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1: Ich bin Katrin Steinberger. Steuerreform, Haushalt, aber auch Entlastungen für die Bürger. Es geht ums Geld im Koalitionsausschuss heute. Nach dem Aus für die 1.000 Euro Entlastungsprämie wird nach Alternativen gesucht. Die Grünen schlagen vor, die Stromsteuer zu senken. Der Deutsche Mittelstandsbund fordert eine Reform der Einkommensteuer. Auch Steuerentlastungen für kleine und mittlere Einkommen stehen auf der Agenda. Die Evakuierung der Hondius ist abgeschlossen. Eine letzte Gruppe mit 28 Menschen hat nach dem Hunter-Virus-Ausbruch das Kreuzfahrtschiff verlassen. Das nimmt jetzt Kurs auf die Niederlande. Thomas Pleskin, davor hat sich der Kapitän in einer Videobotschaft nochmal gemeldet.
2: Der aus Polen stammende Kapitän sprach von extrem anstrengenden Wochen an Bord der Hondius. Gleichzeitig habe er aber erlebt, wie groß Fürsorge, Zusammenhalt und gegenseitiges Vertrauen selbst unter schwierigen Bedingungen sein können. Er wünschte allen Passagieren und Crewmitgliedern eine sichere Heimreise.
1: Das waren die Nachrichten um halb. Immer wieder ziehen kräftige Schauer durch in der Nacht. In der Alpen kommt sogar Schnee runter. Die Temperaturen liegen bei 6 bis 0 Grad. Tagsüber dann ein bunter Mix. Regen, Schnee, Wolken, bisschen Sonne ist alles mit dabei. Es bleibt auch ziemlich frisch, 6 bis 13 Grad in der Spitze. Morgen am Mittwoch wird es im Süden wieder öfter sonnig, aber ab Donnerstag dann wieder überall Schauer.
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1: Ich bin Katrin Steinberger. Die Bundesregierung sucht nach schnellen Wegen, um die Menschen wegen der gestiegenen Kosten zu entlasten. Nachdem der Bundesrat die geplante Prämie für Arbeitnehmer abgelehnt hat, wollen Union und SPD jetzt zügig eine Lösung finden. Heute trifft sich dazu der Koalitionsausschuss. Ob es dabei schon konkrete Entscheidungen gibt, ist aber offen. Regierungssprecher Cornelius betonte, allen Beteiligten sei klar, wie dringend die Situation ist. Das Sparpaket für die Krankenkassen sollte länger geprüft werden. Dafür macht sich Ärztepräsident Reinhardt vor dem Ärztetag heute stark. So ein großes Gesetz sollte nicht im Eiltempo beschlossen werden, sagte er dem Redaktionsnetzwerk Deutschland. Alle müssten genug Zeit haben, die Folgen für die Patienten zu prüfen. Eigentlich soll das Paket noch vor der Sommerpause beschlossen werden. Bundesfinanzminister Klingbeil will den Zoll im Kampf gegen Geldwäsche stärken. Er setzt dabei auf die bestehenden Strukturen statt auf eine neue Behörde. Große internationale Fälle sollen bundesweit neue Spezialeinheiten übernehmen. Parallel soll die Anti-Geldwäsche-Einheit unabhängiger werden und mehr Kompetenzen bekommen. Künstliche Intelligenz soll helfen, verdächtige Geldströme schneller zu erkennen. Deutschland ist aktuell als Urlaubsziel richtig beliebt. Hotels und Pensionen haben im März einen starken Anstieg bei den Übernachtungen erlebt. Insgesamt waren es rund 34 Millionen. Das sind über 3% mehr als im März 2025. Diana Kramer, woran liegt denn das?
2: Urlaub machen, ohne ins Ausland zu reisen, boomt weiter, zeigen die Zahlen. Mehr als 28 Millionen Übernachtungen waren im März inländische Gäste. Gefragt waren vor allem die deutschen Skigebiete und die Küsten. Bei Gästen aus dem Ausland sank die Zahl der Übernachtungen dagegen leicht, was aber auch an den Wintermonaten liegen könnte. Traditionell reisen vor allem im Frühjahr und Sommer viele von auswärts nach Deutschland.
1: Michael Olise vom FC Bayern ist der beste französische Fußballspieler im Ausland. Die französische Fußballergewerkschaft hat dem Stürmer diese besondere Auszeichnung jetzt verliehen. Allein in dieser Saison hat Olise bisher insgesamt 50 Spiele für den FC Bayern absolviert, 22 Tore geschossen und 30 Vorlagen geliefert. In den letzten Jahren haben Stars wie Kylian Mbappé und Antoine Griezmann den Preis bekommen. Es ist jetzt kurz nach 3. Immer wieder ziehen kräftige Schauer durch in der Nacht. In der Alpennähe kommt sogar Schnee runter. Die Temperaturen liegen bei 6 bis 0 Grad. Tagsüber dann ein bunter Mix. Regen, Schnee, Wolken, bisschen Sonne ist alles mit dabei. Es bleibt auch ziemlich frisch, 6 bis 13 Grad in der Spitze. Morgen am Mittwoch wird es im Süden wieder öfter sonnig, aber ab Donnerstag dann wieder überall Schauer. Es läuft wieder auf der A3 Frankfurt Richtung Würzburg. Die Vollsperre zwischen Würzburg-Kist und Würzburg-Heilingsfeld ist aufgehoben. Die Bergungsarbeiten nach dem Unfall mit Lastwagen laufen. Rechte Spur und auch der Standstreifen sind aber noch gesperrt.
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1: Ich bin Katrin Steinberger. Die Bundesregierung sucht nach schnellen Wegen, um die Menschen wegen der gestiegenen Kosten zu entlasten. Nachdem der Bundesrat die geplante Prämie für Arbeitnehmer abgelehnt hat, wollen Union und SPD jetzt zügig eine Lösung finden. Heute trifft sich dazu der Koalitionsausschuss. Ob es dabei schon konkrete Entscheidungen gibt, ist aber offen. Regierungssprecher Cornelius betonte, allen Beteiligten sei klar, wie dringend die Situation ist. Das Sparpaket für die Krankenkassen sollte länger geprüft werden. Dafür macht sich Ärztepräsident Reinhardt vor dem Ärztetag heute stark. So ein großes Gesetz sollte nicht im Eiltempo beschlossen werden, sagte er dem Redaktionsnetzwerk Deutschland. Alle müssten genug Zeit haben, die Folgen für die Patienten zu prüfen. Eigentlich soll das Paket noch vor der Sommerpause beschlossen werden. Das waren die Nachrichten um 13:30. Immer wieder ziehen kräftige Schauer durch in der Nacht. In der Alpennähe kommt sogar Schnee runter. Die Temperaturen liegen bei 6 bis 0 Grad. Tagsüber dann ein bunter Mix. Regen, Schnee, Wolken, bisschen Sonne ist alles mit dabei. Es bleibt auch ziemlich frisch, 6 bis 13 Grad in der Spitze. Morgen am Mittwoch wird es im Süden wieder öfter sonnig, aber ab Donnerstag dann wieder überall Schauer.
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1: Ich bin Katrin Steinberger. Nach dem Nein des Bundesrats zur Entlastungsprämie für Arbeitnehmer wollen Union und SPD schnell entscheiden, wie sich die gestiegenen Kosten für die Bürger doch noch abfedern lassen. Alle Augen sind auf die Koalitionspartner gerichtet. Thomas Thonfeld berichtet.
2: Für die Schwarz-Rot-

0: Linken Koalitionäre geht es heute hier in der Hauptstadt um zwei Punkte. Zum einen müssen sie mindestens Ansätze finden, wie die Bürger entlastet werden sollen. Und zum anderen müssen sie sich nach der offenbar kontroversen letzten Runde zusammenraufen und auf das Wesentliche fokussieren, wie CSU-Chef Söder betont. Mentale Aufräumarbeiten nennt er das.
1: Rheinmetall und die Telekom entwickeln zusammen einen Schutzschild gegen Drohnen und Sabotage. So sollen Städte und wichtige Einrichtungen besser geschützt werden. Beide Firmen bündeln ihre Erfahrungen und setzen auf moderne Technik. Immer mehr Drohnen werden über Mobilfunk gesteuert. Die Telekom entwickelt Sensoren und will ihr Mobilfunknetz als Riesenradar einsetzen. In Augsburg sind 5 Jugendliche als Pädophilenjäger zu Bewährungsstrafen und 80 Stunden gemeinnütziger Arbeit verurteilt worden. Sie hatten einen Mann über eine Chatgruppe in den Wald gelockt, mit einer falschen Pistole bedroht und geschlagen. Dabei haben sie ihm Handy und Hausschlüssel geklaut und sind später bei ihm eingebrochen. 3 von ihnen haben dem Opfer fast 1.000 Euro Schmerzensgeld gezahlt. Jeder 9. Internetnutzer in Deutschland ist letztes Jahr Opfer von Cyberkriminellen geworden. Besonders oft passiert das beim Online-Shopping. Da ist etwa jeder 5. betroffen. Auch Hackerangriffe auf Online-Konten, Betrug beim Online-Banking und Phishing sind weit verbreitet. Trotzdem schützen sich nur wenige aktiv vor solchen Angriffen. Griechenland geht gegen Massentourismus vor. Laut den Plänen der zuständigen Ministerin sollen auf stark frequentierten Inseln wie Rhodos, Kos, Santorini und Mykonos in Zukunft nur noch Hotels mit maximal 100 Betten gebaut werden. Außerdem dürfen neue Gebäude nur noch mit einem Abstand von 25 Metern zum Meer gebaut werden. Das soll die Küsten besser schützen. Es ist jetzt 4:15. Hustet ordentlich. Der Wind schiebt heute Schauer und einzelne Gewitter nach Südosten. Besonders an den Alpen regnet es auch länger. Oberhalb von 800 Metern schneit es sogar leicht. Insgesamt bleibt es heute den ganzen Tag unbeständig und kühl, bei Werten zwischen 7 und 14 Grad. Morgen im Norden weiter ungemütlich und nass. Im Süden wird es zwar windig, aber es kommt die Sonne raus. Donnerstag dann wieder überall wechselhaft mit Schauerwetter. Immer noch die A3 Frankfurt Richtung Würzburg. Zwischen Würzburg-Kist und Würzburg-Heidingsfeld laufen Bergungsarbeiten nach einem LKW-Unfall. Das wird auch noch eine ganze Weile dauern. Rechte Spuren, Standstreifen sind gesperrt. Die Polizei schätzt, dass das bis heute Abend 19 Uhr der Fall sein wird.
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1: Ich bin Katrin Steinberger. Nach dem Nein des Bundesrats zur Entlastungsprämie für Arbeitnehmer wollen Union und SPD schnell entscheiden, wie sich die gestiegenen Kosten für die Bürger doch noch abfedern lassen. Alle Augen sind auf die Koalitionspartner gerichtet. Thomas Thunfeld berichtet.
2: Für die schwarz-roten Koalitionäre geht es heute hier in der Hauptstadt um zwei Punkte. Zum einen müssen sie mindestens Ansätze finden, wie die Bürger entlastet werden sollen. Und zum anderen müssen sie sich nach der offenbar kontroversen letzten Runde zusammenraufen und auf das Wesentliche fokussieren, wie CSU-Chef Söder betont. Mentale Aufräumarbeiten nennt er das.
1: Rheinmetall und die Telekom entwickeln zusammen einen Schutzschild gegen Drohnen und Sabotage. So sollen Städte und wichtige Einrichtungen besser geschützt werden. Beide Firmen bündeln ihre Erfahrungen und setzen auf moderne Technik. Immer mehr Drohnen werden über Mobilfunk gesteuert. Die Telekom entwickelt Sensoren und will ihr Mobilfunknetz als Riesenradar einsetzen. Das waren die Nachrichten um halb. Pustet ordentlich. Der Wind schiebt heute Schauer und einzelne Gewitter nach Südosten. Besonders an den Alpen regnet es auch länger. Oberhalb von 800 Metern schneit es sogar leicht. Insgesamt bleibt es heute den ganzen Tag unbeständig und kühl, bei Werten zwischen 7 und 14 Grad. Morgen im Norden weiter ungemütlich und nass. Im Süden wird es zwar windig, aber es kommt die Sonne raus. Donnerstag dann wieder überall wechselhaft mit Schauerwetter.
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1: Ich bin Katrin Steinberger. Guten Morgen. Neben Entlastungen für die Bürger befasst sich der Koalitionsausschuss heute auch mit der Steuerreform. Und die klappt nur, wenn Spitzenverdiener mehr belastet werden, sagt SPD-Chef und Finanzminister Klingbeil. Ein anderer Vorschlag kommt vom Unionsfraktionschef Spahn. Er schlägt im Podcast Table Briefings vor, einfach pauschal Subventionen und Steuervergünstigungen zu kürzen, und zwar um 5%. Das Kreuzfahrtschiff Hondius ist von den Kanaren auf dem Weg in die Niederlande. Alle Passagiere sind nach dem Hantavirus-Ausbruch von Bord gegangen. Ein nach Spanien ausgeflogener Passagier ist positiv auf das Virus getestet worden. Jan-Henner Reitze hat alle Einzelheiten.
2: Die Zahl der nachweislich Infizierten wächst. Auch bei nach Frankreich und in die USA ausgeflogenen Passagieren waren Tests schon positiv. Der in Spanien betroffene Passagier hat bisher keine Symptome. Auch den nach Deutschland gebrachten Menschen geht es bisher gut, sie müssen aber in Quarantäne bleiben. Wenn das Schiff in Rotterdam ankommt, soll es dort gründlich desinfiziert werden.
1: Bei einem Flugzeugabsturz in Namibia sind 4 Deutsche ums Leben gekommen, mindestens 3 von ihnen aus der Region Heilbronn. Zu den Opfern gehören die langjährige Geschäftsführerin der Dieter-Schwarz-Stiftung, Silke Lohmüller, ihr Mann und ihr Sohn. Das hat die Stiftung mitgeteilt. Die Touristen wollten mit einer Cessna zu den berühmten roten Sanddünen fliegen. In Bayern gibt es immer mehr, die in der Pflege arbeiten. Letztes Jahr waren es rund 257.000 und damit 1,7% mehr als im Jahr davor. Während es in anderen Jobs wegen der schlechten Wirtschaft kaum neue Stellen gibt, bleibt die Pflege ein sicherer Arbeitsplatz. Fast ein Drittel der Pflegekräfte kommt aus dem Ausland. Ohne sie würde die Pflege hier gar nicht funktionieren, so die Arbeitsagentur.
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Guten Morgen, hier ist der Radio Eurer Herzverkehrsservice auf der A93 Richtung Regensburg. Hier kurz nach dem Tunnel unter Weißenbach hat ein Holztransporter Holz verloren. Deshalb gibt es hier aktuell Verkehrsbehinderungen in der Baustelle. Es staut sich schon und so schreibt ihr uns das heute Morgen. Bis selbst. Plant es ein und gute Fahrt.

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1: 12. Mai 2012. Simple Plan und John Paul sind mit Summer Paradise neu in den Charts. Viele wissen es gar nicht, aber auf der Originalversion, die Simple Plan schon im Dezember 2011 rausbringen, ist nicht John Paul, sondern keiner anzuhören. Diese Version gibt's aber erstmal nur für Australien. Anfang 2012 wird die Single-Version mit John de Paul rausgebracht, die dann weltweit bekannt wird. Summer Paradise ist einer der Songs, die dem Simple Plan-Sänger immer dann einfallen, wenn er mal wieder auf eine Welle wartet. Seine größte Leidenschaft neben dem Singen ist nämlich das Surfen. Als er mal wieder im Sonnenuntergang mit seinem Surfbrett auf dem völlig wellenlosen Wasser rumtreibt und den Delfinen und Robben beim Schwimmen zusieht, da kommt ihm die Idee für den Songtext. Und auch für das Feeling der Nummer. Denn da draußen auf dem Meer, da ist einfach sein Sommerparadies.

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1: Guten Morgen. Das Wort Mission beschäftigt mich. Mission ist ja so eine Art Auftrag. Und ich würde sagen, eine Mission ist nur so gut wie die antreibende Kraft dahinter. Und was da gleich schon mal wegfällt, ist Druck oder Pflichtgefühl. Das bringt nichts. Das fand schon in der Bibel der Paulus. Zitat: Es ist die Liebe von Christus, die uns antreibt. Die Liebe Christi ist die eine Kraft, die bewegt. Wer erlebt hat, wie Jesus vergibt, heilt und neu anfangen lässt, der möchte das ähnlich machen. Liebe generell kann man ja nicht machen. Man kann sie nur empfangen. Und dann verändert sie den Blick. Auf mich selbst mit mehr Gnade. Auf andere mit mehr Geduld. Auf die Welt mit mehr Hoffnung. Ich kenne Menschen, die sagen, ich weiß nicht, wie ich von Gottes Liebe berührt werden kann. Ein Patentrezept habe ich auch nicht. Aber man kann darum bitten, sich bewusst öffnen. Und dann passiert etwas, denn Gott ist kein ferner Gedanke, sondern eine lebendige Wirklichkeit. Meine Mission heute Morgen an euch: Lasst euch anstecken von der Liebe, die trägt. Euer Benjamin Hopp aus Wüstenselbitz.
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2: Mit Lisa Grieshammer. Schönen guten Morgen. Ein paar Wochen hat es gedauert. Jetzt kommen die neu besetzten Stadt-, Gemeinde- und Kreisräte zusammen, um Entscheidungen zu treffen. Nach der Kommunalwahl im März stehen in diesen Tagen die konstituierenden Sitzungen der verschiedenen Gremien an. In der Stadt Hof ist am Abend erstmals der neue Stadtrat zusammengekommen. Hofs neuer Oberbürgermeister Stefan Schmalfuß ist vereidigt worden und hat künftig zwei Vertreterinnen, Angela Bier von der CSU und Gudrun Bruns von der FAB. Im Landkreis Hof hat sich an der Spitze nichts geändert. Landrat Oliver Beers Vertreter sind weiterhin Frank Stumpf, ehemaliger Bürgermeister von Naila, und die Leupoldsgrüner Bürgermeisterin Annika Popp. Im Landkreis Wunsiedel stand ebenfalls die konstituierende Sitzung des Kreistags an. Neue Stellvertreterin des Landrats Peter Berek ist Martina von Waldenfels, außerdem Bernd Hofmann und Stefan Göcking. In Mitterteich kommt ab heute eine längere Straßensperrung auf euch zu. In der Wiesauer Straße werden neue Wasserleitungen gebaut. Das

0: passiert in zwei Bauabschnitten. Im ersten Schritt ist der Bereich zwischen der Richtergartenstraße und dem Supermarkt gesperrt, bis voraussichtlich Ende Juli. Danach geht es im August weiter mit dem Abschnitt zwischen Supermarkt und Karlsbader Straße. Fertig sein soll alles Ende September, heißt es vom Landratsamt Tirschenreuth. Die Umleitung findet ihr bei uns im Web. Die Selberwölfe treiben ihre Kaderplanung für die kommende Saison in der Eishockey-Oberliga weiter voran. Nach mehreren Vertragsverlängerungen und einer Neuverpflichtung verabschieden die Porzellanstädter jetzt 4 Spieler und bedanken sich zudem bei 2 Förderlizenzspielern. Mehr von Euroherz-Sportchef Thomas Ploss.
1: Besonders schwer wiegt der Abgang von Topscorer Chris Schutz. Der US-Amerikaner mit australischem Pass erzielte in 61 Pflichtspielen starke 44 Tore und 43 Vorlagen. Die Wölfe hätten den 30-Jährigen gerne gehalten, doch Schutz lehnte ein erneutes Vertragsangebot ab. Auch Verteidiger Kende Kaschek-Hiesi verlässt Selb. Der 19-jährige Deutsch-Ungar überzeugte in seiner ersten Profisaison mit stabilen Leistungen. Er wird künftig für die Hannover Indians auflaufen. Nicht mehr zum Wolfsrudel gehören außerdem die jungen Angreifer Erik Doronin und Jonas Körber. Doronin kam verletzungsbedingt nur auf 11 Einsätze. Körber kämpfte zuletzt mit einer langwierigen Verletzung. Auch die beiden Förderlizenzspieler Schubert und Habert haben in Selb keine sportliche Zukunft.
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0: Neben Entlastungen für die Bürger befasst sich der Koalitionsausschuss heute auch mit der Steuerreform. Und die klappt nur, wenn Spitzenverdiener mehr belastet werden, sagt SPD-Chef und Finanzminister Klingbeil. Das Kreuzfahrtschiff Hondius ist von den Kanaren auf dem Weg in die Niederlande. Alle Passagiere sind nach dem Hantavirus-Ausbruch von Bord gebracht worden. Die Zahl der nachweislich Infizierten wächst. 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
3: Kurz nach 5:30, guten Morgen mit schon im ungemütlichen Morgen. Heute Morgen ist gleich mal die Frostwarnleuchte wieder angepinkt bei mir. Wir haben Temperaturen zwischen 3 und 5 Grad. Das ist jetzt die Eisheiligenwoche. Und da wird es eben auch noch mal knackig kalt jetzt in den Nächten mit Werten um den Gefrierpunkt. Dazu dichte Wolken, teilweise Nebel und auch schon erste Regenschauer. Es wird heute immer mal wieder nass und reicht noch nicht. Wir bekommen heute auch noch ungemütliche Böen bei 50, 60 Grad Windgeschwindigkeit. Die Sonne versucht zwischendurch immer mal so ein bisschen durchzudrücken, hat es aber heute sehr, sehr schwer. Werte bleiben dann heute auch einstellig bei unter 10. Naja, also die nächsten Tage sehen dann recht ähnlich aus. Sehr, sehr wechselhaft. Bis zum Freitag wird es jetzt immer wieder nass und windig bleiben. Das ist das Euroherz-Wetter. Euer Wetter für die Region.
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4: Schönen Dienstagmorgen auf die Straßen. Die A93 ist verstopft und zwar in Richtung Regensburg. Tunnel unter Weißenbach. Hier ein Holzlaster, der Ladung verloren hat. Deshalb ist die rechte Spur in der Baustelle gesperrt. Und ihr meldet uns heute Morgen auch schon Stau bis zur Abfahrt Selb-West. Plant da also auf jeden Fall Richtung Süden auf der A93 mehr Zeit ein. Und wenn ihr noch was habt für uns, sagt Bescheid bitte über die 09281 880 880. Dankeschön.
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4: Guten Morgen. Guten Morgen am Dienstag. Kommt gut in den neuen Tag.

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0: Kurz nach 17:45, euch einen schönen guten Morgen heute. Warm tanzen und vielleicht läuft auch ein bisschen die Heizung. Bei mir war es so, es ist schon frisch in der eisheiligen Woche. Wir haben jetzt 3 bis 5 Grad und heute meistens auch Wolken, Wind und immer wieder Regenschauer.
1: Guten Morgen auf die Straßen, da ist schon ein bisschen was los, vor allem auf den Autobahnen. Plant mehr Zeit ein auf der A9.

0: Richtung Nürnberg zwischen Bindlacher Berg und Bayreuth Süd. Und zwischen dem Dreieck Bayreuth-Kulmbach und Bayreuth-Süd hat es nämlich einen Unfall gegeben. Hier sind auch Gegenstände auf der Fahrbahn. Ein Problem haben wir auch auf der A93 Richtung Regensburg. Hier ein Holztransporter, der Ladung verloren hat in der Baustelle, also kurz nach dem Tunnel unter Weißenbach. Deshalb haben wir hier die rechte Spur gesperrt zwischen Selb-West und Höchstädt. Und das bedeutet auch, dass viele schon bei Selb-West abfahren und wir hier Stau haben. Plant mehr Zeit ein und kommt gut an mit Radio Euro Herz. Guten Morgen.
1: Morgen.

0: Achtung, jetzt geht's nochmal ganz hoch. Guten Morgen.
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3: Ich bin Justin Hamm. Guten Morgen. Wie können die gestiegenen Kosten für die Bürgerinnen und Bürger abgefedert werden? Nach dem Nein des Bundesrats zur Entlastungsprämie für Arbeitnehmer wollen Union und SPD das nun schnell entscheiden. Thomas Thunfeld berichtet.
4: Für die schwarz-roten Koalitionäre geht es heute hier in der Hauptstadt um zwei Punkte. Zum einen müssen sie mindestens Ansätze finden, wie die Bürger entlastet werden sollen. Und zum anderen müssen sie sich nach der offenbar kontroversen letzten Runde zusammenraufen und auf das Wesentliche fokussieren, wie CSU-Chef Söder betont. Mentale Aufräumarbeiten nennt er das.
3: US-Präsident Trump will die Kraftstoffsteuer in den USA vorerst aussetzen, weil die Preise so stark gestiegen sind. Wie lange, hat er nicht gesagt. Die Verhandlungen zwischen den USA und dem Iran stecken fest. Der Iran fordert ein Ende der Sanktionen und die Kontrolle über die Straßen von Hormuz. Trump nennt den iranischen Friedensvorschlag völlig unbrauchbar. Wie lange die Waffenruhe hält, ist unklar. Nächste Streikrunde bei der Telekom. Heute in Rosenheim und Traunstein, so die Gewerkschaft Verdi. Man reagiere damit auf die Blockadehaltung der Arbeitgeberseite. Verdi fordert unter anderem mehr Geld und faire Arbeitsbedingungen. Ab 10.30 Uhr gibt es einen Protestmarsch durch Rosenheim. Für die Kunden bedeutet das, es kann zu längeren Wartezeiten, schlechterer Erreichbarkeit und sogar zu abgesagten Terminen kommen. Michael Olise vom FC Bayern ist der beste französische Fußballspieler im Ausland. Die französische Fußballergewerkschaft hat dem Ausnahmekönner diese besondere Auszeichnung verliehen. Allein in dieser Saison hat Olise bisher insgesamt 50 Spiele für den FC Bayern absolviert, 22 Tore geschossen und 30 Vorlagen geliefert.
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5: Mit Lisa Grieshammer. Teils neue Gesichter gab es bei den sogenannten konstituierenden Ratssitzungen nach der Kommunalwahl zu sehen. Die standen jetzt in Stadt- und Landkreis Hof sowie im Landkreis Wunsiedel an. Die neuen Mitglieder wurden vereidigt und es steht fest, wer die Stellvertreter der Oberhäupter sind. In Hof wird Oberbürgermeister Stefan Schmalfuß von Angela Bier und Gudrun Bruns vertreten. Im Landkreis Hof sind es Frank Stumpf und Annika Popp, die für Landrat Oliver Bär einspringen können. Also alles wie gehabt. Im Landkreis Wunsiedel vertritt künftig Martina von Waldenfels Landrat Peter Berig bzw. Bernd Hofmann und Stefan Göcking, wenn sie verhindert ist. Auch bei den Selberwölfen geht es um Personalentscheidungen. In der kommenden Saison in der Eishockey-Oberliga nicht mehr an Bord sind Topscorer Chris Schutz, der ein neues Vertragsangebot abgelehnt hat. Verteidiger und Deutsch-Ungar Kende Kasai-Kesi wechselt zu den Hannover Indians. Erik Doronin und Lukas Körber verlassen ebenfalls das Rudel. Für die Förderlizenzspieler Erik Schubert und Marcel Tabert geht es bei den Selberwölfen auch nicht weiter. 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
6: Kurz nach sechs, guten Morgen. In einer echt kalten Woche gab jetzt schon einen Temperatursturz nach einem sonnigen Wochenende. Hab heute Morgen echt auch die Gänsehaut gespürt. Wir haben Werte zwischen 3 und 5 Grad und bei 7 ist heute auch schon Finale. Oho. Dazu gibt's immer mal wieder Sonnenmomente, aber im Großen und Ganzen schon oft bewölkte Stunden, immer wieder auch Regenschauer. Und das Ganze ist heute auch windig mit Böen um die 50 bis 60 km/h Windgeschwindigkeit. Sehr wild und wechselhaft, windig und auch immer wieder nass bleibt es jetzt wirklich die ganze Woche. Und wir kommen eigentlich über die 10er-Marke gar nicht hinaus. Das ist das Euroherz-Wetter, euer Wetter für die Region.
7: Radio Euroherz hier mit dem Verkehrsservice. Achtung bitte auf der A9 Richtung Nürnberg zwischen dem Dreieck Bayreuth-Kulmbach und Bayreuth Süd. 2 von 3 Fahrstreifen gesperrt nach einem Unfall, deshalb Stau hier in diesem Bereich. Und A93 Richtung Regensburg, hier dauert es länger. Am Tunnel unter Weißenbach gibt es einen LKW oder ein Fahrzeug, das Holzteile verloren hat. Deshalb ist hier die rechte Spur in der Baustelle gesperrt. Das sorgt auch für Stau und Verkehrsbehinderungen heute Morgen. Wenn ihr noch was habt für uns, sagt Bescheid bitte 09281 880 880.
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1: Schönen Dienstag euch. Und Julia ist zurück aus dem verlängerten Wochenende.
2: Sind wir wieder komplett.
1: Wir Hallo. Alle starten jetzt gemeinsam in den Dienstag. Immer im Blick, dass wir auch übermorgen einen Feiertag haben. Ja, das motiviert auch.
2: Das stimmt. Kurze Woche.

0: euch mit Radio Eurer Herz. Heute an diesem Dienstag, da startet jetzt der Eurovision Song Contest in Wien in diesem Jahr. Also jetzt laufen schon mal die ersten Finals an den Abenden. Ja. Und am Wochenende dann das große Finale.
1: Viele andere müssen sich erst qualifizieren. Deutschland ist, weil wir viel Geld geben, immer fürs Finale qualifiziert. Das ist hier unser Beitrag. Sarah Engels.
0: Fire.
1: Ja. Ob das erfolgreich wird, werden wir Samstagabend sehen und wissen.
0: Doch mal alles möglich beim ESC, oder?
1: Und jetzt am Abend war also schon mal Probe für das erste Halbfinale heute Abend. Und unser Kollege Jan Gebelein ist ja momentan beim ESC und auch ein ESC-Liebhaber.
0: Ja. Ja, Jan wird uns immer wieder Eindrücke liefern in dieser Woche. Jan, jetzt, wenn du da beim ESC stehst und das alles so aufsaugst, wie kann

0: man sich das vorstellen. Also was ist auch der Unterschied jetzt zum Konzert, ja?
1: Was man sich mal klar machen muss, es ist eine TV-Show. Das heißt, zum einen kann man da auch mal hinter die Kulissen schauen, zum anderen ist es aber speziell fürs Fernsehen gemacht. Das heißt, dass man zum Beispiel nicht immer alles sieht und die Inszenierungen, die im Fernsehen immer so spektakulär aussehen, in der Halle dann gar nicht so rüberkommen. Echt beeindruckend zu sehen ist aber, wie riesig alles ist und

0: 45 Sekunden.
1: Krass. Ja, Jan liefert in dieser Woche immer mal wieder Eindrücke, direkt aus Wien vom Eurovision Song Contest, auch bei uns auf Social Media. Und das hier ist übrigens auch eine Band, die schon beim ESC angetreten ist, aus Finnland, Rasmus, jetzt bei uns auf der Playlist.
2: Guten Morgen. Schönen guten Morgen.

0: Schönen guten Morgen heute an dem wilden Dienstag. Heute ist es sehr windig und dann haben wir immer mal wieder kleine Sonnenmomente. Aber im Großen und Ganzen haben wir schon fette graue Wolken und immer wieder Regenschauer zwischendurch. Und es ist kalt, ey. Kommt vielleicht doch nochmal die Jacke raus, die dickere. Wir haben heute 3 bis 7 in der Tagesspitze.
1: Boah. So, damit sind wir auf den Straßen. Achtung bitte auf der A9 Richtung Nürnberg. Zwischen dem Dreieck Bayreuth-Kulmbach und Bayreuth-Süd hat es gekracht. Das sind 2 von 3 Spuren gesperrt, deshalb Stau, 3 Kilometer. Über eine halbe Stunde braucht ihr schon länger. A93 Richtung Regensburg, hier im Tunnel unter Weißenbach, verschmutzte Fahrbahn und Holzteile auf der Fahrbahn. Deshalb zwischen Selbwest und Höchstädt ist die rechte Spur gesperrt. Und auch hier gibt's Stau aktuell. Wenn ihr noch was habt für uns, meldet euch bitte über die 09281 880 880. Dann können wir es allen weiter.

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1: Wichtig ist auch heute Morgen dieser Song. Läuft der in voller Länge von Queen? Dann schickt ihr uns eine WhatsApp ins Studio.
2: Yes, und dann habt ihr die Chance auf einen Finalplatz am Wochenende. Samstag sehen wir uns bei der Bike Location und ja, ihr habt dann die Chance auf ein neues E-Bike im Wert von 3.500 Euro.
1: Ja.
2: Ihr ja, seid dabei, wenn ihr uns hier direkt eine WhatsApp ins Studio knallt.
1: Sobald der Song läuft.
2: Genau.
1: Wenn die ersten Takte angelaufen sind, gleich WhatsApp aufmachen und ein Fahrrad-Emoji schicken und euren Namen noch dazu. Silke ist auf jeden Fall auch im Finale. Die hat sich am Nachmittag den Platz gesichert.
3: Juhu, supi, ich bin dabei. Aber das E-Bike ist eigentlich auch nicht für mich. Das wäre für meinen Vater. Mhm. Der bräuchte dringend ein neues und der würde sich mit Sicherheit riesig freuen.
1: Ja, Silke, vielleicht klappt es ja am Samstag, wenn du dich bei unseren drei Aufgaben, die wir euch dann stellen, euch Finalisten mega schlägst und am Ende auf Platz 1 kommst. Ja.
2: Mhm. Ihr speichert euch die Nummer schon mal ein, dann geht's ratzfatz, wenn ihr den Song Bicycle hört. Das ist die 09281 880 880.

0: Wir alle haben im März gewählt, neue Bürgermeister, Landräte und so weiter. Die Wahl ist also durch, aber jetzt wird also in den Stadt- oder auch Kreistagssitzungen der stellvertretende Bürgermeister, Bürgermeisterin oder Landräte und Landrätin gewählt.
1: Den Überblick haben wir heute Morgen für euch, den hat gleich Lisa um halb.
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3: Mit Lisa Grieshammer. Schönen guten Morgen. Ein paar Wochen hat es gedauert. Jetzt kommen die neu besetzten Stadt-, Gemeinde- und Kreisräte zusammen, um Entscheidungen zu treffen. Nach der Kommunalwahl im März stehen in diesen Tagen die konstituierenden Sitzungen der verschiedenen Gremien an. In der Stadt Hof ist am Abend erstmals der neue Stadtrat zusammengekommen. Hofs neuer Oberbürgermeister Stefan Schmalfuß von der CSU ist vereidigt worden und hat künftig zwei Vertreterinnen, Angela Bier von der CSU und Gudrun Bruns von den FAB. Im Landkreis Hof hat sich an der Spitze nichts geändert. Landrat Oliver Beers Vertreter sind weiterhin Frank Stumpf, ehemaliger Bürgermeister von Naila, und die Leupoldsgrüner Bürgermeisterin Annika Popp. Im Landkreis Wunsiedel stand ebenfalls die konstituierende Sitzung des Kreistags an. Neue Stellvertreterin des Landrats Peter Berek ist Martina von Waldenfels, außerdem Bernd Hofmann und Stefan Göcking als Stellvertreter. Ob in der Arbeit oder in der Familie, Konflikte gehören zu unserem Alltag. Der Kinder- und Jugendhilfeträger SysTep möchte das Thema jetzt weiter in den Fokus der Öffentlichkeit rücken. Bei den 12. systemischen Fachtagen heute und morgen in der Hofer Bürgergesellschaft. Im Mittelpunkt steht das sogenannte Mentalisieren, also die Fähigkeit, eigene und fremde Gefühle und Gedanken wahrzunehmen und zu verstehen. SysTep-Geschäftsführer Michael Wilfert.
4: Wir freuen uns, dass wir dazu den Professor Dr. Ayer Asen aus London eingeladen haben. Und er wird am ersten Tag gemeinsam mit dem Familienrichter Burkhardt das Hof zum Gewaltschutzkonzept und zu häuslicher Gewalt sprechen. Am zweiten Tag geht es ums Thema Mentalisierung. Wie kriege ich eigentlich mit, wie es meinem Gegenüber geht? Wie wahre ich meine eigenen Grenzen und Grenzen anderer?
3: Die Fachtage richten sich an Fachkräfte aus Jugendhilfe, Schule, Justiz und Beratung, aber auch an alle Interessierten, die sich mit dem Thema familiäre Gewalt und Gewaltprävention auseinandersetzen möchten. In Mitterteich kommt ab heute eine längere Straßensperrung auf euch zu. In der Wiesauer Straße werden neue Wasserleitungen gebaut. Das passiert in zwei Bauabschnitten. Im ersten Schritt ist der Bereich zwischen der Richtergartenstraße und dem Supermarkt gesperrt, bis voraussichtlich Ende Juli. Danach geht's im August weiter mit dem Abschnitt zwischen Supermarkt und Karlsbader Straße. Fertig sein soll alles Ende September, heißt es vom Landratsamt Tirschenreuth. Die Umleitung findet ihr auf unserer Website.
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3: Wie lassen sich die gestiegenen Kosten für die Bürger abfedern? Nach dem Nein des Bundesrats zur Entlastungsprämie für Arbeitnehmer wollen Union und SPD das schnell entscheiden. US-Präsident Trump will die Kraftstoffsteuer in den USA vorerst aussetzen, weil die Preise so stark gestiegen sind. Wie lange hat er nicht gesagt? Die Verhandlungen zwischen den USA und dem Iran stecken fest. 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
5: Kurz nach halb haben wir's. Leute, also heute ist es schon oft sehr finster und wir haben so einen richtig dunkelblau-lila Himmel. Und dann haut's richtige Regenschauer da auch mal raus. Teilweise sind das kurze, knackige Starkregenschauer. Dazu bleibt's heute auch immer wieder windig. Sonne, ja, ganz minimal, sagt sie immer mal kurz Servus, aber dann ist er auch gleich wieder

0: hinter den dicken Wolken. Und es ist heute auch frisch, hey, 3 bis 7 Grad. Und ähnlich wie heute zieht sich das so zäh durch jetzt auch bis rein ins Wochenende. Wir kommen nicht über die 10er-Marke, also die Woche noch mal ein bisschen einpacken. Sind ja auch gerade die Eisheiligen, ne? Da ist immer noch mal so ein Dämpfer. Das ist das Euroherz-Wetter, euer Wetter für die Region.
1: Pankratius oder wie heißen die?
0: Ja?
1: Sophie kenne ich noch.
0: Die Kalt-Sophie kommt noch, ja. Und dann gibt es noch den... Ach Gott, wie heißen die denn alle?
1: Servatius fällt mir noch ein.
0: Ja? Da
1: müssen wir nochmal nachschauen.
0: Genau,
1: gut, danke.
0: Machen wir.
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1: Hier ist Radio Euroherz mit dem Verkehrsservice um kurz nach 6:30. Es ist ein bisschen was los auf den Autobahnen A9 Richtung Nürnberg zwischen dem Dreieck Bayreuth-Kulmbach und Bayreuth Süd. Hier sind 2 von 3 Spuren gesperrt nach einem Unfall, deshalb dauert eine halbe Stunde länger. Und A93 auch Richtung Süden am Tunnel unter Weißenbach hat ein LKW Holzteile verloren. Die sind auf die Fahrbahn gefallen, die ist verschmutzt. Deshalb ist in der Baustelle zwischen Selb-West und Höchstädt die Spur gesperrt. Das staut sich auch hier. Wenn es noch was gibt, meldet euch über die 09281 880 880. Danke.
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0: Ich habe nochmal nachgeguckt, ne?
1: Jetzt bitte.
0: Ja, Pankratius haben wir tatsächlich heute. Servatius ist dann morgen dran. Bonifatius am Donnerstag. Und dann kommt die Sophie am Wochenende am Freitag. Und danach ist diese... Es kann nochmal kalt werden in der Nachtphase durch. Dann können auch sämtliche Pflanzen raus. Das ist ja dann immer so der... wichtigste Punkt für die, ja, die ja, ein bisschen gärtnern wollen.
1: Ja. Genau. Guten Morgen euch mit Radio Euroherz. Hier ist Michael Jackson bei uns zum Start in den Dienstag.
0: Guten Morgen.

0: Schönen Dienstagmorgen mit Radio Eure Herz.
1: Morgen.
0: Der Krieg in der Ukraine, und da sind wir uns alle einig, ist nach wie vor einfach grausam, auch wenn wir gar nicht mehr alle jeden Tag hinschauen wollen. Es trifft immer unschuldige Menschen. Die werden dort verletzt, die sterben dort, verlieren ihre Häuser, ihr Zuhause. Nach wie vor.
1: Das Gute ist, es gibt ja trotzdem, trotz dass es jetzt auch schon so lange dauert, immer noch ganz großartige Hilfe, auch hier aus der Region, wie zum Beispiel von Gerhard. Gerhard Täuber war jetzt erst wieder in der Ukraine mit einem Hilfskonvoi von der nächsten Hilfehof. Und er sagte, es ist schon bewegend und es sind oft auch die kleinen Dinge, die kleinen Gesten. Mhm.
2: Ja. Die Osterbarkirche selber haben wir jetzt selber jetzt nicht so angetroffen, weil die ja dann von dort aus an die Frontgebiete verteilt werden. Das heißt, wir bekommen immer wieder Rückmeldungen auch von unseren Partnern, die dort arbeiten, die dann mit unserem gespendeten LKW an die Front fahren und dann die Pakete sondern bringen. Dann bekommen wir halt immer Bilder von den Leuten, die diese Pakete haben, dass sie sich auf jeden Fall schon sehr freuen. Oder auch kleine kurze Videos mit einem Dank eben über die empfangenen Güter. Und dann wissen wir auch, dass das gemeinsam richtig den Leuten angekommen ist. Und das ist halt immer schön, das zu sehen.
0: Mhm. Der Konvoi transportiert also Lebensmittel, Hygieneartikel in die Ukraine, weil es dort knapp ist. Aber in diesem Jahr hat man zum Beispiel eben auch die Gerätschaften einer Bäckerei hier aus der Region mitgenommen, die geschlossen hat.
2: Und die hatten bis Mitte März noch verkauft und es musste bis Ende März alles abgebaut werden. Und es war natürlich schon eine gewaltige Herausforderung gewesen, so eine große Bäckerei dann entsprechend alles abzubauen. Der Ofen musste aufeinandergeschweißt werden, weil der nicht durch diese Tore durchgegangen ist. Da haben wir schon kräftig zu tun gehabt. Mhm. Und wir haben es Gott sei Dank mit Gottes Hilfe, wie wir als Christen sagen, geschafft.
0: Und warum hat man das gemacht? Weil die Leute dort vor Ort eben sich dann auch Brot backen können und es damit die Versorgung eben sicherstellt. Genauso wie auch ein Feuerwehr-LKW, der aus Döhlau überreicht worden ist, dort in der Ukraine, damit man Brände löschen kann, falls auch mal wieder Wohnhäuser angegriffen werden. Ja.
1: Wahnsinn, dass ihr das macht und das so durchzieht. Und das war ja auch nicht der letzte Hilfstransport. Geplant ist schon der nächste dann auch wieder für Herbst.
0: Guten Morgen euch mit Radio Eure Herz.

0: Seit ein paar Tagen ist Stefan Schmalfuß Hofer Oberbürgermeister und er hat jetzt auch seine Stellvertreterinnen gewählt bekommen und benannt bekommen.
1: Ja, zwei Damen, Angela Bier von der CSU bleibt zweite Bürgermeisterin und dann ist jetzt auch Gudrun Bruns mit im Spiel, ist jetzt dritte Bürgermeisterin, kommt ja von der FAB.
0: Von den Freien Aktiven Bürgern, ja, und ja, war auch schon für ihre Partei oder Organisation eben auch Oberbürgermeisterkandidatin. Gudrun Bruns ist also neu in diesem Amt, dritte Bürgermeisterin, ja. Schauen wir mal noch aufs Wetter, Julia, für heute.
1: Ja, das ist heute schon ganz schön wild und crazy, also sehr kalt vor allen Dingen.
0: Schneit bis 7 Grad.
1: Oder? Ja, wir sind knapp dran, gell? 3 bis 7 Grad heute nur. Und dann auch immer wieder Regenschauer und kräftiger Wind heute.
0: A9 Richtung Nürnberg. Passt bitte auf zwischen Münchberg Nord und Süd. Hier Gegenstände auf der Fahrbahn. Und dann im weiteren Verlauf zwischen dem Dreieck Bayreuth-Kulmbach und Bayreuth Süd. Unfall 2 von 3 Spuren gesperrt, deshalb 3 Kilometer Stau ab dem Bindlacher Berg. Ihr braucht eine Viertelstunde länger. Und A93 Richtung Regensburg, hier am Tunnel unter Weißenbach. Holz verloren, vom LKW gefallen. Deshalb ist die rechte Spur in der Baustelle gesperrt zwischen Selb-West und Höchstädt. Das sorgt dann immer mal wieder für Behinderungen. Kommt gut an mit Radio Euro Herz.

0: dieser Song rauskam, war ich 16 Jahre alt. Wahnsinn, oder?
1: Da kann ich noch so lange her. Ja,
0: du trägst keine Liebe in dir. Echt Ende der 90er. Riesenhit. Die Musik eures Lebens hier auf unserer Playlist. Guten Morgen.

0: Ein richtiger Wiesenfest, Volksfest-Song. Da stehen alle auf den Bänken, da fliegen die Arme hoch.
1: Und alle schwenken so hin und her, ja.
0: Und grölen mit. Und dieses Feeling, das Sommerfeeling, haben wir gleich schon mal auf der Playlist.
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14: Ich bin Justin Hamm. Guten Morgen. In Europa sollen in Zukunft mehr wichtige Medikamente hergestellt werden. Unterhändler der EU-Staaten haben sich nun auf neue Regeln dazu geeinigt. Die Produktion von Arzneimitteln soll leichter mit öffentlichen Geldern unterstützt werden können. In den letzten Jahren gibt es immer wieder starke Engpässe bei Medikamenten, darunter Antibiotika für Kinder, Schmerzmittel wie Ibuprofen oder auch Psychopharmaka. Viele Jobs und ein riesiges Freizeitangebot. Das Leben in der Großstadt bietet viele Vorteile, aber die hohen Mieten schrecken viele Berufstätige ab. Viele Unternehmen müssen deshalb immer mehr um Fachkräfte ringen, zeigt eine Studie von PwC. Tanja Wagner berichtet.
15: In deutschen Großstädten

0: Geflüchteten sei es ein Glücksspiel, eine bezahlbare Wohnung zu finden, heißt es. Der Umfrage zufolge spielt für rund die Hälfte von Jobsuchenden die Miete eine große Rolle, noch vor der Länge des Arbeitswegs. Punkten könnten Arbeitgeber nach Ansicht der Befragten daher mit Mietzuschüssen oder auch indem Betriebswohnungen bereitgestellt werden.
1: Er hatte auf einem Schulhof in Friedberg bei Augsburg einen 13- und 14-Jährigen mit einem Hammer verletzt. Ab heute steht ein 15-Jähriger wegen des Verdachts des versuchten Mordes aus rassistischen Motiven vor Gericht. Der Jugendliche, der bei der Tat eine Uniform mit Helm trug, wollte Muslime töten, heißt es in der Anklage. Der Prozess findet unter Ausschluss der Öffentlichkeit statt. 5 große Lkw-Konzerne warten gespannt auf ein Urteil des Bundesgerichtshofs, das am Vormittag fällt. Ein Rechtsdienstleister hatte die Unternehmen wegen Preisabsprachen auf 500 Millionen Euro Schadenersatz verklagt. Das Gericht entscheidet nicht über diese Absprachen, sondern ob es rechtens war, dass Käufer von überteuerten Lkw ihre Rechtsansprüche an den Dienstleister abgetreten haben. Der würde im Erfolgsfall 33% Provision erhalten.
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3: Mit Lisa Grieshammer. Der Kinder- und Jugendhilfeträger SysDep lädt heute und morgen zu den systemischen Fachtagen in die Hofer Bürgergesellschaft. Es geht um ein Thema, das alle einmal an irgendeiner Stelle erreicht. Konflikte und wie sich eigene und fremde Gefühle und Gedanken wahrnehmen und verstehen lassen, ums Grenzen setzen und wahren. Dazu sind auch Experten eingeladen, unter anderem ein Hofer Familienrichter, der über häusliche Gewalt spricht. Neben Fachkräften sind alle Interessierten willkommen, die sich mit familiärer Gewalt und Gewaltprävention auseinandersetzen wollen. Los geht's um 9 Uhr. Bei den Selberwölfen geht es weiter um Personalentscheidungen für die kommende Spielzeit in der Eishockey-Oberliga. Nicht mehr an Bord ist Topscorer Chris Schutz, der ein neues Vertragsangebot abgelehnt hat. Verteidiger und Deutsch-Ungar Kende Kassai-Kesi wechselt zu den Hannover Indians. Erik Doronin und Lukas Körber verlassen ebenfalls das Rudel. Für die Förderlizenzspieler Erik Schubert und Marcel Tabert geht es bei den Selberwölfen auch nicht weiter. 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
4: Kurz nach 7 haben wir es. Guten Morgen euch mit dem Blick auf die Thermometer hier in der Region. Und das ist heute Morgen schon knackig. Und bei euch springt vielleicht auch die Frostwarnleuchte an und sagt Ding! Boah. Genauso wie die Gänsehaut. Wir haben 3 Grad heute Morgen bei euch in Bischofsgrün. 4 im Moment bei euch in Bad Steben und 5 sind es im Moment in Oelsnitz. Das ist schon saukalt. Ja, aber es ist ja gerade die Eisheiligenwoche und deshalb auch ganz normal, dass es da nochmal so frisch wird. Dazu ist heute auch ein fieser Wind mit dabei. Das sind ordentliche Böen und mit diesen Böen kommen dann auch immer wieder neue Regenschauer, wird den ganzen Tag heute immer mal wieder nass werden. Und ganz ähnlich gestaltet sich auch die Restwoche tatsächlich. Das ist das Euroherz-Wetter, euer Wetter für die Region.
5: Kurz nach 7, Radio Euroherz mit dem Verkehrsservice und der A93. Jetzt ist die Autobahn Richtung Regensburg ab Selb-West komplett gesperrt wegen Bergungsarbeiten. Die empfohlene Umleitung ist die U14. Also beim Tunnel unter Weißenbach hat es heute Morgen einen Unfall gegeben. Da hat ein LKW Ladung verloren. Holz liegt da auf der Fahrbahn, deshalb jetzt die Vollsperrung. Ansonsten habe ich noch die A9 Richtung Nürnberg. Achtung bitte, zwischen Markt Schorgas und dem Dreieck Bayreuth-Kulmbach, 4 Kilometer stockend. Und das war's. Wenn ihr noch was habt für uns, meldet euch bitte per WhatsApp oder Anruf und wir geben es dann mit durch.
2: 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Wir bringen euch gut in den Tag. 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Hier sind Julia Zeilinger und Tobias Schmalfuß.
4: Morgen. Schönen guten Morgen euch. Und wir frieren uns gemeinsam durch die Woche jetzt mit den Eisheiligen. Gerade nochmal nachgeguckt, wie heißen die da eigentlich nochmal alle? Mhm. Wir haben jetzt den Mamertus schon überstanden, Pankratius, Servatius, Bonifatius und dann kommt noch die Kaltsophie.
5: Dann ist hoffentlich rum, oder?
4: Ja, dann ist rum.
5: Benni ist hier bei uns heute Morgen.
6: Ja, und nächste Woche wird das Wetter dann wieder schöner, wenn die Kaltsophie durch ist. Dann kommt der warme Schmalfuzius ins Spiel.
4: Ah, genau. Okay, ja, danke. Der Schmalfuzius. Also der ist gut. Ja ganzjährig, oder?
5: Ja, und hier. Warm, immer warm.
4: Immer warm.

0: diesem Song hat Österreich den ESC gewonnen im vergangenen Jahr mit Chey Chey. Deshalb haben wir jetzt in dieser Woche auch den Eurovision Song Contest in Wien. Heute mit den ersten Finals und Samstag dann mit dem großen Finale.
1: Ja, Jan Gebelein aus unserem Team ist dort vor Ort. Der hat sich Urlaub genommen, um den ESC zu verfolgen.
0: Riesen ESC-Fan,
1: ja. Ja, meldet sich dann auch immer mal. Und jetzt, gestern Morgen hat er hier bei Radio Eurherz erzählt, er wollte einmal zum ESC. Das hat er vergangenes Jahr in Basel in der Schweiz geschafft. Aber nachdem Österreich jetzt Ausrichter ist, hat er sich gedacht, gehe ich halt nochmal, ist nicht so
0: auch
1: weit.
0: Nicht weit.
1: Und Jan ist dann immer mal da mit seinen Eindrücken. Er ist seit 2 Tagen in Wien, Jan. Was hast du für Begegnungen schon gehabt, ja?
2: ESC ist halt nur einmal im Jahr und da kommt wirklich fast ganz Europa zusammen. Also aus jedem Teilnehmerland sind Fans hier, am meisten aus Österreich, Deutschland und der Schweiz. Aber ich habe auch viele, viele andere gesehen. Die Schweden sind, glaube ich, ganz gut vertreten. Griechenland und Finnland hat auch sehr viele Fans. Und obwohl man sich gar nicht kennt, verstehen sich trotzdem alle. Also da wird dann auch mal beim Foto machen, sich gegenseitig ausgeholfen. Denn die Musik ist die gemeinsame Sprache, die verbindet. Und das ist nicht nur so ein Spruch, das sagen auch alle hier. Und ich erlebe das auch so.
1: Okay, Jan, danke für deine Eindrücke. Das hier ist übrigens der deutsche Beitrag in diesem Jahr. Sarah Engels und Fire.
0: Ich finde, beim ESC ist immer so crazy, du kannst gar nicht einschätzen, ob man mit dem Song jetzt was landen kann oder nicht. Ist auf jeden Fall irgendwie so ein sommerlicher Ohrwurm, gell?
1: Und mit diesem Song waren wir vor ein paar Jahren, 2018, sehr erfolgreich von Michael Schulte.

0: kalter Morgen heute. 3 bis 7 Grad sind heute die Maxi-Werte und es ist heute auch super stürmisch stellenweise mit Böen. Wird auch immer wieder nass mit Regenschauern. Sorry, das ist halt ungemütlich.
1: Die A93 ist voll gesperrt in Richtung Regensburg ab Selb-West. Bergungsarbeiten laufen hier, ansonsten alles okay. Euch eine gute Fahrt mit Radio Eure Herz. Wenn es noch was gibt, meldet euch einfach.

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1: Der wichtige Song für euch ist heute hier bei uns noch nicht gelaufen. Wenn ihr Queen hört hier bei uns auf der besten Playlist mit Bicycle, dann meldet ihr euch ja bei uns mit einer ganz fixen, ratzfatzen WhatsApp an die 09281 880 880 und habt dann die Chance auf ein neues E-Bike im Wert von 3.500 Euro.
2: So klingt der Song auf jeden Fall. Typischer Queen-Sound erkennt man sofort. Sobald die ersten Takte dann laufen, schickt ihr uns eine WhatsApp durch. Und dann sehen wir uns am Samstag zum Finale bei der Bike Location Hof. Die haben ganz viele Aktionen geplant, bis in den Nachmittag rein an diesem Tag. Ihr könnt auch mal Fahrräder Probe fahren. Und dann ist eben am Samstag auch das Finale. Also alle, die sich qualifizieren, die sind dabei. Und einen Finalplatz vergeben wir dann auch am Samstag noch vor Ort. Und dann stellen wir euch drei Aufgaben so rund ums Fahrrad. Alles lösbar und am Ende gibt es eine Gewinnerin oder einen Gewinner und dann bekommt ihr einen Gutschein im Wert von 3.500 Euro für ein neues E-Bike.
1: Ja, wäre super, wenn ihr am Samstag mit an Bord seid und deshalb heute Morgen lausche auf, wann Bicycle dann läuft. Ja, auf jeden Fall bis 10. Und ihr speichert euch die Nummer schon mal ein, dann geht es auch schnell mit WhatsApp abfeuern. 09281 880 880.
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7: Mit Lisa Grieshammer. Schönen guten Morgen. Nach der Kommunalwahl im März geht jetzt die Arbeit für die neu gewählten Politiker in der Region so richtig los. In den Landkreisen Hof und Wunsiedel und in der Stadt Hof standen jetzt die ersten Sitzungen mit den neu und wiedergewählten Bürgermeistern, Landräten sowie Stadt- und Kreisräten an. Dabei ging es auch um die Stellvertreterposten. In Hof vertreten Oberbürgermeister Stefan Schmalfuß künftig Angela Bier von der CSU und Gudrun Bruns von den FAB.
8: Da habe ich zwei tolle Damen an meiner Seite, mit denen ich mich auch sehr freue, zusammenzuarbeiten.

0: halten in den nächsten 6 Jahren. Ansonsten waren es sehr eindrucksvolle, sehr rührende und sehr emotionale Momente, die man so in der Art auch nicht missen möchte. Für mich natürlich auch mit viel Aufregung verbunden, aber ich denke, wir haben es ganz gut hinbekommen.
1: So Oberbürgermeister Stefan Schmalfuß zur konstituierenden Stadtratssitzung in Hof. Im Landkreis Hof bleibt mit Frank Stumpf und Annika Popp als Stellvertretern für Landrat Oliver Bär alles wie gehabt. Im Landkreis Wunsiedel ist Martina von Waldenfels die direkte Stellvertreterin von Landrat Peter Bärek, gefolgt von Bernd Hofmann und Stefan Göcking. Bäume bieten nicht nur Schatten und sind gut fürs Klima, sie sind Lebensraum für zahlreiche Wildtiere, Insekten, Vögel und Reptilien. Der Hofer Zoo hat jetzt seinen ersten eigenen Artenschutzwald begonnen und das mit Hilfe von 6 Klässlern einer Hofer Mittelschule und dem Forstrevierhof. 125 junge Bäume haben die Beteiligten auf einem brachliegenden Waldstück bei Feilitsch gepflanzt, heißt es in einer Mitteilung. Mitgeholfen haben außerdem Förster aus Selbst sowie aus Schwarzenbach und Naila. Der Artenschutzwald bei Feilitsch soll nun wachsen und sich zu einem wertvollen Lebensraum entwickeln, heißt es abschließend. Die Selberwölfe treiben ihre Kaderplanung für die kommende Saison in der Eishockey-Oberliga weiter voran. Nach mehreren Vertragsverlängerungen und einer Neuverpflichtung verabschieden die Porzellanstädter jetzt 4 Spieler und bedanken sich zudem bei 2 Förderlizenzspielern. Mehr von Euroherz-Sportchef Thomas Ploss.
2: Besonders schwer wiegt der Abgang von Topscorer Chris Schutz. Der US-Amerikaner mit australischem Pass erzielte in 61 Pflichtspielen starke 44 Tore und 43 Vorlagen. Auch Verteidiger Kende Kaschek-Hiesi verlässt Selb. Der 19-jährige Deutsch-Ungar überzeugte in seiner ersten Profisaison mit stabilen Leistungen. Er wird künftig für die Hannover Indians auflaufen. Nicht mehr zum Wolfsrudel gehören außerdem die jungen Angreifer Erik Doronin und Jonas Körber. Auch die beiden Förderlizenzspieler Schubert und Tabert haben in Selb keine sportliche Zukunft.
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1: In Europa sollen in Zukunft mehr wichtige Medikamente hergestellt werden. In den vergangenen Jahren gibt es immer wieder starke Engpässe bei Medikamenten, darunter Antibiotika für Kinder, Schmerzmittel wie Ibuprofen oder Psychopharmaka. Viele Jobs und ein riesiges Freizeitangebot. Das Leben in der Großstadt bietet viele Vorteile, aber die hohen Mieten schrecken viele Berufstätige ab. Viele Unternehmen müssen deshalb immer mehr um Fachkräfte ringen. Das zeigt jetzt eine Studie. Der Umfrage zufolge spielt für rund die Hälfte von Jobsuchenden die Miete eine große Rolle noch vor der Länge des Arbeitswegs. 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
4: Saukalten Dienstag jetzt mitten in der Eisheiligenwoche. Es ist noch mal kühler geworden jetzt im Laufe des Morgens. Boah, 1,5 bei euch in Bischofsgrün jetzt im Moment. Das ist der kälteste Ort an diesem Morgen. 2 Grad haben wir jetzt aktuell bei euch in Konradsreuth und 2 auch gemessen in Neuensalz. Lecco mio, das ist schon frisch. Im Laufe des Tages sind wir bei maximal 7. Es bleibt sehr böig, sehr stürmisch mit ganz schön Wind und auch immer wieder kräftigen Regenschauern. Sonne, da kommt schon immer mal so ein Strahl zwischendurch durch, aber das war's dann auch. So, und dieses Wetter bleibt erstmal so bis zum Freitag. Und wir kommen nicht über diese 10-Grad-Marke hinaus und werden jeden Tag jetzt auch erstmal nass. Das ist das Euroherz-Wetter, euer Wetter für die Region.
5: Hier ist Radio Euroherz mit dem Verkehrsservice. Achtung bitte auf der A93 in Richtung Regensburg zwischen Selb-West und Höchstädt. Hier Bergungsarbeiten nach einem LKW-Unfall heute Morgen. Der hat Ladung verloren, deshalb ist die Autobahn ab Selb-West komplett gesperrt. Wir haben 2 Kilometer Stau ab Schönwald und schon einen Zeitverlust von 15 Minuten. A9 Richtung Nürnberg zwischen Markt Schorgast und dem Dreieck Bayreuth-Kulmbach. Hier aktuell stockender Verkehr. Und wenn ihr noch was habt für uns heute Morgen, vor allem den ersten Blitzer des Morgens, dann sagt uns einfach Bescheid per WhatsApp oder Anruf. Danke euch.
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4: Juhu, in einer kurzen Woche, oder? Das geht knackig, die Tage. Wir haben ja einen Feiertag dabei.
5: Ja, Himmelfahrt, aber die Frage ist, eher wandern oder dann doch im Biergarten unterm Schirm sitzen?
4: Mm,

0: beim Zelt oder in der Scheune oder wo auch immer?
1: Letzteres tatsächlich. Irgendwo überdacht sitzen und mal gemeinsam anstoßen. Glaube ich, der bessere Plan als die Wanderung.
0: Da wird man nass. Ja, zu nass.
1: Ja, aber ihr macht es euch trotzdem schön diese Woche.
0: Guten Morgen am Dienstag.

0: 3:15 ist es jetzt. Ihr startet mit Radio Eurer Herzen den Dienstag. Guten Morgen.
1: Morgen.
0: Und noch immer leiden jeden Tag viele Menschen in der Ukraine an den Folgen des Kriegs mit Russland. Also da werden jeden Tag Häuser zerstört, überlebenswichtige Einrichtungen getroffen. Unschuldige Menschen sterben dort nach wie vor.
1: Das Schöne ist aber trotzdem, es gibt nach wie vor auch fleißig Unterstützung und Hilfe hier aus der Region. Immer wieder mit Care-Paketen, mit Hilfstransporten. Zum Beispiel mit Gerhard, der sich da sehr engagiert. Gerhard Teuber bei der Nächstenhilfe Hof. So ein Hilfskonvoi ist jetzt erst wieder zurückgekommen. Mhm. Und das war schon auch besonders, weil da war ja natürlich ein großes Paket mit Hygieneartikeln dabei. Aber zum Beispiel auch ein Feuerwehrlaster.
0: Feuerwehrauto aus Dölau ist dort vor Ort übergeben worden. Erzählt uns Gerhard Teuber.
2: Die meiste Freude hat ja gemacht, wie wir das Feuerwehrauto an eine Gemeinde in der Nähe von Sumy, das ist direkt im Frontgebiet, übergeben konnten. Die haben sich gefreut, wie kleine Kinder, wie Schneekönige, kann man sagen. Das hat uns sehr berührt, wie die das Auto angeschaut haben und alles, die ganze Ausrüstung, die man dann zum Teil schon vorhanden war, die wir auch von befreundeten Feuerwehren noch gespendet bekommen haben. Mhm. Ich glaube, dass das die größte Freude bereitet hat, dieses Feuerwehrauto, kann man sagen, zu schauen, zu haben, zu benutzen und natürlich auch das der Tütata auszuprobieren. Das war herrlich zu sehen, wie die sich da gefreut haben drüber.
0: Ja, und das Fahrzeug wird zum Einsatz kommen, zum Beispiel eben auch bei Angriffen, Drohnenangriffen, um Feuer dort eben auch zu löschen. Was sie auch mitgenommen haben, ist die Einrichtung einer Bäckerei hier aus der Region. Die Bio-Bäckerei Pop in Münchberg hat ja geschlossen und hat das gesamte Material oder auch die Backstube zur Verfügung gestellt, eben für eine Bäckerei in der Ukraine. Und nicht, um dort irgendwie Zimtschnecken rauszulassen oder irgendwas, sondern um Brot backen zu können für die Bevölkerung dort und die versorgen zu können. Ja. Deswegen ist das mitgenommen worden.
1: Das sind schon krasse Stories, was da gerade passiert. Deshalb wollen wir das gerne mit euch teilen und euch auch sagen, es wird weitergehen mit Hilfe hier aus der Region. Voraussichtlich ist im Herbst, also so November, auch nächster Hilfskonvoi geplant.

0: euer Dienstagswetter. Das ist heute super frisch. Also wenn du dir überlegst, gell, wir haben Mai und 2 Grad jetzt hier am Morgen. Aber es ist halt die Eisheiligenwoche. Da ist das auch normal, dass es nochmal so kalt wird. On top heute Böen und Regen.
1: A93 Richtung Regensburg. Gesperrt ab Selbst-West. Hier ein Unfall heute Morgen. Schon kurz vor 5. Deshalb ist aktuell die Richtungsfahrbahn gesperrt, weil dort Holz auch auf der Fahrbahn liegt, beim Tunnel unter Weißenbach. Und ihr werdet umgeleitet über die U14. Wir haben 2 Kilometer Stau ab Schönwald und einen Zeitverlust von gut einer halben Stunde. Das war's. Wenn ihr noch was habt für uns heute Morgen, sagt Bescheid bitte per WhatsApp oder Anruf 09281 880 880. Dankeschön und kommt gut an.

0: Nickelback. Guten Morgen.
1: Guten Morgen euch. Yes. Und aktuell jetzt so im Frühsommer, da bauen die selber Wölfe an dem neuen Rudel, an dem neuen Kader. Und da gibt es immer wieder für euch hier das Wölfe-Update.
0: Mhm. Seit dem Abend gibt es auch eine neue Veränderung und das hatten wir zu Hause erst als Thema. Unsere Tochter hat ein Wölfe-Trikot geschenkt bekommen mit der 29 und Schutz drauf und hat dann noch zu mir gesagt, oh, hoffentlich bleibt der, das wäre schön, dass der auch in der kommenden Saison noch ein Safe spielt, weil da habe ich noch ein aktuelles Trikot mit dem passenden Namen.
1: Und ja, das tut mir jetzt leid, ne?
0: Schade.
1: Ja, Chris Schutz ist einer von sechs Wölfen, die jetzt sagen, Servus Selb und eben nicht mehr im Wolfsrudel sein werden. Braucht ein neues Trikot.
0: Sind noch mehr, oder?
1: Ja, außerdem die Nummer 20, der Kende wird auch gehen. Erik Doronin zum Beispiel auch, Jonas Körber, Marcel Tabert und Erik Schuler.
0: Klingt jetzt dann doch nach einem Umbruch, wenn dann einige das Wolfsrudel verlassen. Mal schauen, wer dann noch dazu kommt.
1: Ja, die neuen Gesichter, die neuen Wölfe wären da jetzt mal interessant. Mhm. Schauen wir mal. Wir bleiben dran und gibt's ein Update vom Eis. Dann erfahrt ihr das hier bei eurem Wölfe-Radio.

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10: Ich bin Justin Hamm. Guten Morgen. Antibiotika für Kinder, Krebsmedikamente oder Ibuprofen. In den letzten Jahren gibt es bei uns immer mehr Arzneimittelengpässe. Die EU will nun gegensteuern. Unterhändler haben sich auf Regeln geeinigt, um die Produktion leichter mit öffentlichen Geldern unterstützen zu können. Diana Kramer berichtet.
11: Das Ziel, mehr Produktion innerhalb der EU und weniger Abhängigkeit von Lieferanten, etwa aus China. Bis zu 90% unserer Medikamente werden nach EU-Angaben derzeit aus Asien importiert. Für die heimische Produktion soll es mehr Anreize geben, etwa durch schnellere Genehmigungsverfahren und schnelleren Zugang zu Fördermitteln.
10: Aus der 1.000 Euro Entlastungsprämie über die Arbeitgeber wurde nichts. Nun suchen Union und SPD nach einer neuen Idee, uns zu entlasten. Ein Koalitionsausschuss heute soll Früchte tragen. SPD-Chef Klingbeil sagte am Abend, er wolle Erleichterungen für Menschen, die zwischen 2.500 und 4.000 Euro im Monat verdienten und Spitzenverdiener mehr belasten. CDU und CSU lehnen das bisher strikt ab. Wenn der kommende Winter besonders kalt werden sollte, könnte Deutschland aus Sicht der Speicherbetreiber Schwierigkeiten mit der Gasversorgung bekommen. Viel Konjunktiv, aber ein Szenario, vor dem die Betreiber warnen. Wegen der stark gestiegenen Preise wurde zuletzt weniger eingespeichert. Am 1. Mai waren die Speicher nur zu 26% gefüllt. In München wird am Mittag der History Award 2026 vergeben. Ein Wettbewerb für Schülerinnen und Schüler. Mehr als 300 junge Menschen aus Deutschland und Österreich haben insgesamt 34 Filmprojekte eingereicht.

0: Ausgezeichnet werden Beiträge zu einem gesellschaftlich relevanten Thema. Die Veranstaltung findet im Rahmen des DocFest München statt.
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2: Mit Lisa Grieshammer. Die ersten Ratssitzungen in neuer Besetzung nach der Wahl im März standen jetzt in Stadt- und Landkreis Hof sowie im Landkreis Wunsiedel an. Die neuen Mitglieder wurden vereidigt und es steht fest, wer die Stellvertreter der Oberhäupter sind. In Hof wird Oberbürgermeister Stefan Schmalfuß von Angela Bier und Gudrun Bruns vertreten. Im Landkreis Hof sind es Frank Stumpf und Annika Popp, die für Landrat Oliver Bär einspringen. Im Landkreis Wunsiedel vertritt künftig Martina von Waldenfels Landrat Peter Bärek bzw. Bernd Hofmann und Stefan Göcking, wenn sie verhindert ist. Jetzt im Mai ist die Natur schon deutlich grüner als noch vor wenigen Wochen. Bei Feilitsch wird es noch ein bisschen grüner. Der Hofer Zoo hat dort mit Förstern und Schülern einer Hofer Mittelschule 125 junge Bäume gepflanzt. Wie es in einer Mitteilung heißt, soll hier ein Artenschutzwald entstehen. Er soll sich zum Lebensraum für zahlreiche Arten entwickeln, darunter Insekten, Vögel und Reptilien. 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
3: Kurz nach acht. Einige von euch haben vielleicht Frühsommerbräune oder auch ein bisschen Rot noch vom Wochenende auf der Haut. Und heute das krasse Gegenteil mit Gänsehaut, oder? Wir haben aktuell halt einfach mal 2 Grad bei euch in Karlsgrün. Wir haben 2 auch bei euch im Moment in Lauterbach bei Selb und 4, bei Plauen. Und die Temperaturen tümpeln da auch weiter rum im einstelligen Bereich. Heute bei Maximum 7. Viel Wind mit dabei, viel dicke Wolken und immer wieder auch Regenschauer. Bis zum Wochenende tut sich da auch recht wenig an der Wetterlage. Wird immer wieder nass und wir knacken auch die 10er-Marke nicht. Das ist die Eisheiligenwoche, Klassiker. Und wenn die Woche geschafft ist, dann geht's aber in Richtung Sommer. Das ist das Euroherz-Wetter, euer Wetter für die Region.
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4: Kurz nach 8, Radio Euroherz mit dem Verkehrsservice und nach wie vor der Vollsperrung auf der A93 Richtung Regensburg. Zwischen Selb-West und Höchstädt, Unfall, Bergungsarbeiten, die Autobahn ist gesperrt und ab Schönwald gibt es 4 Kilometer Stau. Wenn ihr noch was habt für uns, sagt Bescheid bitte 09281 880 880. Danke.
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4: Hallo und einen schönen Dienstag. Und wichtig ist auch heute, dieser Song. Läuft der bei uns, kommt ihr eurem Fahrrad, einem E-Bike immer näher.
3: Ja, ihr hört Bicycle bei uns, dann knallt ihr uns eine WhatsApp hier ins Studio, so schnell wie es geht, an die 09281 880 880. Und damit sichert ihr euch einen Finalplatz für unser Bike-Event am Wochenende, am Samstag, bei der Bike-Location in Hof. Das heißt, ihr seid dann im Finale und eurem Bike ein ganzes Step näher. Hört ihr den Song? Landet eure WhatsApp hier im Studio.
4: Kann bis 10 jederzeit passieren, also bleibt dabei.

0: Im März hatten wir alle die Möglichkeit zu wählen. Hier in der Region neue Bürgermeister, Oberbürgermeister, Stadt- und Gemeinderäte. Und jetzt sind so die ersten Stadtrats- und auch Kreistagssitzungen mit den neuen Kandidaten. Alles wird neu bestimmt. Zum Beispiel eben auch die Stellvertreter vom Oberbürgermeister, Bürgermeister oder den Landräten.
1: Schauen wir ins Hofer Rathaus. Neuer Oberbürgermeister ist ja Stefan Schmalfuß von der CSU. Und zwei Damen werden ihn jetzt vertreten. Angela Bier von der CSU wird bleiben als zweite Bürgermeisterin. Genau. Und neu jetzt mit dabei als dritte Bürgermeisterin Gudrun Bruns von der FAB.
0: Ist auch schon mal als OB-Kandidatin angetreten.
1: Genau.
0: Und schon lange in der Kommunalpolitik in Hof. Okay, schauen wir uns mal noch in die Landratsämter an oder in den Landkreis Hof. Oliver Bär bleibt ja Landrat da, ist auch wieder gewählt worden. Und auch die Stellvertreter bleiben gleich. Ist weiterhin Frank Stumpf von den Freien Wählern, ehemaliger Bürgermeister von Naila, und die Leupoldsgrüner Bürgermeisterin Annika Popp von der CSU. Das sind die beiden Stellvertreter von Oliver Bär und im Landkreis Wunsiedel. Auch da gibt es neue Stellvertreter oder Stellvertreterinnen von Landrat Peter Berek. Martina von Waldenfels wird ihn künftig vertreten. Bernd Hofmann von den Freien Wählern und Stefan Göcking von der SPD ist auch als Stellvertreter gewählt worden.
1: Euer Update heute Morgen nach den Sitzungen in den Rathäusern und Landratsämtern. Wir haben das alles für euch auch nochmal sortiert auf eureherz.de. Guten Morgen.

0: Oh, ich dachte, du hattest schon Eiszapfen im Bart. Naja, wir haben jetzt heute Morgen 1 Grad aktuell bei euch im Fichtelgebirge. Ja, naja. Und das ist einfach die Eisheiligenwoche. Da ist heute auch bei 5 bis 7 Grad Finale.
1: Aber es ist schon kalt, das stimmt schon. Guten Morgen auf die Straßen. Geduld braucht ihr auf der A93 Richtung Regensburg. Achtung bitte bei Selb-West. Da ist die A93 gesperrt. Ihr werdet abgeleitet. U14 bitte folgen. Grund ist, heute Morgen hat ein LKW dort beim Tunnel auf jeden Fall Holz verloren und das liegt auf der Fahrbahn. Wenn ihr noch was habt für uns, sagt Bescheid. 09281 880 880. Holen wir uns ein bisschen Wärme und Sommer auf die

0: Na, was läuft denn da? Gewinner-Song von Queen auf unserer Playlist. Guten Morgen, hier sind Julia und Tobi.
1: Guten Morgen, ja, hört ihr Queen mit Bicycle Race bei uns auf der besten Playlist? Dann ist das eure Zeit, um euch kurz hier zu melden mit einer flotten WhatsApp an die 09281880880. Damit sichert ihr euch einen Finalplatz für unseren Bike-Samstag bei der Bike-Location in Hof. Ihr bekommt vielleicht dann ein E-Bike im Wert von 3.500 Euro. Gerade eben hier bei uns auf der Playlist gelaufen.
0: So viele WhatsApps sind reingekommen. Wir kontaktieren

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14: Mit Lisa Grieshammer, guten Morgen. Nach der Kommunalwahl im März geht jetzt die Arbeit für die neu gewählten Politiker in der Region so richtig los. In den Landkreisen Hof und Wunsiedel und in der Stadt Hof standen jetzt die ersten Sitzungen mit den neu und wiedergewählten Bürgermeistern, Landräten sowie Stadt- und Kreisräten an. Dabei ging es auch um die Stellvertreterposten. In Hof vertreten Oberbürgermeister Stefan Schmalfuß künftig Angela Bier von der CSU und Gudrun Bruns von den FAB.
15: Da habe ich zwei tolle Damen an meiner Seite, mit denen ich mich auch sehr freue, zusammenzuarbeiten in den nächsten 6 Jahren. Ansonsten waren es sehr

0: eindrucksvolle, sehr rührende und sehr emotionale Momente, die man so in der Art auch nicht missen möchte. Für mich natürlich auch mit viel Aufregung verbunden, aber ich denke, wir haben es ganz gut hinbekommen.
1: So Oberbürgermeister Stefan Schmalfuß zur konstituierenden Stadtratssitzung in Hof. Im Landkreis Hof bleibt mit Frank Stumpf und Annika Popp als Stellvertretern für Landrat Oliver Bär alles wie gehabt. Im Landkreis Wohnsiedel ist Martina von Weidenfels die direkte Stellvertreterin von Landrat Peter Bärek, gefolgt von Bernd Hofmann und Stefan Göcking. Ob in der Arbeit oder in der Familie, Konflikte gehören zu unserem Alltag. Der Kinder- und Jugendhilfeträger SysTep möchte das Thema jetzt weiter in den Fokus der Öffentlichkeit rücken. Bei den 12. systemischen Fachtagen heute und morgen in der Hofer Bürgergesellschaft. Im Mittelpunkt steht das sogenannte Mentalisieren, also die Fähigkeit, eigene und fremde Gefühle und Gedanken wahrzunehmen und zu verstehen. SysTep-Geschäftsführer Michael Wilfert.
2: Wir freuen uns, dass wir dazu den Professor Dr. Aya Asen aus London eingeladen haben. Und er wird am ersten Tag gemeinsam mit dem Familienrichter Burka das Hof zum Gewaltschutzkonzept und zu häuslicher Gewalt sprechen. Am zweiten Tag geht es ums Thema Mentalisierung. Wie kriege ich eigentlich mit, wie es meinem Gegenüber geht? Wie wahre ich meine eigenen Grenzen und Grenzen anderer?
1: Die Fachtage richten sich an Fachkräfte aus Jugendhilfe, Schule, Justiz und Beratung, aber auch alle Interessierten, die sich mit dem Thema familiäre Gewalt und Gewaltprävention auseinandersetzen möchten. Zum Tag der Sachsen im kommenden Jahr ist es an den Plauenern ein Motto auszuwählen. Aus über 250 Einsendungen hat eine Jury jetzt 4 Vorschläge ausgewählt, über die ihr ab sofort abstimmen könnt. Besonders beliebt der Begriff Spitze, weil Plauen ja für Spitze bekannt ist. Neben klassischen Wortspielen zur Plauener Spitze greifen viele Vorschläge auch Themen wie Gemeinschaft, Tradition, Zukunft, Vielfalt und das Vogtland auf, schreibt die Stadt Plauen. Die 4 Motto-Vorschläge findet ihr auf unserer Website, genauso wie den Link zur Abstimmung. Bis zum 7. Juni könnt ihr abstimmen.
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1: Antibiotika für Kinder, Krebsmedikamente oder Ibuprofen. In den vergangenen Jahren gibt es bei uns immer mehr Arzneimittelengpässe. Die EU will nun gegensteuern. Das Ziel, mehr Produktion innerhalb der EU und weniger Abhängigkeit von Lieferanten, etwa aus China. Aus der 1.000 Euro Entlastungsprämie über die Arbeitgeber wurde nichts. Nun suchen Union und SPD nach einer neuen Idee, uns zu entlasten. Ein Koalitionsausschuss heute soll Früchte tragen. 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
4: Kurz nach 9:30 haben wir es. Also heute Morgen ist schon saukalt und stellenweise, das ist jetzt kein Mist, haben wir so frische Temperaturen und dann oft auch leichte Regenschauer mit dabei, dass da Graupel oder Schneeregen mit am Start ist heute Morgen. Temperaturen zwischen 1 und 5 und dann Maximum heute auch bis zu 7. Das ist schon okay, das ist jetzt die Eisheiligenwoche, da kracht es ja immer noch mal rein mit kalten Temperaturen. Und das zieht sich wirklich auch bilderbuchartig so durch, ne? Bis zum Wochenende bleibt es bei diesen frischen und überschaubaren Temperaturen. Immer wieder auch wild, weiterhin mit Wolken und Regenschauern. Und die Sonne tut sich einfach sauschwer. Ab der nächsten Woche wird es deutlich besser. So als Lichtblick. Das ist das Euroherz-Wetter. Euer Wetter für die Region.
5: Gute Nachrichten von der A93 Richtung Regensburg. Hier haben wir wieder freie Fahrt am Tunnel unter Weißenbach. Da war ja heute Morgen auch Holz auf der Fahrbahn gelegen, hat einen LKW verloren. Alles weggeräumt. Jetzt normalisiert sich das wieder zwischen Schönwald und Selbst. Aktuell noch 1 Kilometer Stau, aber die Unfallstelle beseitigt. Das war's. Blitzer habt ihr uns noch nicht gemeldet. Wenn es was gibt, sagt bitte Bescheid über die 09281 880 880. Danke.
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5: Morgen.
4: Morgen.

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0: Dreiviertel neun jetzt. Schönen Dienstagmorgen mit Radio Euroherz. Seit 4 Jahren haben wir Krieg in der Ukraine. Es gibt immer mal Versuche, den Krieg auch zu beenden, aber Russland lässt sich da auf wenig ein und deswegen leiden weiterhin viele Unschuldige, auch in der Ukraine.
1: Es gibt Gott sei Dank ja immer wieder Hilfe hier aus der Region, nach wie vor. Zum Beispiel von der Nächstenhilferuf. Gerhard Täuber ist da einer, der sich sehr, sehr engagiert und immer wieder Hilfstransporte organisiert. Zum Beispiel eben mit Hygieneartikeln. Aber dieser Transport jetzt in diesem Frühjahr, der war schon besonders. Da war zum Beispiel auch ein Feuerwehrlaster aus Döhlau mit dabei.
2: Die meiste Freude hat ja gemacht, über das Feuerwehrauto an eine Gemeinde in der Nähe von Sumy, das ist direkt im Frontgebiet, übergeben konnten. Die haben sich gefreut, wie kleine Kinder, wie Schneekönige, kann man sagen. Das hat uns sehr berührt, wie die das Auto angeschaut haben und alles, die ganze Ausrüstung, die man dann zum Teil schon vorhanden war, die man auch von befreundeten Feuerwehren noch gespendet bekommen haben. Ich glaube, dass das die größte Freude bereitet hat, dieses Feuerauto, kann man sagen, zu schauen, zu haben, zu benutzen und natürlich auch das der Tütata auszuprobieren. Das hat, also das war herrlich zu sehen, wie die sich da gefreut haben drüber.
0: Ja, und sie brauchen es ja dann auch vor Ort, wie wir gehört haben, an der Frontlinie. Ja. Wenn dann eben Häuser brennen und so weiter, wird die Feuerwehr eben gefragt sein und deswegen dieses Fahrzeug dort. Oder auch eine komplette Einrichtung der ehemaligen Biobäckerei Pop aus Münchberg. Das ist mitgenommen worden, um dort eben die Bevölkerung zu versorgen oder eben auch Brot backen zu können. Das war dieser Spenden oder diese Spendenfahrt in diesem Jahr, in diesem Frühjahr. Und der nächste ist auch schon geplant, das könnt ihr euch mal vormerken. Am 5. November soll der nächste Hilfstransport in die Ukraine starten. Vielleicht habt ihr ja dann auch bis dahin was ihr mitgeben könnt.

0: eure Post hier zu uns ins Studio über die 09281 880 880. Der Peter ist mit dabei, unterwegs mit uns bei Helmerz und schreibt, ey, Wahnsinn, Schneeregen und Glatteis. Achtung!
1: Oh, fahrt vorsichtig bitte in diesem Bereich.
0: Ja, es ist die Eisheiligenwoche, da kracht's nei. Und es bleibt heute auch kühl bei unter 7 Grad und wird immer wieder nass und super windig heute bleiben.
1: A9 Richtung Nürnberg zwischen Münchberg Süd und Gefrees. Achtung, mehrere Plastikteile auf der Fahrbahn. Fahrt hier vorsichtig und Staus und Blitzer gerne an uns 09281 880 880. Danke.

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1: So, Freunde, heute Morgen ist unser Gewinnersong schon gelaufen hier bei uns auf der besten Playlist.
2: Bicycle Race von Queen lief hier in voller Länge. Sehr viele haben eine WhatsApp geschrieben und immer wenn dieser Song läuft, dann vergeben wir einen Finalplatz für Samstag. Da treten dann insgesamt 10 gegeneinander an und am Ende wird einer mit einem neuen E-Bike nach Hause düsen.
1: Ja? Und zwar im Wert von 3.500 Euro. Wow. Hallo? Also das wird richtig mega am Wochenende, unsere Bike-Party bei der Bike-Location hier in Hof. So, wer ist denn am Rohr?
3: Hier ist Felix aus Tauberlitz.
2: Hi.
3: Vielen Dank für die Chance, am Samstag mit in der Bike-Location dabei zu sein. Mit dem E-Bike-Gutschein werden die Familienausflüge in Zukunft einfacher werden.
2: Ja, definitiv. Also Felix, du bist schon mal dabei.
1: Super.
2: Und damit ist der Finalplatz gesichert für dich. Neue Chance für alle. Heute Nachmittag ab 15 Uhr bei Frau Großmann. Wenn dann dieser Song hier wieder läuft, schickt dir ganz schnell eine WhatsApp und vielleicht klappt es ja mit eurem Finalplatz auch.
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9: Ich bin Justin Hamm, guten Morgen. Wie entlastet die Bundesregierung die Bürgerinnen und Bürger? Dazu gibt es heute einen Koalitionsausschuss. Was das Reisen angeht, da liefert die Deutsche Bahn ein Entlastungsangebot. Konzernchefin Paller kündigte im Spiegel ein Familienticket für 99,99 Euro an. Jeder soll in Deutschland weiterhin die Möglichkeit haben, in den Urlaub zu fahren, so Paller. Das Ticket gilt für maximal 5 Personen und bis zum Ende der Sommerferien. Seit 3 Tagen gibt es bei der Bahn bereits Last-Minute-Tickets für 6,99 €. Warum es Entlastungen braucht, zeigt sich in Zahlen. Die Inflationsrate ist im April erneut gestiegen. Die Lebenskosten waren 2,9% teurer als ein Jahr zuvor. Zum Vergleich, im Februar lag die Inflation noch bei 1,9%. CDU-Politiker Bilger zeigte sich im ZDF selbstkritisch.
10: Im Koalitionsvertrag ist vereinbart, dass wir die kleinen und mittleren Einkommen entlasten wollen. Und das kann dann, glaube ich, auch eine gute Reaktion darauf sein, dass jetzt diese 1.000 € Entlastungsprämie im Bundesrat gescheitert ist. Es offensichtlich viele gab, die diese Idee nicht gut gefunden haben. Daraus sollten wir dann lernen.
9: Die SPD will Spitzenverdiener mehr belasten. Das lehnt die Union aber bisher strikt.

0: In Europa sollen in Zukunft mehr wichtige Medikamente hergestellt werden. Unterhändler der EU-Staaten haben sich nun auf neue Regeln dazu geeinigt. Die Produktion von Arzneimitteln soll leichter mit öffentlichen Geldern unterstützt werden können. In den letzten Jahren gibt es immer wieder starke Engpässe bei Medikamenten, darunter Antibiotika für Kinder, Schmerzmittel wie Ibuprofen oder auch Psychopharmaka. 4 Menschen von dem Kreuzfahrtschiff, auf dem das Hantavirus ausgebrochen war, sind zurück in Deutschland. Sie zeigen bisher keine Symptome, heißt es. Wegen der langen Inkubationszeit von 2 bis 4 Wochen könnten aber noch weitere Fälle auftreten. Die 4 Betroffenen aus Bayern, Baden-Württemberg, Sachsen und Berlin müssen jetzt mehrere Wochen in häusliche Quarantäne.
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2: Mit Lisa Grieshammer. Der Kinder- und Jugendhilfeträger SysTep lädt heute und morgen zu den systemischen Fachtagen in die Hofer Bürgergesellschaft. Es geht um ein Thema, das alle einmal an irgendeiner Stelle erreicht: Konflikte und wie sich eigene und fremde Gefühle und Gedanken wahrnehmen und verstehen lassen, ums Grenzen setzen und wahren. Dazu sind Experten geladen, unter anderem ein Hofer Familienrichter, der über häusliche Gewalt spricht. Neben Fachkräften sind alle Interessierten willkommen, die sich mit familiärer Gewalt und Gewaltprävention auseinandersetzen wollen. Los geht's in diesen Minuten. Herzlich Sächsisch Spitze oder gemeinsam Spitze feiern. Für den Tag der Sachsen kommendes Jahr in Plauen stehen nun 4 Mottovorschläge aus den Einsendungen der vergangenen Wochen fest. Über 250 sind bei der Stadt Plauen eingegangen. Alle 4 Vorschläge gibt's auf unserer Website und ihr könnt bis Anfang Juni abstimmen, welcher das Motto für Sachsens größtes Volks- und Vereinsfest werden soll. 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Da findet ihr auch den Link zur Abstimmung.
3: Kurz nach 9 haben wir es. Servus euch in einer kalten Woche. Sehr windig, sehr dunkel und halt auch super nass mit teilweise halt kräftigen Regenschauern. Und weil es so frisch ist, bei Temperaturen zwischen 1 und 5 Grad, sind stellenweise Schneeregen und Graupelschauer mit dabei. Crazy! Aber das ist die Eisheiligenwoche. Ganz normal, dass es dann nochmal so frisch ist. Das zieht sich jetzt auch durch bis rein ins Wochenende. Das Wetter, also mal kopieren für die nächsten Tage. Das ist das Euroherz-Wetter. Euer Wetter für die Region.
4: Kurz nach 9 Radio Euroherz mit dem Verkehrsservice ohne Störungen. Und wir warten hier auf den ersten Blitzer des Morgens. Über die 09281 880 880 könnt ihr uns jederzeit alles von den Straßen melden. Wir warnen dann alle. Gute Fahrt.
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4: Morgen zusammen.
3: Guten Morgen.
4: Hier kommen heute Morgen schon die Videos rein, jetzt aus der Nähe von Stambach mit ein paar Flöckchen. Das ist irre, oder?
3: Ja, aber so ist das. Kann schon noch mal rein krachen, so ein bisschen Winter und Frost dann jetzt in der eisheiligen Zeit. Wie heißen die eigentlich noch mal alle?
4: Ich kann es mir nie merken, außer Sophie.
3: Die Kalt Sophie, genau, wie heißen die jetzt nochmal? Wir haben für euch heute schon nochmal nachgeguckt und ja, haben jetzt den Mamertus ja schon hinter uns. Mhm. Pankratius dann jetzt heute. Servatius kommt noch. Der Bonifatius und dann ist die Sophia dran. So.
4: Ja, und dann gibt's noch einen. Benny ist mit dabei.
5: Ja, nächste Woche wird das Wetter dann wieder schöner, wenn die Kalt Sophie durch ist. Dann kommt der warme Schmalfuzius ins Spiel.
4: Das bin ich.
3: Okay. Der warme Schmalfatius, der ist aber ganzjährig, oder?
4: Immer da.
3: Ja. Und immer warm.
4: Schönen Dienstag euch, hi.

0: Dienstag euch mit Radio Euroherz. Das hier ist der Gewinnersong des vergangenen Jahres beim ESC in der Schweiz, Österreich. Das war schon crazy, aber der hat sich durchgesetzt und damit hat Österreich den ESC also nach Wien geholt. In dieser Woche ist Eurovision Song Contest. In der Wiener Stadthalle und Jan Gebelein aus unserem Team, der ist jetzt in dieser Woche mit dabei und schaut sich mal so das ESC-Treiben in Wien an und meldet sich dann immer mal. Jan, wie schwer ist es in die Stadthalle auch reinzukommen zu den Shows?
1: Also die Sicherheitskontrollen sind ja mittlerweile bei vielen Konzerten strenger. Bestimmte Gegenstände sind da zum Beispiel verboten. Beim ESC ist aber alles nochmal eine Nummer größer. Das sind Kontrollen wie am Flughafen. Du wirst abgetastet, mit Metalldetektoren abgecheckt und reinnehmen darfst du nur, was in die Hosentasche passt. Das dauert dann schon ein bisschen und ausgerechnet zu dem Zeitpunkt war ein fettes Gewitter über Wien und wir waren alle durch, aber auch da haben die Leute vor Ort mit Regencapes ausgeholfen.
0: Okay, also du darfst nichts mit zur Show reinnehmen, außer das, was du so am Körper trägst, keine Tasche und so weiter. Jan, viel Spaß in dieser Woche in Wien und Eindrücke davon bekommen wir auch auf Social Media. Mhm.
2: Ja, und diese Woche kommen dann auch die ESC-Hits wieder hoch. Wie zum Beispiel auch Max Mutzke mit...
0: Wann war denn das?
2: Ja, Can't Wait Until Tonight. Das ist schon eine ganze Ecke her, Tobias. 2004.
0: 20 Jahre, über 20 Jahre.
2: Oh ja, aber okay. Schöner Platz 8.

0: Gleich wird's 9:30. Euch einen schönen Dienstag mit Julian Tobi. Und die eigenen vier Wände, davon träumen viele Deutsche, aktuell so 3/4, die hätten gerne ein Eigenheim. Die Realität ist ein bisschen anders. Die Quote in Deutschland liegt bei nicht mal der Hälfte, also bei 43%. Und damit ist man, wenn man mal jetzt Europa sieht, in Deutschland Schlusslicht mit der Eigentumsquote.
1: Wie schaut's denn mit dem Immobilienmarkt hier bei uns in der Region aus? Das haben jetzt die Sparkasse Hochfranken und die LBS, die Bausparkasse, veröffentlicht. Mehr von eurer Herzreporter Thomas Ploss.
2: Hochfranken ist eine extrem attraktive Region und das spiegelt sich auch im Immobilienmarkt wieder. Wir haben einigermaßen stabiles Immobilienniveau gehabt, haben einigermaßen den Bestand halten können. Wir sehen den Immobilienmarkt bei uns insgesamt stabil, aber interessant und attraktiv, auch wegen der insgesamt relativ niedrigen Immobilienpreise. Also das Niveau ist bei uns auf einem sehr niedrigen Niveau.
3: So Sparkassenvorstand Michael Maurer. 142 Millionen Euro sind im vergangenen Jahr in die Baufinanzierung geflossen. Dazu sind 248 Objekte für rund 30 Millionen Euro vermittelt worden.
2: Ja, es gibt viele schöne Standorte. Klar gibt es die großen Städte, ob jetzt das Hof ist am Markt Redwitz, aber wenn ich da an die Region Münchberg denke oder Helmbrechts oder auch eine ländliche Gemeinde mit einem schönen Neubaugebiet, mit der ländlichen, dörflichen Idylle, auch das hat was wahnsinnig Reizvolles. Also da gibt es aus meiner Sicht je nach den persönlichen Wünschen und Bedürfnissen ein ganzes Spektrum an Möglichkeiten, um für jeden Einzelnen das Richtige zu finden.
3: Nach Ende der Niedrigzinsphase und einer Zeit der Ungewissheit hat sich der Immobilienmarkt in der Zwischenzeit wieder stabilisiert, allerdings mit Luft nach oben.
2: Ich denke gerne an die Italiener, die sind ja irgendwie ein bisschen schlauer. Die haben einen hochverschuldeten Staat, aber das mit der eigenen Immobilienquote kriegen es ganz gut hin. Ja, das kann man nicht von heute auf morgen den Hebel umlegen, aber ich glaube, dass es da ganz viele Mosaiksteinchen braucht, um einen gewissen Trend in Bewegung zu setzen, dass man stückchenweise immer mehr Immobilienvermögen auch in der Breite der Bevölkerung entsprechend bildet.
3: Die Sparkasse steht mit Rat und Tat zur Seite. Oft braucht es aber einfach auch nur noch etwas Mut.
2: Den Mut anzupacken. Also, dass man echt sagt, jawohl, ich mach's, ich tu's und ich engagiere mich da und ich bilde

0: mir Eigenkapital und ich pock das einfach an.
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7: Mit Lisa Grieshammer. Guten Morgen. Mehr als 4 Jahre schon hält der Ukraine-Krieg an, weiterhin ohne Sicht auf ein Ende. Viele Hilfsorganisationen unterstützen deshalb Menschen in den Kriegsgebieten, darunter auch die Nächstenhilfe in Hof. Regelmäßig transportieren sie Lebensmittel, Hygieneartikel und ganze Einrichtungen in die Krisengebiete. Seit Ende April ist der Hilfsgütertransport wieder sicher zurück in Hof. Bereits jetzt plant die Nächstenhilfe ihren nächsten Hilfsgütertransport. Der Koordinator und Kassenverwalter Weiter der Nächstenhilfehof, Gerhard Teuber.
8: Wir haben den nächsten Transport geplant im November. Das heißt jetzt, die Vorbereitungen laufen schon wieder. Es kommen schon dann wieder Anfragen und sagen, da habe ich was abzugeben, da was abzugeben. Das heißt, wir holen wieder Sachen dann von den Leuten ab, die sie nicht selber bringen können. Wir lagern das halt entsprechend dann in unserem Lager, kann man sagen, ein. Und dann werden auch die Spendenbriefe wieder rausgehen eben.
7: Der Koordinator möchte diesen Samstag eine Bilanz zum letzten Transport in Form eines Vortrags ziehen. Der öffentliche Vortrag beginnt um 19 Uhr in der Freien Christengemeinde am Schlossweg. Unternehmen auf Fachkräftesuche und Studierende auf Praktikasuche zusammenbringen. Das ist das Ziel der Unternehmerbörse an der Hochschule Hof. Bei der präsentieren sich heute verschiedene Firmen aus der Region. Sie können mit Studierenden an der Hochschule ins Gespräch kommen, die zum Beispiel nach einem Praktikum, einem Werkstudentenjob oder dem Berufseinstieg suchen. Im Mittelpunkt stehen dabei eine persönliche Atmosphäre und individueller Austausch, heißt es in einer Mitteilung. Die Selber Wölfer haben ihre 3. Kontingentstelle besetzt. Vom Lokalrivalen Bayreuth wechselt der Kanadier Aiden Brown zum Eishockey-Oberligisten in die Porzellanstadt. Der 26-jährige Außenstürmer gilt als offensiv starker Power-Forward mit viel Intensität, Härte und Torgefahr.
9: I'm really excited to be a part of Selb. I think last season I got to see the fanbase and the fans in the arena packed and it was something that was very special and what a great atmosphere it was. I can't wait to get to Selb, meet everyone, meet my teammates and get the season going.
7: Brown beschreibt Selb als den perfekten nächsten Schritt in seiner Karriere. Besonders die Atmosphäre in der Netsch Arena und die Leidenschaft der Fans hätten ihn überzeugt. Jetzt kann er es kaum erwarten, nach Selb zu kommen, die Fans und die Mitspieler kennenzulernen und in die Saison zu starten.
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7: Wie entlastet die Bundesregierung die Bürger? Dazu gibt es heute einen Koalitionsausschuss. Was das Reisen angeht, da liefert die Deutsche Bahn ein Entlastungsangebot. Konzernchefin Pahler kündigt im Spiegel ein Familienticket für 99,99 Euro an. Jeder soll in Deutschland weiterhin die Möglichkeit haben, in den Urlaub zu fahren, so Pahler. In Europa sollen in Zukunft mehr wichtige Medikamente hergestellt werden. Die Produktion von Arzneimitteln soll leichter mit öffentlichen Geldern unterstützt werden können. In den vergangenen Jahren gibt es immer wieder starke Engpässe bei Medikamenten. 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
10: Kurz nach halb heute an diesem Dienstag auch mit leichten Flöckchen. Ja, und das Mitte Mai. So kalt ist es heute bei Temperaturen um 1 bis 5. Bleibt dann auch sehr windig heute und immer wieder nass bei Maximum 7. Und es zieht sich so diese Woche durch, muss ich euch leider sagen. Bis zum Freitag auf jeden Fall bei gerade mal so um die 10 Grad und immer wieder Wind und Schauer. Das ist jetzt halt die Sauwetterwoche mit den Eisheiligen. Das ist das Euroherz-Wetter, euer Wetter für die Region.
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12: Radio Euroherz wird auch von ganz vielen Landbusfahrern gehört. Und der Peter ist immer mit Radio Euroherz unterwegs und sagt, bin gerade jetzt auf dem Weg

0: nach Zell, da schneit es auch ganz schön heute Morgen. Fahrt also bitte vorsichtig gerade jetzt mit den Sommerreifen drauf, dass euch nichts passiert. A9 Richtung Nürnberg zwischen Markt Schorgast und dem Dreieck Bayreuth-Kulmbach. Hier aktuell stockender Verkehr und das war's schon von den Straßen. Damit gute Fahrt.
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0: Julia hat noch Winterreifen drauf, sagt sie gerade. Na, ja. Du hast heute einen Vorteil.
2: Genau deshalb. Ja.

0: Der Ted schickt uns gerade auch ein Bild aus kleinen Schloppen. Hier hat es fetten Schneefall, also richtig weiß. Da steht der Maibaum da im Schneeregen. Ja, ja, so ist das heute. Bikefahren, also Fahrradfahren, ist heute, glaube ich, nicht so top. Das ist zu kalt einfach und zieht an den Händen oder auch im Gesicht.
1: Nicht nur da, ja.
0: Bei 2 Grad.
1: Das zieht überall. Ja, aber du kannst es halt oft nicht aussuchen, gerade wenn du so ein richtiger Extremsportler bist. Und Achtung! Zum Beispiel jetzt gerade von Berlin nach Indien mit dem Fahrrad unterwegs bist.
0: Crazy. Macht John tatsächlich, also er fährt jetzt tausende Kilometer durch die Welt mit seinem Fahrrad und eben vor ein paar Minuten war er hier am Funkhaus in Hof in der Pfarr und unser Kollege Jermaine hat ihn getroffen.
2: Servus, ich bin der John. Ich komme gebürtig aus dem Allgäu und ich will 8000 Kilometer von Berlin zum Taj Mahal nach Indien fahren für krebserkrankte junge Erwachsene, weil ich vor 3 Jahren selber sehr schwer an Krebs erkrankt bin. Also war 10 Monate im Krankenhaus, 14 Chemozyklen und ich habe mir geschworen, wenn ich es lebendig da raus schaffe, dann möchte ich was zurückgeben. Und deswegen fahre ich jetzt jeden Tag in Gedanken an diejenigen, die gerade im Krankenhaus um ihr Leben kämpfen und auch diejenigen, die es vielleicht nicht geschafft haben und all diejenigen, quasi die Angehörigen von denen.
3: Wann genau hat jetzt die Tour schon gestartet?
2: Letzten Freitag und da ging es dann direkt mit 111 Kilometer nach Wittenberg und jetzt habe ich mittlerweile über 400 Kilometer zurückgelegt und heute ist dann Tag 5 und es geht nach Nürnberg. Jetzt ist ja Schneeregen angesagt, mindestens 150 Kilometer werden das, wird eine richtig knackige Tour, aber freue mich drauf.
3: Okay, gab es da schon ein paar Probleme oder so? Wie war es denn bis jetzt?
2: Also gestern hat es ja den halben Tag geregnet und dann noch mit ordentlich Gegenwind und dann durchs Erzgebirge durch. Also es waren auf jeden Fall deutlich mehr Höhenmeter als erwartet. Also ich bin knapp 2000 Höhenmeter gestern gefahren bei 113 Kilometer und ich bin ja kein Profi-Fahrradfahrer, sondern ich mache das ja nur für den guten Zweck. Ich bin quasi am Freitag das allererste Mal 100 Kilometer Fahrrad gefahren und jetzt schon 400, also quasi wirklich jeden Tag 100 Kilometer im Durchschnitt. Ja, ich merke auch schon so ein bisschen Wade, Knie, da zwickelt es ein bisschen, aber es geht. Und vor allem für die ganzen Krebserkrankten kann ich da schon mal die Zähne zusammenbeißen.
3: Ja, Indien. Taj Mahal war es genau, wo das Endziel ist. Das ist noch eine ordentliche Strecke. Hast du da nicht irgendwie Angst, sei es jetzt mit den Leuten zu reden, wo man den Schlafplatz findet? Wie sieht das aus? Hast du da irgendwie einen Plan oder...
2: Also bis Istanbul ist schon ein bisschen geplant, dass man sagt, man kann auch bei Krebspatienten unterkommen oder auch auf die ein oder andere Krebsstation gehen, also jetzt in Nürnberg. Morgen werde ich auf der Krebsstation auch einige Krebspatienten besuchen und den Mut und Hoffnung geben. Aber ab Istanbul wird es wahrscheinlich wild, da habe ich dann noch keine Kontakte mehr. Und da geht es dann von Georgien nach Aserbaidschan und dann Kasachstan, Usbekistan, Tadschikistan. Und dann muss ich einfach schauen, wie weit komme ich, wie sind die Straßen, wie ist das Wetter. Ich fahre durch den indischen Sommer und da wird es teilweise über 40 Grad sein. Demzufolge muss ich ganz früh morgens los und dann mittags kann ich nicht fahren und dann vielleicht noch

0: In den späten Abendstunden, weil es einfach sonst zu heiß ist.
1: So wie ich das auch jetzt gesehen habe, du hast ja auch entsprechend eine Internetseite aufgemacht. Wie weit läuft es denn so schon mit der Spendenaktion?
0: Seit knapp 2 Monaten, also vor der Reise, habe ich die Spendenaktion gestartet. Da haben wir einen Notfallfonds auch aufgesetzt für junge Krebspatienten, um denen zu helfen. Wir konnten jetzt vor der Reise schon über 25.000 Euro an Spenden einsammeln. Und ich hoffe, es werden noch deutlich mehr. Man findet alle Details auf der Webseite 8000kilometer.live und auch quasi, wenn man auf den Gepäckträger mitgehen möchte, dann kann man das auch auf dem Instagram verfolgen und da heißt es auch 8000kilometer.live.
1: Dann wünschen wir dir auf jeden Fall eine gute Reise. Du schaffst das, ja. Ich finde das super toll, dass du das machst, ja, dass du auch an die Kinder denkst, dass eine gewisse Art Bereitschaft da ist, um Krebspatienten da ein bisschen zu helfen. Deswegen wünschen wir dir auf jeden Fall nochmal viel Glück auf der Reise.
0: Vielen, vielen lieben Dank.
2: Heute war John also zu Gast hier in Hof und radelt also jetzt schon in Richtung Nürnberg. Crazy Typ, Wahnsinn, oder?
3: Ja,
2: ich auch. Ja, so erzählt, ab Istanbul habe ich dann keine Kontakte
3: dann
2: mehr.
3: Dann wird's wild.
2: Ja, dann wird's wild. Alles Gute, John. Gut, dass du das machst.

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8: Ich bin Justin Hamm. Kein einfacher Job, oft schlechte Bedingungen, aber sie sind enorm wichtig. Heute ist der internationale Tag der Pflegenden. Die Gewerkschaft Verdi nimmt diesen zum Anlass, um Kürzungspläne der Bundesregierung zu kritisieren. Die geplante Pflegereform treffe überwiegend versicherte, pflegebedürftige Menschen und Beschäftigte im Gesundheitswesen, heißt es. Pflegerinnen und Pfleger wollen heute auf die Straße gehen, um für bessere und nicht noch schlechtere Bedingungen in ihrem Job zu kämpfen. Der Krieg im Iran hat das Leben bei uns wieder stark verteuert. Im April ist die Inflationsrate auf fast 3% gestiegen. Heißt, die Lebenskosten waren fast 3% teurer als vor einem Jahr. Das ist der höchste Stand seit über 2 Jahren. Tine Klimach mit den Details.
9: Allein Benzin und Diesel sind gut ein Viertel teurer geworden. Auch Preise für Lebensmittel sind etwas angezogen. Das hat sich besonders bei Schokolade bemerkbar gemacht. Teure Energie treibt bei Unternehmen die Produktions- und Transportkosten nach oben. Die Sorge ist, dass der Iran-Krieg die gesamte Wirtschaft erfasst und die Preise auch für Lebensmittel, Restaurantbesuche und Dienstleistungen weiter steigen.
8: Er hatte auf einem Schulhof in Friedberg bei Augsburg einen 13- und 14-Jährigen mit einem Hammer verletzt. Ab heute steht ein 15-Jähriger wegen des Verdachts des versuchten Mordes aus rassistischen Motiven vor Gericht. Der Jugendliche, der bei der Tat eine Uniform mit Helm trug, wollte Muslime töten, heißt es in der Anklage. Der Prozess findet unter Ausschluss der Öffentlichkeit statt. Wie sind die Menschen in der Steinzeit an ihre Werkzeuge gekommen? Bisher dachten Archäologen, sie haben beim Jagen oder Sammeln einfach Steine mitgenommen. Forschende aus Tübingen haben in Südafrika nun einen uralten Steinbruch ausgegraben und der zeigt, die Menschen damals sind gezielt zu bestimmten Orten gegangen, um die besten Steine zu holen. In dem Steinbruch wurden sie genutzt, um Klingen herzustellen. Die Sicherheitsinstruktionen vor dem Flug sind Standard und Passagiere auf einem Flug von Athen nach München waren nun froh, gut zugehört zu haben. Sie mussten das Flugzeug nämlich über eine Notrutsche verlassen. Der Lufthansa-Flieger war wegen eines starken Geruchs kurz nach dem Start nach Athen zurückgekehrt. Die 184 Insassen mussten per Rutsche aussteigen, dabei verletzten sich 3 Menschen.
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10: Mit Lisa Grieshammer. Seit Ende April ist der Hilfstransport mit Ostercare-Paketen wieder zurück aus der Ukraine. Bei der letzten Fahrt sind nicht nur Lebensmittel und Hygieneartikel ins Kriegsgebiet gegangen, sondern auch eine Bäckereieinrichtung aus Münchberg und ein gebrauchtes Feuerwehrfahrzeug aus Döhlau. Den nächsten Hilfstransport plant die Initiative Nächstenhilfehof bereits. Im November soll es wieder in die Ukraine gehen, um die Menschen zu unterstützen. Am kommenden Samstag soll es eine Bilanz zum Ostertransport geben. Den öffentlichen Vortrag könnt ihr um 19 Uhr bei der Freien Christengemeinde im Schlossweg in Hof verfolgen. Mit Schutz. Kasia Ikesi, Doronin, Körber, Schubert und Tabat haben die Selber Wölfe zuletzt 6 Abgänge vermeldet. Jetzt kommt ein Neuzugang. Und zwar wechselt der Kanadier Aiden Brown vom Erzrivalen aus Bayreuth nach Selb. Der 26-Jährige gilt als intensiver, harter Außenstürmer mit Torgefahr. Er freut sich schon, in Selb zu starten. Überzeugt haben ihn die Atmosphäre in der Netsch Arena und die Leidenschaft der Fans, wie er sagt. Selb sei der perfekte nächste Schritt in Browns Karriere. 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
1: Diesmal kriegen wir die Eisheiligen komplett und punktgenau serviert in Hochfranken. Mit dem Ostseetief Doreen ist die entsprechende Polarluft da. So gibt's kalten Wolkenmix mit Schauern und Böen. Nur ab und zu Sonne und das bei etwa 7 Grad. In der Nacht zeigen sich ab und zu die Sterne und es kühlt auf etwa 2 Grad ab. Weiter geht's morgen am Donnerstag zum Vatertag und am Freitag. Insgesamt wechselhaft und windig mit immer wieder mal Schauern. Und das Ganze bei kaum über 11 Grad. Aus der Radio Euroherz Wetterredaktion Christian König.
2: 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Wir schauen auf die Straßen und da dauert es ein bisschen länger auf der A9 aktuell. Zwischen Markt Schorgast und dem Dreieck Bayreuth-Kulmbach 3 Kilometer stockender Verkehr. Und ein paar Minuten mehr Zeit einplanen solltet ihr auch auf der B173 Richtung Zwickau zwischen Plauen und Plauen Ost. Da ist auch einfach viel los. Und wenn noch was sein sollte, wenn ihr zum Beispiel auch einen Blitzer seht, sagt uns Bescheid 0928 880-880.
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2: Guten Morgen, jetzt um kurz nach 10. Wir starten zusammen in diesen Dienstag.

Schönen Dienstag euch, heute am 12. Mai und der fühlt sich winterlich an, oder? Huschala, es ist kalt und teilweise schneit es tatsächlich hier in der Region. Ich habe auch schon Fotos aus Thüringen bekommen, also

schaut's aus wie im Winter. An Weihnachten würden wir uns darüber freuen. Ja, aber jetzt nicht mehr im Mai, oder? Also vielen Dank an die vielen Bilder und Videos, die hier zu mir ins Studio kommen. Und wir machen einfach das Beste draus, ne? Wir machen uns einen Kaffee oder einen Tee und schauen das Ganze von innen, vom Büro aus an. Und liebe Autofahrer, passt auf jeden Fall auf den Straßen. Wir haben

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12: Mit Lisa Grieshammer. Ein paar Wochen hat es gedauert. Jetzt kommen die neu besetzten Stadt-, Gemeinde- und Kreisräte zusammen, um Entscheidungen zu treffen. Nach der Kommunalwahl im März stehen in diesen Tagen die konstituierenden Sitzungen der verschiedenen Gremien an. In der Stadt Hof ist am Abend erstmals der neue Stadtrat zusammengekommen. Hofs neuer Oberbürgermeister Stefan Schmalfuß von der CSU ist vereidigt worden und hat künftig zwei Vertreterinnen, Angela Bier von der CSU und Gudrun Bruns von den FAB. Im Landkreis Hof hat sich an der Spitze

0: 2015 nichts geändert. Landrat Oliver Bärs Vertreter sind weiterhin Frank Stumpf, ehemaliger Bürgermeister von Naila, und die Leupoldsgrüner Bürgermeisterin Annika Popp. Im Landkreis Wunsiedel stand ebenfalls die konstituierende Sitzung des Kreistags an. Neue Stellvertreterin des Landrats Peter Berek ist Martina von Waldenfels, außerdem Bernd Hofmann und Stefan Göcking als Stellvertreter. Bäume bieten nicht nur Schatten und sind gut fürs Klima, sie sind Lebensraum für zahlreiche Wildtiere, Insekten, Vögel und Reptilien. Der Hofer Zoo hat jetzt seinen ersten eigenen Artenschutzwald begonnen und das mit Hilfe von 6 Klässlern einer Hofer Mittelschule und dem Forstrevierhof. 125 junge Bäume haben die Beteiligten auf einem brachliegenden Waldstück bei Feilitsch gepflanzt, heißt es in einer Mitteilung. Mitgeholfen haben außerdem Förster aus Selb sowie aus Schwarzenbach und Naila. Der Artenschutzwald bei Feilitsch soll nun wachsen und sich zu einem wertvollen Lebensraum entwickeln, heißt es abschließend. Die Säberwölfe haben ihre 3. Kontingentstelle besetzt. Vom Lokalrivalen Bayreuth wechselt der Kanadier Aiden Brown zum Eishockey-Oberligisten in die Porzellanstadt. Der 26-jährige Außenstürmer gilt als offensiv starker Power-Forward mit viel Intensität, Härte und Torgefahr.
1: I'm really excited to be a part of Selb. I think last season I got to see the fanbase and the fans in the arena packed and it was something that was very special and what a great atmosphere it was. I can't wait to get to Selb, meet everyone, meet my teammates and get the season going.
0: Brown beschreibt Selb als den perfekten nächsten Schritt in seiner Karriere. Besonders die Atmosphäre in der Netsch Arena und die Leidenschaft der Fans hätten ihn überzeugt. Jetzt kann er es kaum erwarten, nach Selb zu kommen, die Fans und die Mitspieler kennenzulernen und in die Saison zu starten.
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0: Kein einfacher Job, oft schlechte Bedingungen, aber sie sind enorm wichtig. Heute ist der internationale Tag der Pflegenden. Die Gewerkschaft Verdi nimmt diesen zum Anlass, um Kürzungspläne der Bundesregierung zu kritisieren. Die geplante Pflegereform treffe überwiegend Versicherte, pflegebedürftige Menschen und Beschäftigte im Gesundheitswesen, heißt es. Der Krieg im Iran hat das Leben bei uns wieder stark verteuert. Im April ist die Inflationsrate auf fast 3% gestiegen. Heißt, die Lebenskosten waren fast 3% teurer als vor einem Jahr. Das ist der höchste Stand seit Januar 2024. 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
3: Die Eisheiligen liegen in diesem Jahr bei uns in Hochfranken einen Volltreffer hin. Mit Ostseetief Doreen gibt's feuchte Polarluft und die schickt uns Wolkenmix mit Schauern, kalten Böen und nur ab und zu ein bisschen Sonne. Und das Ganze bei kaum über 7 Grad. In der Nacht klart's auf und so kann's durchaus bis nahe 0 Grad gehen. Von morgen bis Freitag geht's weiter wechselhaft und recht windig mit schubweise Schauern und das Ganze bei kaum über 11 Grad. Aus der Radio Euroherz Wetterredaktion Christian König.
4: Hallo liebe Autofahrer, der Euroherz Service. Ihr braucht ein bisschen länger aktuell auf der B92 Richtung Gera. Zwischen Plauen und Schöpsdrehe, da ist einfach viel los. Knapp 5 Minuten mehr Zeit einplanen bitte. Und danke an den Thomas, der hat uns gerade einen Blitzer gemeldet. Der steht in Furthammer Richtung Wunsiedel. Wenn noch was sein sollte, 09281 880 880.
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4: Servus, ihr wisst es ja, ihr bekommt bei uns immer die wichtigsten Infos aus der Region, haben wir gerade gehört. Wir wissen auch, was auf den Straßen los ist und huschala, wie frisch das Wetter in diesen Tagen und vor allem heute ist. Ja, und ihr wisst auch, wir begleiten euch mit wunderschöner Musik hier durch den Arbeitstag. Schönen Vormittag, schönen Dienstag euch.
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Wir begleiten euch durch den Arbeitstag und das machen wir super gerne. Natürlich mit ganz viel schöner Musik für die richtige Motivation im Büro und mit allen wichtigen Infos. Die gibt's gleich um Punkt 11 wieder hier bei uns.

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1: Ich bin Justin Hamm. Antibiotika für Kinder, Krebsmedikamente oder Ibuprofen. In den letzten Jahren gibt es bei uns immer mehr Arzneimittelengpässe. Die EU will nun gegensteuern. Unterhändler haben sich auf Regeln geeinigt, um die Produktion leichter mit öffentlichen Geldern unterstützen zu können. Diana Kramer berichtet.
2: Das Ziel: mehr Produktion innerhalb der EU und weniger Abhängigkeit von Lieferanten, etwa aus China. Bis zu 90% unserer Medikamente werden nach EU-Angaben derzeit aus Asien importiert. Für die heimische Produktion soll es mehr Anreize geben, etwa durch schnellere Genehmigungsverfahren und schnelleren Zugang zu Fördermitteln.
1: Seit 4 Jahren sinkt die Geburtenrate in Deutschland wieder stark. Eine Statistik zum Anlass des morgigen Vatertags unterstreicht das. Männer in Deutschland werden immer später Papa. 2024 waren sie bei der Geburt ihrer Kinder im Schnitt fast 35 Jahre alt. Zum Vergleich: 1991 wurden Männer im Schnitt mit 31 Jahren Vater. Auch Frauen bekommen heutzutage deutlich später Kinder. Kurz nach dem Ende der Waffenruhe hat Russland die Ukraine erneut massiv angegriffen. Die ukrainische Luftwaffe meldete in der Nacht Angriffe mit Drohnen auf die Hauptstadt Kiew und weitere Städte. Die 3-tägige Waffenruhe war in der Nacht ausgelaufen. Russland zufolge griff auch die Ukraine nach Mitternacht wieder mit Langstreckendrohnen an. Beim Umbau der Deutschen Bahn könnte auch ein Teil der zahlreichen Unternehmensbeteiligungen wegfallen. Konzernchefin Paller sagte im Stern, die Bahn konzentriere sich noch fokussierter auf das Eisenbahnfahren. Randgeschäfte wie Radverleih oder Leihwagenangebote soll es nur noch geben, wenn die Bahn damit Geld verdient. Fürs Zugfahren kündigte Paller ein Familienticket bis zum Ende der Sommerferien für 99,99 Euro an. Nächste Streikrunde bei der Telekom, heute in Rosenheim und Traunstein. Man reagiere damit auf die Blockadehaltung der Arbeitgeber, sagt die Gewerkschaft Verdi. Sie fordert unter anderem 6,6% mehr Geld und höhere Ausbildungsvergütungen. In Rosenheim hat gerade ein Protestmarsch begonnen. Für die Kunden bedeutet der Streik, Termine könnten sich verzögern oder sogar abgesagt werden und der Kundenservice könnte schlechter erreichbar sein.
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3: Mit Lisa Grieshammer. Die ersten Ratssitzungen in neuer Besetzung nach der Wahl im März standen jetzt in Stadt- und Landkreis Hof sowie im Landkreis Wunsiedel an. Die neuen Mitglieder wurden vereidigt und es steht fest, wer die Stellvertreter der Oberhäupter sind. In Hof wird Oberbürgermeister Stefan Schmalfuß von Angela Bier und Gudrun Bruns vertreten. Im Landkreis Hof sind es Frank Stumpf und Annika Popp, die für Landrat Oliver Bär einspringen. Im Landkreis Wunsiedel vertritt künftig Martina von Waldenfels Landrat Peter Bärek bzw. Bernd Hofmann und Stefan Göcking, wenn sie verhindert ist. Jetzt im Mai ist die Natur schon deutlich grüner als noch vor wenigen Wochen. Bei Feilitsch wird es noch ein bisschen grüner. Der Hofer Zoo hat dort mit Förstern und Schülern einer Hofer Mittelschule 125 junge Bäume gepflanzt. Wie es in einer Mitteilung heißt, soll hier ein Artenschutzwald entstehen. Er soll sich zum Lebensraum für zahlreiche Arten entwickeln, darunter Insekten, Vögel und Reptilien. 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
4: Diesmal kriegen wir die Eisheiligen komplett und punktgenau serviert in Hochfranken. Mit dem Ostseetief Doreen ist die entsprechende Polarluft da. So gibt es kalten Wolkenmix mit Schauern und Böen. Nur ab und zu Sonne und das bei etwa 7 Grad. In der Nacht zeigen sich ab und zu die Sterne und es kühlt auf etwa 2 Grad ab. Weiter geht's morgen am Donnerstag zum Vatertag und am Freitag. Insgesamt wechselhaft und windig mit immer wieder mal Schauern. Und das Ganze bei kaum über 11 Grad. Aus der Radio Euroherz, Wetterredaktion Christian König.
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1: Der Euro-Herz-Service. Wir schauen auf die Straßen und da gleich mal auf die A9 Richtung Berlin. Aktuell voll gesperrt zwischen Bayreuth Nord und dem Bindlacher Berg nach einem Unfall. Wenn ihr da drin steht im Stau, dann bitte an die Rettungsgasse denken. 2 Kilometer Stau sind es aktuell und es dauert schon fast eine Dreiviertelstunde länger zwischen Bayreuth Nord und dem Bindlacher Berg. Also das auf jeden Fall mit einplanen und gute Nerven euch. Dann geht's weiter auf der A9 Richtung Berlin, Höhe Rastplatz Sophienberg. Da steht ein kaputtes Auto in der Einfahrt. Und auf der A93 Richtung Hof zwischen Selb-Nord und Schönwald, da steht ein kaputter LKW und steht da auf dem Standstreifen. Einfach ein bisschen aufpassen beim dran vorbeifahren. Und geblitzt wird in Neumühl bei Leupoldsgrün in der Ortsmitte und in Furthammer Richtung Wunsiedel. Wenn noch was sein sollte, 092 81 880 880. Gute Fahrt euch!
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1: Schönen Vormittag. Wir freuen uns, dass wir euch auch heute durch den Arbeitstag begleiten dürfen. Und wenn die To-Do-Liste lang ist, wenn noch viele ungelesene Mails im Postfach sind, einfach kurz mal durchatmen, einen Schluck Kaffee nehmen vielleicht und den nächsten Song hier genießen. Jetzt habe ich für euch Hertz und Purple Disco Machine in der Playlist. Schönen Dienstag. 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
7: Mit Lisa Grieshammer. Der Wunsch nach Wohneigentum ist in Deutschland ungebrochen. Aktuell hätten rund 74% gerne ein Eigenheim. Die Realität sieht anders aus. Mit einer Eigenheimquote von gerade einmal 43% ist Deutschland Schlusslicht in der EU. Der Immobilienmarkt in Hochfranken ist stabil mit Luft nach oben, sagt der Vorstand der Sparkasse Hochfranken, Michael Maurer.
8: Hochfranken ist eine extrem attraktive Region und das spiegelt sich auch im Immobilienmarkt wider. Wir haben einigermaßen stabiles Immobilienniveau gehabt. Auch in den Jahren 23, wo es bayernweit sehr nach unten gekommen ist, da haben wir einigermaßen den Bestand halten können. Wir sehen den Immobilienmarkt bei uns insgesamt stabil, aber interessant und attraktiv, auch wegen der insgesamt relativ niedrigen Immobilienpreise. Also das Niveau ist bei uns auf einem sehr niedrigen Niveau.
7: Neben Hof und Selb zählen die Regionen Helmbrechts und Münchberg zu den attraktivsten Gebieten in Hochfranken. Nach der Kommunalwahl im März geht jetzt die Arbeit für die neu gewählten Politiker in der Region so richtig los. In den Landkreisen Hof und Wunsiedel und in der Stadt Hof standen jetzt die ersten Sitzungen mit den neu und wiedergewählten Bürgermeistern, Landräten sowie Stadt- und Kreisräten an. Dabei ging es auch um die Stellvertreterposten. In Hof vertreten Oberbürgermeister Stefan Schmalfuß künftig Angela Bier von der CSU und Gudrun Bruns von den FAB.
9: Da habe ich zwei tolle Damen an meiner Seite, mit denen ich mich auch sehr freue, zusammenzuarbeiten in den nächsten 6 Jahren. Ansonsten waren es sehr eindrucksvolle, sehr rührende und sehr emotionale Momente, die man so in der Art auch nicht missen möchte. Für mich natürlich auch mit viel Aufregung verbunden, aber ich denke, wir haben es ganz gut hinbekommen.
7: So Oberbürgermeister Stefan Schmalfuß zur konstituierenden Stadtratssitzung in Hof. Im Landkreis Hof bleibt mit Frank Stumpf und Annika Popp als Stellvertretern für Landrat Oliver Bär alles wie gehabt. Im Landkreis Wunsiedel ist Martina von Waldenfels die direkte Stellvertreterin von Landrat Peter Bärek, gefolgt von Bernd Hofmann und Stefan Göcking. Zum Tag der Sachsen im kommenden Jahr ist es an den Plauenern ein Motto auszuwählen. Aus über 250 Einsendungen hat eine Jury jetzt 4 Vorschläge ausgewählt, über die ihr ab sofort abstimmen könnt. Besonders beliebt der Begriff Spitze, weil Plauen ja für Spitze bekannt ist. Neben klassischen Wortspielen zur Plauener Spitze greifen viele Vorschläge auch Themen wie Gemeinschaft, Tradition, Zukunft, Vielfalt und das Vogtland auf, schreibt die Stadt Plauen. Die 4 Motto-Vorschläge findet ihr auf unserer Website, genauso wie den Link zur Abstimmung. Bis zum 7. Juni könnt ihr abstimmen.
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7: Antibiotika für Kinder, Krebsmedikamente oder Ibuprofen. In den vergangenen Jahren gibt es bei uns immer mehr Arzneimittelengpässe. Die EU will nun gegensteuern. Das Ziel: mehr Produktion innerhalb der EU und weniger Abhängigkeit von Lieferanten wie etwa China. Seit 4 Jahren sinkt die Geburtenrate in Deutschland wieder stark. Eine Statistik zum Anlass des Vatertags am Donnerstag unterstreicht das. Männer in Deutschland werden immer später Papa. 2024 waren sie bei der Geburt ihrer Kinder im Schnitt fast 35 Jahre alt. 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
10: Die Eisheiligen liegen in diesem Jahr bei uns in Hochfranken einen Volltreffer hin. Mit Ostseetief Doreen gibt es feuchte Polarluft und die schickt uns Wolkenmix mit Schauern, kalten Böen und nur ab und zu ein bisschen Sonne. Und das Ganze bei kaum über 7 Grad. In der Nacht klart es auf und so kann es durchaus bis nahe 0 Grad gehen. Von morgen bis Freitag geht es weiter wechselhaft und recht windig mit schubweise Schauern und das Ganze bei kaum über 11 Grad. Aus der Radio Euro.

0: Euroherz-Wetterredaktion Christian König.
1: Der Euroherz-Service. Hallo, liebe Autofahrer. Und wir schauen da nochmal zu euch auf die A9 Richtung Berlin, zwischen Bayreuth Nord und dem Bindlacher Berg. Da gab es einen Unfall und da ist die Autobahn in dem Bereich immer noch voll gesperrt. 3 Kilometer Stau schon ab Bayreuth Süd und es dauert 1 Stunde länger. Gute Nerven, wenn ihr da drin steht, und denkt dann bitte auch an die Rettungsgasse. Und auch noch aufpassen auf der A93 Richtung Hof, zwischen Selb Nord und Schönwald, ein kaputter LKW da auf dem Standstreifen. Geblitzt wird in Neumühl bei Leupoldsgrün und in Furthammer Richtung Wunsiedel. Wenn sonst noch was sein sollte, wenn euch was auffällt, sagt uns immer gerne Bescheid. 09281 880 880.
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1: Servus, schönen Dienstag. In der Playlist machen wir jetzt weiter mit Glock Glock und die gibt's jetzt seit fast 10 Jahren tatsächlich. 2017 haben die Jungs aus Mannheim angefangen.

0: Straßen. Da gibt's ja ein großes Problem auf der A9 Richtung Berlin zwischen Bayreuth Nord und dem Bindlacher Berg. Ja, da gab's einen Unfall und die Autobahn ist in dem Bereich immer noch voll gesperrt. 4 Kilometer Stau ab Bayreuth Süd. Ihr braucht da eine Stunde länger. Und wenn ihr da drin steht, natürlich erstmal gute Nerven, haltet durch und bitte auch an die Rettungsgasse denken.
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2: 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Mit diesem Song hier. Queen läuft zweimal am Tag. Einmal morgens, einmal nachmittags. 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
4: Ich bin Justin Hamm. Wie entlastet die Bundesregierung die Bürgerinnen und Bürger? Dazu gibt es heute einen Koalitionsausschuss. Was das Reisen angeht, da liefert die Deutsche Bahn ein Entlastungsangebot. Konzernchefin Paller kündigte im Spiegel ein Familienticket für 99,99 Euro an. Jeder soll in Deutschland weiterhin die Möglichkeit haben, in den Urlaub zu fahren, so Paller. Das Ticket gilt für maximal 5 Personen und bis zum Ende der Sommerferien. Seit 3 Tagen gibt es bei der Bahn bereits Last-Minute-Tickets für 6,99 €. Für mehr Wirtschaftswachstum braucht es große Reformen, sagt Bundeskanzler Merz. Er setzt auf einen Umschwung, vor allem im sozialen Bereich, Pflege, Rente und so weiter. Beim Bundeskongress des Deutschen Gewerkschaftsbunds hat er dafür Pfiffe und Buhrufe kassiert.
5: Das alles ist keine Bösartigkeit von mir oder von der Bundesregierung. Ja, meine Damen und Herren, das ist Demografie und Mathematik.
4: Der DGB sagt, viele Menschen hätten den Eindruck, dass hinter den Reformen am Ende des Tages Einschnitte und Kürzungen stünden. An einer Schule in Fürth kommt es zurzeit zu einem größeren Einsatz. Es sei eine verdächtige Person gemeldet worden, sagte ein Polizeisprecher. Details wurden nicht genannt. Polizeikräfte durchsuchten derzeit das Gebäude, in dem sich eine Grund- und eine Mittelschule befinden. Die Schülerinnen und Schüler seien in ihren Klassen. Die Straße um die Schule ist aktuell abgesperrt. Immer mehr Kinder und Jugendliche gehen zur Feuerwehr. 2025 waren bundesweit über 380.000 junge Menschen in Jugendfeuerwehren und Kindergruppen aktiv. Ein Plus von gut 2%. Besonders stark gewachsen sind die Kindergruppen. Möglich macht das die Arbeit von vielen, vielen Ehrenamtlichen. Fast 34.000 ehemalige Jugendfeuerwehrmitglieder sind in den aktiven Dienst gewechselt. Die Handelskette McGuides hat Insolvenz angemeldet. Als Gründe nennt das Unternehmen die Konsumzurückhaltung der Verbraucher. Aktuell betreibt McGuides bundesweit 183 Filialen, die meisten davon in den neuen Bundesländern. Mindestens einigen davon droht nun die Schließung.
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6: Mit Lisa Grieshammer. Deutschland ist Schlusslicht in der EU, was die Eigenheimquote betrifft. Das heißt, hier sind weniger Menschen Eigenheimbesitzer als in anderen Ländern und leben dann eher zur Miete. In Hochfranken ist der Immobilienmarkt stabil, aber mit Luft nach oben, heißt es vom Vorstand der Sparkasse Hochfranken gegenüber Radio Euroherz. Michael Maurer sagt uns, die Region sei attraktiv. Der Bestand hat sich halten können, wo er bayernweit nach unten gegangen ist. Das ist auch den vergleichsweise niedrigen Immobilienpreisen zu verdanken. Als attraktiv gelten hier besonders Hof, Selb sowie Helmbrechts und Münchberg, um ein Eigenheim zu kaufen oder zu bauen. Herzlich sächsisch Spitze oder gemeinsam Spitze feiern. Für den Tag der Sachsen kommendes Jahr in Plauen stehen nun 4 Mottovorschläge aus den Einsendungen der vergangenen Wochen fest. Über 250 sind bei der Stadt Plauen eingegangen. Alle 4 Vorschläge gibt's auf unserer Website und ihr könnt bis Anfang Juni abstimmen, welches das Motto für Sachsens größtes Volks- und Vereinsfest werden soll. 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Da gibt's auch den Link zur Abstimmung.
7: Diesmal kriegen wir die Eisheiligen komplett und punktgenau serviert in Hochfranken. Mit dem Ostseetief Doreen ist die entsprechende Polarluft da. So gibt's kalten Wolkenmix mit Schauern und Böen. Nur ab und zu Sonne und das bei etwa 7 Grad. In der Nacht zeigen sich ab und zu die Sterne und es kühlt auf etwa 2 Grad ab. Weiter geht's morgen am Donnerstag zum Vatertag und am Freitag. Insgesamt wechselhaft und windig mit immer wieder mal Schauern.

0: Das Ganze bei kaum über 11 Grad. Aus der Radio Euroherz, Wetterredaktion Christian König.
1: Hallo liebe Autofahrer, der Euroherz Service. Wir schauen auf die A9 Richtung Berlin. Zwischen Bayreuth Nord und dem Bindlacher Berg, da gab es einen Unfall. Zeitweise war in dem Bereich auch komplett gesperrt. Jetzt ist die linke Spur wieder befahrbar. Nur noch die rechte Spur und die mittlere Spur sind blockiert. Also ihr kommt wieder an der Unfallstelle vorbei. Aber es dauert natürlich ab Bayreuth Süd auf der A9 Richtung Berlin deutlich länger. Zeitverlust immer noch eine Stunde. Aber so ganz, ganz langsam sollte sich das jetzt demnächst auflösen. Dann schauen wir auf die A70 Richtung Bamberg, Höhe Stadelhofen. Da haben wir eine Ölspur auf dem Beschleunigungsstreifen. Und auf der A93 aufpassen Richtung Hof, zwischen Selb-Nord und Schönwald, ein kaputter LKW auf dem Standstreifen. Geblitzt wird in Neumühl bei Leupoldsgrün und in Furthammer Richtung Wunsiedel. Wenn noch was sein sollte, wenn euch was auffällt, dann sagt uns gerne Bescheid. 09281 880 880.
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1: Servus, und heute an diesem Dienstag müssen wir es uns einfach gemütlich machen auf der Arbeit oder zu Hause, wenn ihr da seid. Es ist einfach ungemütlich hier in der Region und kalt. Naja, wir machen das Beste draus, trinken Tee, schüren vielleicht auch nochmal den Ofen an, später dann am Abend. Ich glaube, das mache ich auf jeden Fall, und wir genießen weiterhin einfach die Musik und jetzt hoffentlich auch die Mittagspause. Lady Gaga jetzt in der Playlist.

Ihr hört Radio Euroherz heute am Dienstag. Servus. Und während in Rumänien oder Ungarn mehr als 90% der Menschen in den eigenen vier Wänden leben, sind es in Deutschland gerade mal 43%. Das ist der niedrigste Wert in ganz Europa. Dabei träumen 74% von den eigenen vier Wänden. Auch bei uns ist das nicht anders. Der Immobilienmarkt ist stabil.

0: mit Luft nach oben, sagt die Sparkasse Hochfranken. Mehr jetzt von Radio Euroherz-Reporter Thomas Ploss.
1: Ich glaube, dass es für unsere Region wahnsinnig wichtig ist, dass in Wohnraum investiert wird, weil dadurch steigt einfach die Attraktivität unserer Region. Die Handwerker haben Arbeitsplätze und haben Arbeit. Und wenn Fachkräfte kommen, dann haben die ein attraktives Angebot an Wohnraum. Ich denke, das ist einfach eine Win-Win-Win-Situation, da können wir alle nur profitieren.
2: Oft fehlt das nötige Kleingeld. 10% Eigenkapital sollten es schon sein.
1: Wie sagen die Schwaben, schaffe, schaffe, Häusle bauen. Und das geht schon an, dass man spart, also dass man sich Eigenkapital anspart. Da gibt es verschiedene Möglichkeiten. Bausparen sind da gute Möglichkeiten. Da helfen wir als Sparkasse, dass man einfach einen Grundstock schafft. Und mit diesem Grundstock ist es dann möglich, mit einem entsprechenden Einkommen sich Immobilienvermögen zuzulegen.
2: Ein Baustein der Immobilienfinanzierung könnte ein Bausparvertrag sein. Monika May aus dem Vorstand der LBS Süd.
3: Gerade die jungen Menschen, die eine Familie gründen wollen, so die 30- bis 45-Jährigen, für die ist es einfach schwierig, Eigentum zu erwerben, weil die Nebenkosten sehr, sehr hoch sind. Das Thema Bausparen kommt wieder zurück. In der Niedrigzinsphase war es ein bisschen verdrängt, aber jeder, der in dieser Zeit einen Bausparvertrag abgeschlossen hat, hat jetzt das große Glück, dass er niedrige Zinsen hat und die in seine Finanzierung einbringen kann. Und deswegen ist eigentlich der Kernnutzen unseres Geschäftes wieder da. Und das freut mich, dass wir so den Menschen helfen können, in ihre vier Wände zu kommen.
2: Neben ETF-Sparplänen oder Tagesgeldkonten wirken Bausparverträge nach wie vor eher angestaubt. Zu Unrecht, sagt Monika May.
3: Die Attraktivität des Bausparens liegt darin, dass ich heute schon als junger Mensch sparen kann für ein Ziel. Und wenn ich mit diesem Ziel spare, lasse ich das Geld auch eher liegen. Und dafür ist der Bausparvertrag wunderbar. Und wenn ich heute spare, sichere ich mir für die Zukunft Planbarkeit und niedrige Darlehenszinsen, sodass ich keine Überraschungen erlebe während einer oft 30-jährigen Laufzeit meiner Baufinanzierung.
2: Spießig oder clever? Diese Frage müsst ihr euch auf dem Weg ins eigene Haus am Ende selbst beantworten. Am besten, ihr lasst euch aber vorher umfassend beraten.
0: Oh ja, auf jeden Fall beraten lassen von den Experten. Danke, Thomas.

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3: Mit Julia Krause. Die Sparkasse Hochfranken hat im vergangenen Jahr knapp 250 Immobilien im Wert von 30 Millionen Euro vermittelt. Insgesamt bleibt der Immobilienmarkt in Hochfranken laut Sparkassenvorstand Michael Maurer damit stabil, mit Luft nach oben. Grund seien die nach wie vor günstigen Immobilienpreise im bayerischen Vergleich. Gerade in der Stadt Hof müsste aber mehr investiert werden, so Maurer.
4: Ich glaube, dass es für unsere Region wahnsinnig wichtig ist, dass in Wohnraum investiert wird, weil dadurch steigt einfach die Attraktivität unserer Region. Die Handwerker haben Arbeitsplätze und haben Arbeit. Und wenn Fachkräfte kommen, dann haben die ein attraktives Angebot an Wohnraum. Ich denke, das ist einfach eine Win-Win-Win-Situation, da können wir alle nur profitieren.
3: Bayernweit müssten aktuell jährlich 70.000 Wohnungen gebaut werden, um dem Bedarf gerecht zu werden. Aktuell sind es nur rund 46.000. Im Vogtland stehen in den nächsten Monaten umfangreiche Bauarbeiten an der Kreisstraße in Eichicht an. Bis Ende 2027 soll die Kreisstraße eine neue Fahrbahn bekommen. Außerdem wird die Entwässerung auf Stand gebracht und ein Durchlass saniert. Daneben wird der Lochbach renaturiert und saniert, schreibt der Vogtlandkreis in einer Mitteilung. In der Ortsmitte von Eichicht entstehen ein Gehweg und zwei barrierefreie Bushaltestellen. Außerdem wird die Straßenbeleuchtung erneuert und es geht mit dem Glasfaserausbau voran. Die Gesamtkosten für alle Maßnahmen liegen bei über 3 Millionen Euro. Knapp die Hälfte davon übernimmt der Freistaat Sachsen. Um die Anwohner frühzeitig über die Arbeiten zu informieren, organisieren die Projektpartner heute um 18 Uhr eine Einwohnerversammlung in Eichicht. Im St. Lukasweg in Hof haben Polizei und Rettungsdienst am Abend rund 30 Anwohner evakuiert. Eine junge Frau hatte Gasgeruch in ihrer Wohnung bemerkt und die Einsatzkräfte verständigt. Die Hofer Stadtwerke haben tatsächlich eine undichte Stelle an einem Gaszähler entdeckt und das Leck abgedichtet. Die Anwohner sind währenddessen beim THW untergekommen, schreibt die Polizei. Kurz vor Mitternacht konnten demnach alle unverletzt zurück in ihre Wohnungen.
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3: Immer mehr deutsche Unternehmen und Organisationen erleben Cyberattacken und werden anschließend erpresst. Im vergangenen Jahr wurden laut Bundeskriminalamt bundesweit über 1000 solcher Fälle angezeigt. In Europa sollen in Zukunft mehr wichtige Medikamente hergestellt werden, um Engpässen vorzubeugen. Unterhändler der EU-Staaten haben sich nun auf neue Regeln dazu geeinigt. Die Produktion von Arzneimitteln soll leichter mit öffentlichen Geldern unterstützt werden können. 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
5: Die Eisheiligen liegen in diesem Jahr bei uns in Hochfranken einen Volltreffer hin. Mit Ostseetief Doreen gibt's feuchte Polarluft und die schickt uns Wolkenmix mit Schauern, kalten Böen und nur ab und zu ein bisschen Sonne. Und das Ganze bei kaum über 7 Grad. In der Nacht klart's auf und so kann's durchaus bis nahe 0 Grad gehen. Von morgen bis Freitag geht's weiter wechselhaft und recht windig mit schubweise Schauern und das Ganze bei kaum über 11 Grad. Aus der Radio Euroherz Wetterredaktion Christian König.
6: Der Euroherz-Service und da geht's nochmal auf die A9 Richtung Berlin zwischen Bayreuth Nord und dem Bindlacher Berg. Der Unfall beschäftigt uns immer noch. Ja, da war ja zeitweise auch komplett gesperrt. Ihr kommt mittlerweile auf der linken Spur dran vorbei, aber es staut sich natürlich immer noch. Auf der A9 Richtung Berlin ab Trockau, 7 Kilometer Stau. Es dauert noch so eine halbe Stunde länger. Dann schauen wir auf die A9 Richtung Nürnberg zwischen Schleiz und Bad Lobenstein. Ein kaputter LKW

0: LKW da auf dem Standstreifen. Und dann geht's auf die A93 Richtung Hof zwischen Selb Nord und Schönwald. Ein kaputter LKW, der Standstreifen ist da blockiert. Und geblitzt wird in Neumühl bei Leupoldsgrün in der Ortsmitte und in Furthammer Richtung Wunsiedel. Wenn ihr noch was seht auf den Straßen, sagt uns immer gerne Bescheid. Wir sind erreichbar für euch 09281 880 880.
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0: Schönen Nachmittag euch. Ja, ich würde sagen, wir machen uns das einfach schön und gemütlich zusammen, auch wenn das Wetter wirklich, ja, fast schon winterlich ist. Unbeständig, immer wieder nass. Ja, wir liefern auf jeden Fall ganz schöne Musik. Gleich Queen hier in der Playlist für euren Dienstagnachmittag. Und wir starten mit Michael Patrick Kelly jetzt.

Schöne Musik hilft uns heute durch diesen doch sehr ungemütlichen Dienstag zu kommen. Das ist ja teilweise schon fast winterlich hier in der Region. Schnee war auch schon dabei. Naja, wir machen es uns einfach gemütlich. Vielleicht holen wir uns noch einen Kaffee oder einen Tee und bleiben am besten einfach drinnen heute. Wenn es rausgeht, Regenschirm nicht vergessen oder die Regenjacke.

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16: Ich bin Joshua Heise. Kein einfacher Job, oft schlechte Bedingungen, aber sie sind enorm wichtig. Heute ist der internationale Tag der Pflegenden. Die Gewerkschaft Verdi nimmt diesen zum Anlass, um Kürzungspläne der Bundesregierung zu kritisieren. Die geplante Pflegereform treffe überwiegend pflegebedürftige Menschen und Beschäftigte im Gesundheitswesen, heißt es. Pflegerinnen und Pfleger wollen heute auf die Straße gehen, um für nicht noch schlechtere Bedingungen in ihrem Job zu kämpfen. Bayerns Mittelschulen sollen mehr Freiheiten für individuelle Förderung bekommen. Das hat Kultusministerin Stolz nach einer Kabinettssitzung angekündigt. Die Schulen können künftig flexibler entscheiden, wie sie Deutsch, Mathe und Englisch unterrichten, ohne dass Fächer gestrichen werden. Außerdem gibt es mehr Projektarbeit schon ab der 5. Klasse. Aus der 1.000 € Entlastungsprämie über die Arbeitgeber wurde nichts. Nun suchen Union und SPD nach einer neuen Idee, uns zu entlasten. Ein Koalitionsausschuss heute soll Früchte tragen. SPD-Chef Klingbeil sagt, er wolle Erleichterungen für Menschen, die zwischen 2.500 und 4.000 Euro im Monat verdienten und Spitzenverdiener mehr belasten. CDU und CSU lehnen das bisher strikt ab. Das nächste lange Wochenende winkt, zumindest für die, die am Brückentag frei haben. Am Donnerstag ist Feiertag. Viele nutzen die freien Tage rund um Himmelfahrt für einen Kurztrip. Im vergangenen Jahr war der Mittwoch vor Himmelfahrt bundesweit der staureichste Tag des Jahres. ADAC-Sprecher Thomas Müther.
17: Den meisten Stau erwarten wir auf den Autobahnen am Mittwochnachmittag, so etwa zwischen 13 und 18 Uhr, denn hier treffen Berufspendler und Kurzurlauber dann aufeinander. Am Donnerstag wird es schon etwas besser. Freitag und Samstag ist die Lage auf den Autobahnen eher entspannt und den Rückreiseverkehr, den haben wir dann ab Sonntagmittag.
16: Die letzten Tage

0: Waren eine Hängepartie, nun hat der britische Premier Starmer Rückendeckung von seinen Ministern bekommen. Niemand habe den Premier herausgefordert, hieß es nach einer Kabinettssitzung. Nach den desaströsen Ergebnissen bei den Kommunal- und Parlamentswahlen war Starmers Rücktritt gefordert worden. Er sagt, das Land erwarte von ihm weiter zu regieren.
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2: Mit Julia Krause. Auf die Bewohner von Eichicht im Vogtland kommt demnächst eine große Baustelle zu. Für über 3 Millionen Euro wird die Kreisstraße umfassend saniert. Dazu gehört, dass die Entwässerung auf Stand gebracht und der Lochbach renaturiert wird. In der Ortsmitte von Eichicht entstehen ein Gehweg und 2 barrierefreie Bushaltestellen. Außerdem wird die Straßenbeleuchtung erneuert und es geht mit dem Glasfaserausbau voran. Damit alle in Eichicht rechtzeitig Bescheid wissen, gibt es heute Abend eine Einwohnerversammlung, bei der die Projektpartner über die Maßnahmen aufklären. Im St. Lukasweg in Hof haben Polizei und Rettungsdienst am Abend rund 30 Anwohner evakuiert. Eine junge Frau hatte Gasgeruch in ihrer Wohnung bemerkt und die Einsatzkräfte verständigt. Die Hofer Stadtwerke haben tatsächlich eine undichte Stelle an einem Gaszähler entdeckt und das Leck abgedichtet. Die Anwohner sind währenddessen beim THW untergekommen, schreibt die Polizei. Kurz vor Mitternacht konnten demnach alle unverletzt zurück in ihre Wohnungen. 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
3: Diesmal kriegen wir die Eisheiligen komplett und punktgenau serviert in Hochfranken. Mit dem Ostseetief Doreen ist die entsprechende Polarluft da. So gibt's kalten Wolkenmix mit Schauern und Böen. Nur ab und zu Sonne und das bei etwa 7 Grad. In der Nacht zeigen sich ab und zu die Sterne und es kühlt auf etwa 2 Grad ab. Weiter geht's morgen am Donnerstag zum Vatertag und am Freitag. Insgesamt wechselhaft und windig mit immer wieder mal Schauern. Und das Ganze bei kaum über 11 Grad. Aus der Radio Euroherz Wetterredaktion Christian König.
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4: Hallo liebe Autofahrer, der Euroherz-Service. Wir schauen auf die A9 Richtung Berlin. Da dauert es immer noch deutlich länger nach einem Unfall. Der ist passiert zwischen Bayreuth Nord und dem Bindlacher Berg. Da geht es ja auch rein in die Baustelle. Und jetzt haben wir immer noch 7 Kilometer Stau ab Trockau Richtung Berlin. Ihr braucht da noch eine halbe Stunde länger. Dann schauen wir auf die A9 Richtung Nürnberg. Zwischen Schleiz und Bad Lobenstein aufpassen. Ein kaputter LKW da auf dem Standstreifen. Und auf der A93 steht auch ein kaputter LKW Richtung Hof zwischen Selb-Nord und Schönwald. Wenn noch was sein sollte, sagt uns immer gerne Bescheid. Geblitzt wird in Neumühl bei Leupoldsgrün in der Ortsmitte und in Furthammer Richtung Wunsiedel. Ja, und die Nummer nochmal, wenn ihr noch was habt für uns: 09281 880 880.
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4: Ich freue mich sehr, dass ich euch durch diesen Nachmittag, durch diesen Arbeitstag begleiten darf. Servus.

0: Einen schönen Nachmittag euch. Ihr hört Radio Euroherz und der pfeifende Wind und die Regenschauer draußen sind heute wirklich ungemütlich. Bei diesem Wetter heute Rad zu fahren? Naja, schon mutig, oder? Da hilft auch die Daunenjacke nur wenig. Es gibt allerdings einen Radfahrer, der gerade täglich bei Wind und Wetter mit dem Fahrrad unterwegs ist. John Müller aus dem Allgäu möchte nämlich rund 8000 Kilometer von Berlin nach Indien mit dem Fahrrad meistern. Und das für einen guten Zweck. Heute früh hat John einen Stopp am Funkhaus in Hof gemacht und unser Euroherz-Reporter Jermaine hat mit ihm über seine Wahnsinnstour gesprochen.
1: Servus, ich bin der John. Ich komme gebürtig aus dem Allgäu und ich will 8000 Kilometer von Berlin zum Taj Mahal nach Indien fahren für krebserkrankte junge Erwachsene, weil ich vor 3 Jahren selber sehr schwer an Krebs erkrankt bin. Also war 10 Monate im Krankenhaus, 14 Chemozyklen und ich habe mir geschworen, wenn ich es lebendig da raus schaffe, dann möchte ich was zurückgeben. Und deswegen fahre ich jetzt jeden Tag in Gedanken an diejenigen, die gerade im Krankenhaus um ihr Leben kämpfen und auch diejenigen, die es vielleicht nicht geschafft haben und all diejenigen, quasi die Angehörigen von denen.
2: Wann genau hat jetzt die Tour schon gestartet?
1: Letzten Freitag. Und da ging es dann direkt mit 111 Kilometer nach Wittenberg. Und jetzt habe ich mittlerweile über 400 Kilometer zurückgelegt. Und heute ist dann Tag 5 und es geht nach Nürnberg. Jetzt ist ja Schneeregen angesagt. Mindestens 150 Kilometer werden das. Das wird eine richtig knackige Tour. Aber freue mich drauf.
2: Okay. Gab es da schon ein paar Probleme oder so? Wie war es denn bis jetzt?
1: Also gestern hat es ja den halben Tag geregnet und dann noch mit ordentlich Gegenwind und dann durchs Erzgebirge durch. Also es waren auf jeden Fall deutlich mehr Höhenmeter als erwartet. Also ich bin knapp 2000 Höhenmeter gestern gefahren bei 113 Kilometer und ich bin ja kein Profi-Fahrradfahrer, sondern ich mache das ja nur für den guten Zweck. Ich bin quasi am Freitag das allererste Mal 100 Kilometer Fahrrad gefahren und jetzt schon 400, also quasi wirklich jeden Tag 100 Kilometer im Durchschnitt. Ja, ich merke auch schon so ein bisschen Wade, Knie, da zwickelt es ein bisschen, aber es geht. Und vor allem für die ganzen Krebserkrankten kann ich da schon mal die Zähne zusammenbeißen.
2: Ja, Indien. Taj Mahal war es genau, wo das Endziel ist. Das ist noch eine ordentliche Strecke. Hast du da nicht irgendwie Angst, sei es jetzt mit den Leuten zu reden, wo man den Schlafplatz findet? Wie sieht das aus? Hast du da irgendwie einen Plan oder?
1: Also bis Istanbul ist schon ein bisschen geplant, dass man sagt, man kann auch bei Krebspatienten unterkommen oder auch auf die ein oder andere Krebsstation gehen. Also jetzt in Nürnberg. Morgen werde ich auf der Krebsstation auch einige Krebspatienten besuchen und den Mut und Hoffnung geben. Aber ab Istanbul wird es wahrscheinlich wild. Da habe ich dann noch keine Kontakte mehr und da geht es dann von Georgien nach Aserbaidschan und dann ja, Kasachstan, Usbekistan, Tadschikistan und dann muss ich einfach schauen, wie weit komme ich, wie sind die Straßen, wie ist das Wetter. Ich fahre durch den indischen Sommer und da wird es teilweise über 40 Grad sein, demzufolge muss ich ganz früh morgens los und dann mittags kann ich nicht fahren und dann vielleicht nochmal in den späten Abendstunden, weil es einfach sonst zu heiß ist.
2: So wie ich das auch jetzt gesehen habe, du hast ja auch entsprechend eine Internetseite aufgemacht. Wie weit läuft es denn so schon mit der Spendenaktion?
1: Seit knapp 2 Monaten, also vor der Reise, habe ich die Spendenaktion gestartet. Da haben wir einen Notfallfonds auch aufgesetzt für junge Krebspatienten.

0: Patienten, um denen zu helfen. Wir konnten jetzt vor der Reise schon über 25.000 Euro an Spenden einsammeln und ich hoffe, es werden noch deutlich mehr. Man findet alle Details auf der Webseite 8000kilometer.live und auch quasi, wenn man auf den Gepäckträger mitgehen möchte, dann kann man das auch auf dem Instagram verfolgen und da heißt es auch 8000kilometer.live.
1: Dann wünschen wir dir auf jeden Fall eine gute Reise. Du schaffst das, ja. Ich finde das super toll, dass du das machst, ja, dass du auch an die Kinder denkst, dass eine gewisse Art Bereitschaft da ist, um Krebspatienten da ein bisschen zu helfen. Deswegen wünschen wir dir auf jeden Fall nochmal viel Glück auf der Reise.
0: Vielen, vielen lieben Dank.
2: Ja, und wir wünschen dir auch nochmal ganz viel Glück auf deiner Radtour und natürlich auch eine sichere Reise durch Indien.

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2: Schönen Dienstag euch. Und das ist doch auch ein Wahnsinn, oder? Am Mount Everest. Also ich gehe auch super gerne wandern. Aber den Mount Everest, nee, den würde ich mir nicht zutrauen. Wobei das natürlich schon ein Wahnsinnserlebnis ist. Es gibt ja auch eine Tour zum Beispiel zum Basecamp. Habe ich mir schon mal angeschaut. Das ist, glaube ich, tatsächlich mit ein bisschen Vorbereitung machbar. Aber naja, träumen kann man ja noch. Auf jeden Fall gibt es eine Rekordzahl an Genehmigungen für den Mount Everest. Und deswegen ist auch ein Kletterstau befürchtet. Also es wollen tatsächlich immer mehr Menschen auf den höchsten Berg der Welt. Er ist ja 8849 Meter hoch. Und das sind in diesem Jahr 492 Zulassungen für Bergsteiger aus 55 Ländern. Ja, und jetzt sagen Experten und auch Sherpa-Bergführer schon, hey, da könnte es schon echt zu Staus kommen, die es ja auch in den letzten Jahren schon gab. Und das ist jetzt wirklich eine Rekordzahl. Naja, wir werden die Bilder wahrscheinlich irgendwo online sehen. Was bei uns wichtig ist, hier bei uns in der Region, das hören wir natürlich auch wieder, um 9:30 in den Nachrichten.
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14: Mit Julia Krause.
15: Der Verein Stadtmarketing Hof ist für viele Veranstaltungen in Hof zuständig. Dazu gehört zum Beispiel das Saaleauenfest im Sommer. Anfang April hat der Verein außerdem die ersten Hofer Buchtage organisiert und aktuell laufen auch wieder die beliebten Innenhofkonzerte. In den vergangenen Jahren gab es aber auch immer wieder Kritik an den Strukturen des Vereins und den Verflechtungen mit der Stadt. Außerdem braucht das Stadtmarketing aktuell einen neuen Geschäftsführer. Der bisherige Stadtmarketing-Chef Carsten Reichel hatte Mitte April angekündigt, dass er Hof verlässt. Um all diese Punkte geht es heute Abend bei der Mitgliederversammlung des Hofer Stadtmarketings. Dabei wird Carsten Reichel verabschiedet und ein neuer erster Vorstand gewählt. Außerdem geht es um die Neuaufstellung des Stadtmarketings. Auch das 60. Jubiläum der internationalen Hofer Filmtage und die geplanten Aktionen in diesem Jahr werden Thema sein. Die Versammlung ist nur für Vereinsmitglieder und damit nicht öffentlich. Der Wunsch nach Wohneigentum ist in Deutschland ungebrochen. Aktuell hätten rund 74% gerne ein Eigenheim. Die Realität sieht anders aus. Mit einer Eigenheimquote von gerade einmal 43% ist Deutschland Schlusslicht in der EU. Der Immobilienmarkt in Hochfranken ist stabil mit Luft nach oben, sagt der Vorstand der Sparkasse Hochfranken, Michael Maurer.
16: Hochfranken ist eine extrem attraktive Region und das spiegelt sich auch im Immobilienmarkt wieder. Wir haben einigermaßen stabiles Immobilienniveau gehabt. Auch in den Jahren 23, wo es bayernweit sehr nach unten gekommen ist, haben einigermaßen den Bestand halten können. Wir sehen den Immobilienmarkt bei uns insgesamt stabil, aber interessant und attraktiv, auch wegen der insgesamt relativ niedrigen Immobilienpreise. Also das Niveau ist bei uns auf einem sehr niedrigen Niveau.
15: Neben Hof und Selb zählen die Regionen Helmbrechts und Münchberg zu den attraktivsten Gebieten für Immobilien in Hochfranken. Das CHE-Ranking gilt als einer der wichtigsten Hochschulvergleiche im deutschsprachigen Raum. Auch in diesem Jahr

0: die Hochschule Hof dabei wieder sehr gut abgeschnitten. Das Ranking basiert auf dem Urteil von Studierenden. Konkret wurden die Studiengänge Wirtschaftsinformatik, Betriebswirtschaft, Wirtschaftsrecht und Wirtschaftspsychologie untersucht. Die Studierenden bewerten die Betreuung durch Lehrende, die Organisation des Studiums und die Unterstützung beim Studienstart an der Hochschule Hof als besonders positiv. Auch digitale Lehre, Bibliothek und Ausstattung liegen laut Ranking über dem bundesweiten Durchschnitt.
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0: Kein einfacher Job, oft schlechte Bedingungen, aber sie sind enorm wichtig. Heute ist der internationale Tag der Pflegenden. Die Gewerkschaft Verdi nimmt diesen zum Anlass, um Kürzungspläne der Bundesregierung zu kritisieren. Die geplante Pflegereform treffe überwiegend pflegebedürftige Menschen und Beschäftigte im Gesundheitswesen, heißt es. 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
2: Die Eisheiligen legen in diesem Jahr bei uns in Hochfranken einen Volltreffer hin. Mit Ostseetief Doreen gibt's feuchte Polarluft und die schickt uns Wolkenmix mit Schauern, kalten Böen und nur ab und zu ein bisschen Sonne. Und das Ganze bei kaum über 7 Grad. In der Nacht klart's auf und so kann's durchaus bis nahe 0 Grad gehen. Von morgen bis Freitag geht's weiter wechselhaft und recht windig mit schubweise Schauern und das Ganze bei kaum über 11 Grad. Aus der Radio Euroherz, Wetterredaktion Christian König.
3: 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Wir schauen auf die A9 Richtung Berlin nochmal. Heute absolut unser Sorgenkind, auch jetzt noch am Nachmittag. Da gab es ja einen Unfall und es staut sich immer noch zwischen Trockau und dem Bindlacher Berg. 7 Kilometer lang, ihr braucht da eine halbe Stunde länger. Dann schauen wir auf die A9 Richtung Nürnberg. Zwischen Schleiz und Bad Lobenstein ein kaputter LKW auf dem Standstreifen. Dann haben wir Richtung Berlin auf der A9 gerade noch reinbekommen. Von euch vielen Dank an die Bianca. Da steht auch ein kaputter LKW zwischen Münchberg Nord und Hof West. Und dann geht's auf die A93 Richtung Hof zwischen Selb Nord und Schönwald. Ein kaputter LKW da auch auf dem Standstreifen. Ja, ist nicht wenig los an diesem Nachmittag, ne? 2 Blitzer habe ich auch noch für euch. In Neumühl bei Leupoldsgrün bitte nicht so schnell und in Furthammer Richtung Wunsiedel. Wenn sonst noch was sein sollte, gerne melden. 09281 880 880. Gute Fahrt euch!
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3: Servus an diesem Dienstagnachmittag. Wobei, der fühlt sich ja für viele schon nach Donnerstag an, oder? Weil am Donnerstag ist ja Feiertag, Christi Himmelfahrt. Und viele haben sich dann auch den Freitag freigenommen, den Brückentag, was sehr, sehr schlau ist. Ja, und dann ist heute schon Donnerstag, morgen Freitag und dann geht's rein ins Wochenende. Das war jetzt ein bisschen kompliziert, aber ihr wisst, was ich meine. Für viele ist es einfach eine kurze Arbeitswoche, wohlverdient natürlich. Ich bin aber am Freitag da, also wer noch da ist, wir rocken den Arbeitstag, den Brückentag dann zusammen.

0: Einen wunderschönen Nachmittag wünsche ich euch. Bei der Arbeit jetzt oder vielleicht auch schon im wohlverdienten Feierabend. Ich sage jetzt auf jeden Fall auch Servus, verabschiede mich aus dem Studio. Morgen ist hier bei der Arbeit für euch der Kollege Martin Zinner. Wir hören uns dann am Freitag wieder. Am Brückentag, ich bin da. Ich hoffe, ihr auch. Egal ob im Büro oder dann halt von zu Hause aus, wenn ihr freigenommen habt. Das war auf jeden Fall sehr schlau.
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4: Ich bin Joshua Heise. Diese Position würde man sich gern sparen. Deutschland ist nach dem aktuellen Bundeslagebild eins der Top-Ziele in Sachen Cybercrime. Immer mehr Unternehmen und Behörden werden demnach Opfer von Ransomware-Attacken, bei denen Kriminelle Daten verschlüsseln und Lösegeld fordern. Allein letztes Jahr gab es über 1000 angezeigte Angriffe. Innenminister Dobrindt will mit einem Gesetz zur aktiven Cyberabwehr gegensteuern. Unter Pfiffen und Buhrufen hat Kanzler Merz beim Bundeskongress des Deutschen Gewerkschaftsbundes für tiefgreifende Sozialreformen geworben. Um Wohlstand, Freiheit und Frieden zu sichern, müssten alle einen Beitrag leisten, so der CDU-Chef. Das Argument, den Reformprozess als Chance statt Bedrohung zu begreifen, zog bei den rund 400 DGB-Delegierten allerdings nicht. Vom Bayerischen Landtag ins Kabinett von Rheinland-Pfalz. Die CSU-Abgeordnete Ute Eiling-Hütig wird Bildungsministerin unter dem designierten Ministerpräsidenten Schmieder. Dieser sagte dazu: Wir holen damit bewusst Erfahrung aus einem der erfolgreichsten Bildungssysteme Deutschlands nach Rheinland-Pfalz. Eiling-Hütig ist promovierte Historikerin und kommt ursprünglich aus Nordrhein-Westfalen. Die Deutsche Bahn lockt für die Sommerferien mit einem Sonderangebot. Ab Mitte Juni können demnach Familientickets zu einem Festpreis von knapp 100 Euro gebucht werden. Als Gründe nennt der Konzern steigende Benzin- und Flugkosten. Thomas Bremser berichtet.
5: Die Familientickets gelten für maximal 5 Personen. Es kann also ein Erwachsener mit 4 Kindern verreisen oder 2 Erwachsene mit 3 Kindern.

0: Kindern. Ein Kind muss aber mindestens dabei sein. Verwandt sein müssen die Personen aber nicht. Die Tickets sind an die gebuchten Züge gebunden und gelten für Hin- und Rückfahrt, egal wie lang die Strecke innerhalb Deutschlands ist. Die Sitzplätze sind inklusive.
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2: Mit Julia Krause. Der Verein Stadtmarketing Hof steht aktuell ohne Geschäftsführer da. Der bisherige Stadtmarketingchef Carsten Reichel hatte Mitte April angekündigt, dass er Hof verlässt. Bei der Mitgliederversammlung des Hofer Stadtmarketings am Abend wird Reichel offiziell verabschiedet und ein neuer erster Vorstand gewählt. Außerdem geht es um die Neuaufstellung des Stadtmarketings und die geplanten Events und Aktionen in diesem Jahr. Die Versammlung ist nur für Vereinsmitglieder, also nicht öffentlich. Beim CHE-Ranking hat die Hochschule Hof in diesem Jahr wieder sehr gut abgeschnitten. Das Ranking setzt sich aus Bewertungen von Studierenden der Studiengänge Wirtschaftsinformatik, Betriebswirtschaft, Wirtschaftsrecht und Wirtschaftspsychologie zusammen. Die empfinden die Betreuung durch Lehrende, die Organisation des Studiums und die Unterstützung beim Studienstart an der Hochschule Hof als besonders positiv, heißt es in einer Mitteilung. Das CHE-Ranking ist einer der wichtigsten Hochschulvergleiche im deutschsprachigen Raum. 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
3: Mit Pankratius liefern die Eisheiligen bei uns in Hochfranken eine drastische Punktlandung. So bleibt es windig bewölkt bei kaum über 7 Grad mit immer wieder mal Schauern. In der Nacht reißt es dann auf mit Frühwerten um 2 Grad. Und dann haben wir morgen schon die nächste Runde mit Schauern, kalten Böen und eher wenig Sonne bei etwa 10 Grad. Und auch zum Vatertag und zum Brückentag am Freitag wird es wechselhaft bleiben und ziemlich windig. Immer mal wieder mit Schauern und die Temperaturen gehen, selbst wenn sich die Sonne mal zeigt, kaum über 10, 11 Grad hinaus. Aus der Radio Euroherz, Wetterredaktion Christian König.
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4: A9 Richtung Nürnberg zwischen Markt Torgast und dem Dreieck Bayreuth-Kulmbach. Aktuell 4 Kilometer Stau, plant hier eine Viertelstunde länger ein. A9 Richtung Berlin zwischen Bayreuth Süd und dem Bindlacher Berg klemmt es auch noch. 5 Kilometer Stau, 20 Minuten braucht ihr hier länger. A9 Richtung Berlin zwischen dem Dreieck Bayreuth-Kulmbach und Bad Berneck-Himmelkron. 2 Kilometer stockender Verkehr. Wir schauen auf die A93 in Richtung Hof zwischen Marktredwitz Süd und Marktredwitz Nord. Eine Ölspur auf dem rechten Fahrstreifen und dem Standstreifen und ein defekter LKW blockiert den Standstreifen. Und A93 Richtung Hof zwischen Höchstädt und Selb-West. Ein defekter PKW blockiert auch hier den Standstreifen. Bitte gut aufpassen und Vorsicht vor diesen Blitzern in Furthammer Richtung Wunsiedel. Und auch in Neumühl bei Leupoldsgrün wird in der Ortsmitte geblitzt. Wenn ihr noch was habt, sagt Bescheid. 09 281 880 880.
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4: Hallo zusammen, euch einen schönen Dienstagnachmittag hier mit dem Feierabendstarter. Heißluftfritteuse, also Airfryer. Ist das eine geniale Erfindung oder meint ihr, absoluter Blödsinn? Das war die Montagsfrage bei Frau Großmann und Thomas hier im Feierabendstarter. Und wie ihr entschieden habt, das hört ihr gleich nach 2 Songs am Stück.
6: Hey.

0: 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Wie tickt die Euroherzregion?
1: Ja, Julia, du kennst es vielleicht auch. Es beginnt oft unspektakulär. Eine Küche am Abend, ja, wenig Zeit,
2: ja,
1: vor allem auch wenig Energie.
2: Ja.
1: Aber der Wunsch nach was Warmem zu essen, was Frischem. Backofen wäre dann eine Option,
2: Och. Theoretisch
1: zumindest doch. Der müsste erstmal vorheizen, würde dann den Raum wiederum aufwärmen und wirkt für eine einzelne Person dann auch unverhältnismäßig groß.
2: Ja, deshalb ist der Backofen bei mir schon immer aus, denn da kommt der Airfryer, also die Heißluftfritteuse, ins Spiel. Nicht als Ersatz für alles, aber so als Antwort auf eine konkrete Veränderung im Alltag. Ne? Kleinere Mahlzeiten, die möglich sind, spontanere Entscheidungen und Stromspaß ja auch noch.
1: Ja, zwischen 60 und 300 Euro kostet so ein Airfryer, doch sein tatsächlicher Wert, der bemisst sich ja nicht unbedingt am Anschaffungspreis, sondern daran, wie oft das Ding genutzt wird. Und genau daran scheitert es bei mir. Ich habe auch so einen Airfryer zu Hause, Pommes, Fischstäbchen. Aber viel mehr habe ich noch nicht gemacht.
2: Ich verstehe gar nicht, warum. Dabei hast du so schöne Kochbücher bekommen.
1: Stimmt,
2: ne? Und du kannst eigentlich auch alles damit machen. Und Geräte, die regelmäßig verwendet werden, verändern ja Gewohnheiten. Mhm. Genau daran liegt der eigentliche Grund, warum sich der Airfryer vom Trendgerät zu einem festen Bestandteil in modernen Küchen entwickelt hat. Die zentrale Frage lautet deshalb nicht nur, was ein Airfryer kann, sondern ob er im eigenen Alltag einen Unterschied macht.
1: Ne? Ja, und genau das wollten wir von euch wissen. Was haltet ihr denn vom Airfryer? Ist es genial oder absoluter Blödsinn? Ihr habt abgestimmt in unseren Stories auf Instagram und Facebook. Und das Ergebnis ist ziemlich eindeutig, würde ich sagen.
2: Ah.
1: Die Euroherzregion ist Airfryer-Fan. Knapp 80% von euch finden die Heißluftfritteuse einfach nur genial.
2: Ja, schau, ich sehe das auch so. Und deshalb, Thomas, schmeiße ich sie auch heute Abend gleich wieder an.
1: Guten Appetit. 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

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Der 70. Eurovision Song Contest findet in dieser Woche in Wien statt. Und unser Jan Gebelein aus der Euroherz-Redaktion, der ist großer ESC-Fan. Und der hat sich auch heuer wieder auf den Weg dahin gemacht. Heute Abend steht das erste Halbfinale an. Und bei den Proben war unser Jan ja auch schon. Ja, und jetzt bist du schon aufgeregt. Worauf freust du dich denn am meisten heute?

0: Das Super Ferto.
1: Es gibt aber auch einen Balladenteil. Da überzeugen also Show und Musik. Finnland ist auch ganz vorne dabei, übrigens auch mal wieder in den Wettquoten. Likin Heitin heißt Flammenwerfer. Da wird's heiß auf der Bühne, aber nicht nur wegen dem Feuer. Es geht um körperliche Anziehung.

Ganz besonders neben dem Sänger steht auch Linda Lampenius auf der Bühne und die soll die Geige live spielen. Das ist beim ESC eigentlich nicht üblich. Mir persönlich hat Estland gefallen. Die Pop-Rock-Girlband Vanilla Ninja ist zurück, nachdem sie 2005 schon mal für die Schweiz angetreten war, in diesem Jahr also für ihr eigenes Land. Too Epic to Be True ist ein gute Laune Liebeslied.

0: San Marino hat sich Boy George mit auf die Bühne geholt, ist aber ein sehr wilder Auftritt. Bin ich mal gespannt, wie der so ankommt. Und wir sehen heute auch schon Sarah Engels mit Fire auf der Bühne, weil Deutschland heute im ersten Halbfinale stimmberechtigt ist. Natürlich gibt's viel Feuer auf der Bühne und es wird sexy mit Tänzerinnen und kurzen Kleidern. Sie singt auch wirklich gut, ob der Song aber besonders auffällt zwischen den vielen anderen, da bin ich ehrlich, das könnte schwierig werden.
1: Dankeschön, Jan. Ja, das wird sich noch zeigen. Ganz viel Spaß dir. Heute Abend, 21 Uhr, geht es los mit dem ersten Halbfinale des Eurovision Song Contest 2026.
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14: Mit Julia Krause. Im vergangenen Jahr konnte die Landesbausparkasse Süd ihr Finanzierungsneugeschäft auf einem hohen Niveau weiter ausbauen. Insgesamt wurden Kredite von rund 3,2 Milliarden Euro bewilligt. Mehr als die Hälfte davon entfiel auf Bauspardarlehen. Nach dem Ende der Niedrigzinsphase hat sich der Immobilienmarkt nach Angaben der Sparkasse Hochfranken stabilisiert. In den nächsten Jahren kommen aber immense Herausforderungen auf uns zu. Grund ist die geschätzte Bevölkerungszunahme um 280.000 Menschen in Bayern bis zum Jahr 2044. Marion May aus dem Vorstand der LBS Süd.
15: Insgesamt werden nicht genug Wohnungen gebaut, als wir benötigen, heute schon. Und jetzt kommen die 280.000 Menschen Richtung 2044 noch dazu. Und zum anderen haben Sie noch die Situation, dass auch das Wohnen sich verändert. Wir haben viel, viel mehr Single-Haushalte. Das heißt, ich brauche auch mehr Einzelwohnungen, die sich auch verändern müssen.
14: Im vergangenen Jahr lag die Baufinanzierung der Sparkasse Hochfranken bei rund 142 Millionen Euro. Dazu hat sie im Geschäftsgebiet 248 Immobilien im Wert von 30 Millionen Euro vermittelt. Das Schulzentrum am Rosenbühl in Hof soll neu gemacht werden und auch die Sportstätten dort, eine Turnhalle und das Schwimmbad sind in die Jahre gekommen. Dort liefen zuletzt Sanierungsarbeiten an der über 40 Jahre alten Bodenfläche im hinteren Teil der Halle. Die sind seit Freitag abgeschlossen. Jetzt können die Schulen, Vereine und Leistungssportler sie wieder vollständig nutzen, teilt das Hofer Rathaus mit. Die Halle gilt als wichtiger Trainingsstandort im gesamten Oberfränkischen Turnierbezirk. Mit der sanierten Bodenfläche haben die Sportlerinnen und Sportler bessere Bedingungen beim Training und vor allem ist die Nutzung damit sicherer. In Hof könnten euch in diesen Tagen öfter Studierende der Hochschule ansprechen. Sie machen eine Befragung darüber, wie die Hoferinnen und Hofer ihre Stadt wahrnehmen und welche Wünsche sie für die Zukunft haben. Es geht dabei unter anderem um den öffentlichen Nahverkehr, Radwege, Straßen und das Einkaufsverhalten in der Innenstadt. Insgesamt wollen die Studierenden

0: gut 250 Bürgerinnen und Bürger befragen und dazu noch 250 Mitstudierende. Noch bis Ende des Monats sind sie dafür im gesamten Stadtgebiet unterwegs. Erste Ergebnisse soll es im Juli geben. Die Hochschule Hof stellt sie dann auch öffentlich vor.
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0: Deutschland ist nach dem aktuellen Bundeslagebild eins der Top-Ziele in Sachen Cybercrime. Immer mehr Unternehmen und Behörden werden demnach Opfer von Ransomware-Attacken, bei denen Kriminelle Daten verschlüsseln und Lösegeld fordern. Innenminister Dobrindt will mit einem Gesetz zur aktiven Cyberabwehr gegensteuern. 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
3: Punktgenau haben uns die Eisheiligen am Wickel mit viel Wolken, böig kaltem Wind und immer wieder Schauern in Hochfranken. Und das bei kaum über 7 Grad. Die Windkälte ist da noch gar nicht eingerechnet. In der Nacht reißt es ab und zu auf mit Tiefstwerten um 2 Grad. Und morgen folgen schon die nächsten Schauer mit kalten Böen. Die Sonne zeigt sich nur hier und da mal bei etwa 10 Grad. Und auch zum Vatertag und am Freitag wird es wechselhaft bleiben und recht windig. Zwar mit Zwischenreihen auch mal etwas Sonne, aber Schauer sind auch immer wieder eingestreut. Und das bei kaum über 11 Grad. Aus der Radio Euroherz, Wetterredaktion Christian König.
4: Kurz nach 3:30 unser Blick auf die Straßen hier in der Euroherz-Region geht erstmal auf die A9 Richtung Nürnberg zwischen Marktschorgast und dem Dreieck Bayreuth-Kulmbach. 4 Kilometer stockender Verkehr. A9 Richtung Berlin zwischen dem Dreieck Bayreuth-Kulmbach und Bad Berneck-Himmelkron. 2 Kilometer stockender Verkehr. A72 in Richtung Zwickau zwischen Plauen Süd und Treuen. 1 Kilometer Stau momentan. 5 Minuten braucht ihr hier länger. A93 in Richtung Hof zwischen Marktredwitz Süd und Marktredwitz Nord. Hier eine Ölspur auf dem rechten Fahrstreifen und dem Standstreifen. Und ein defekter LKW blockiert den Standstreifen. A93 Richtung Hof zwischen Höchstädt und Selb-West. Auch ein defekter PKW, der den Standstreifen blockiert. Und es stockt momentan auch auf der B173 in Richtung Zwickau zwischen Plauen und Plauen-Ost mit 10 Minuten, die ihr hier länger braucht. Passt bitte gut auf euch auf, gute Fahrt und auch Vorsicht vor den Blitzern. Rainer meldet uns einen frischen Blitzer auf der B2 zwischen Münchberg und Konradsreuth auf Höhe Schotten-Einzel. Danke dir. Und in Neumühl bei Leupoldsgrün wird in der Ortsmitte geblitzt. Habt ihr noch was entdeckt? Sagt uns gern Bescheid. 09281 880 880.
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1: 15.42 Uhr, euch einen schönen Dienstagnachmittag.
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Das ist der Feierabendstarter am Dienstagnachmittag mit Julia Großmann. Hi zusammen. Ich glaube, ihr habt heute Morgen ganz ähnlich verwundert aus dem Fenster geschaut, so wie ich. Schnee? Ernsthaft jetzt? Das Wetter ist doch kaputt, oder? Also gut, dann ist mir wieder eingefallen, die Eisheiligen sind ja aktuell bei uns in der Region gelandet und die nehmen auch gleich die komplette Woche in Beschlag. Wetterkönig Christian König, was droht uns denn jetzt statt Sonne und lauer Milo?

0: Ja, wenn es jetzt Januar wäre, würde ich einen massiven Wintereinbruch ankündigen. Und tatsächlich stammt die Luft auch aus polaren Breiten. Und es ist eine Menge Feuchtigkeit durch die Nordsee mit dabei. Mhm. Und das wird uns tatsächlich bis einschließlich Freitag, den Brückentag nach dem Vatertag, hier in Beschlag halten. Das bedeutet immer wieder mal Böen, schubweise Schauer. Und nur vorübergehend am Mittwoch eher ein bisschen freundlichere Verhältnisse mit weniger Wind. Knapp daneben ist auch vorbei, denn eigentlich wäre es ja zum Feiertag, Christi Himmelfahrt, Vatertag besser. Aber da gibt es auch wieder Schauer am Mittwoch früh. Da ist ziemlich verbreitet in Senken und Mulden, wenn es länger sternklar bleiben sollte, mit etwas Bodenfrost zu rechnen. Also alles, was empfindlich ist, bitte abdecken oder an die Hauswand ziehen, damit wir diese Woche möglichst gut überstehen. Mhm. Die Temperaturen werden dann ab der Wochenmitte so bei 12 bis 15 Grad maximal liegen. Das ist jetzt auch nicht die Welt. Da müssen wir durch.
1: Dankeschön, Christian. Nochmal Zähne zusammenbeißen, vorsichtig fahren und wieder den Zwiebellook, bis die Sonne und der Frühling endlich wieder zurückkommen. 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
12: Ich bin Joshua Heise. Knapp zwei Wochen nach dem Start kommt der Tankrabatt inzwischen weitgehend bei den Verbrauchern an. Das zeigt ein Vergleich der Monopolkommission mit Frankreich und Großbritannien. Berechnungen des IFO-Instituts zufolge ist der Dieselpreis um 14 Cent gesunken, der Liter Superbenzin vergünstigte sich um 15 Cent. Zum 1. Mai sind die Spritsteuern um 16,7 Cent gesenkt worden, befristet auf zwei Monate. Die Stimmung in der bayerischen Wirtschaft hat sich seit dem Herbst kaum verbessert. Das zeigt der sogenannte Weißbier-Index der Vereinigung der bayerischen Wirtschaft. Die VBW rechnet dieses Jahr maximal mit einem Mini-Wachstum. Janina Singer berichtet.
13: Dass der Weißbier-Index mehr oder weniger auf der Stelle tritt, hat unter anderem auch mit dem Iran-Krieg und seinen Folgen zu tun, etwa unterbrochenen Lieferketten. Aber nicht nur. VBW-Präsident Hatz kritisiert auch die Bundesregierung scharf. Es brauche ein grundlegendes und umfassendes Reformpaket und das bis zum Sommer.
12: Union und SPD kommen heute zum Koalitionsausschuss zusammen, um vor allem über Entlastungen für die Bürger zu beraten. Der Verband kommunaler Unternehmen schlägt im Vorhinein eine Stromsteuersenkung ab nächstem Jahr auf das europäische Minimum für alle vor. Die Steuer könne von 2,05 auf bis zu 0,1 Cent pro Kilowattstunde gesenkt werden, sagte ein VKU-Sprecher der Rheinischen Post. Die 1.000 Euro Entlastungsprämie war am Freitag im Bundesrat gescheitert. Die frühere Profifußballerin Kathleen Krüger wird neue Sportvorständin beim Fußball-Bundesligisten Hamburger SV und damit Nachfolgerin von Stefan Kunz. Die 40-Jährige war zuletzt Funktionärin beim FC Bayern München gewesen und hatte den Rekordmeister zuvor als Teammanagerin betreut.
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14: Mit Julia Krause. Schulen, Vereine und Leistungssportler haben ihre Halle jetzt wieder komplett für sich. Wie die Stadt Hof mitteilt, sind die Sanierungsarbeiten am Hallenboden des Landesleistungszentrums abgeschlossen. Das ist die Turnhalle am Schulzentrum am Rosenbühl. Die gilt als wichtiger Trainingsstandort im gesamten oberfränkischen Turnbezirk. Nach über 40 Jahren ist ein Teil der Bodenfläche jetzt neu gemacht, sicherer und bietet bessere Bedingungen für die Sportlerinnen und Sportler beim Training.

0: Im letzten Heimspiel der Fußball-Bayern-Liga-Saison hat sich die Spielvereinigung Bayernhof von einigen Spielern und Funktionären verabschiedet. Nach 9 Jahren verlässt Torwarttrainer Michael Kizek die Mannschaft. Auch sein Sohn, Torhüter Lukas Kizek, wird nicht mehr für die Hofer Bayern auflaufen. Maximilian Weiß verlässt den Verein aus beruflichen Gründen, heißt es. Auch Toni Wunderlich, Marvin Göldner und Max Hertel wurden auf der grünen Au verabschiedet. 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
2: Mit Pankratius liefern die Eisheiligen bei uns in Hochfranken eine drastische Punktlandung. So bleibt es windig bewölkt bei kaum über 7 Grad mit immer wieder mal Schauern. In der Nacht reißt es dann auf mit Frühwerten um 2 Grad. Und dann haben wir morgen schon die nächste Runde mit Schauern, kalten Böen und eher wenig Sonne bei etwa 10 Grad. Und auch zum Vatertag und zum Brückentag am Freitag wird es wechselhaft bleiben und ziemlich windig. Immer mal wieder mit Schauern und die Temperaturen gehen, selbst wenn sich die Sonne mal zeigt, kaum über 10, 11 Grad hinaus. Aus der Radio Euroherz, Wetterredaktion Christian König.
3: 3:04, der Euroherz-Service, die schnellsten Verkehrsinfos von hier.
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3: A9 Richtung Nürnberg zwischen Markt Czorgast und dem Dreieck Bayreuth-Kulmbach. 4 Kilometer stockender Verkehr aktuell. Außerdem A9 Richtung Berlin zwischen dem Dreieck Bayreuth-Kulmbach und Bad Benneck-Himmelkron. 2 Kilometer stockender Verkehr. A72 Richtung Zwickau zwischen Plauen Süd und Treuen. 1 Kilometer Stau. Plant hier bitte 5 Minuten länger ein. Und wir haben noch die A93 Richtung Hof zwischen Markt Redwitz Süd und Markt Redwitz Nord. Eine Ölspur auf dem rechten Fahrstreifen und dem Standstreifen. Der ist außerdem durch einen defekten LKW blockiert. Und A93 Richtung Hof zwischen Höchstädt und Selb-West ein defekter PKW auf dem Standstreifen. Geblitzt wird auf der B2 zwischen Münchberg und Konradsreuth auf Höhe Schotten-Einzel und in Neumühl bei Leupoldsgrün in der Ortsmitte. Und wenn ihr noch was seht, dann ruft uns an oder ihr schickt mir einfach eine WhatsApp ins Studio. 09 281 880 880. Gute Fahrt euch!
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3: Hi zusammen, schönen Dienstag. Es ist, grau, ne? Also so richtig frühlingshaft ist es heute nicht. Dann hat es auch noch geschneit am Morgen. Es gibt aber einen Menschen, der gerade plant, 8000 Kilometer zu fahren. Mit dem Rad von Berlin nach, aufgepasst, Indien. Ja, und wir haben ihn heute Morgen getroffen. John Müller, und mehr zu diesem speziellen Radfahrer hört ihr gleich hier im Feierabendstarter. Hey.

0: Grau in Grau, ja, so lässt sich der Dienstagnachmittag aktuell beschreiben, wenn ich so rausschaue. Es regnet, der Wind pfeift und es ist echt ungemütlich heute. Und bei diesem Wetter Rad zu fahren, ja, das finde ich schon mutig. Da hilft auch die dicke Daunenjacke nur wenig. Es gibt allerdings einen Radfahrer, der gerade täglich bei jedem Wetter und jedem Wind mit dem Rad unterwegs ist. John Müller aus dem Allgäu, der möchte rund 8000 Kilometer von Berlin nach Indien mit dem Fahrrad fahren und das für einen guten Zweck. Heute früh hat John einen Stopp am Funkhaus in Hof gemacht und Euroherz-Reporter Jermaine Abrams hat mit ihm über seine Wahnsinnstour geredet.
1: Servus, ich bin der John, ich komme gebürtig aus dem Allgäu und ich will 8000 Kilometer von Berlin zum Taj Mahal nach Indien fahren für krebserkrankte junge Erwachsene, weil ich vor 3 Jahren selber sehr schwer an Krebs erkrankt bin. Also war 10 Monate im Krankenhaus, 14 Chemozyklen und ich habe mir geschworen, wenn ich es lebendig da raus schaffe, dann möchte ich was zurückgeben. Und deswegen fahre ich jetzt jeden Tag in Gedanken an diejenigen, die gerade im Krankenhaus um ihr Leben kämpfen und auch diejenigen, die es vielleicht nicht geschafft haben und all diejenigen, quasi die Angehörigen von denen.
2: Wann genau hat jetzt die Tour schon gestartet?
1: Letzten Freitag und da ging es dann direkt mit 111 Kilometer nach Wittenberg und jetzt habe ich mittlerweile über 400 Kilometer zurückgelegt und heute ist dann Tag 5 und es geht nach Nürnberg. Jetzt ist ja Schneeregen angesagt, mindestens 150 Kilometer werden das, das wird eine richtig knackige Tour, aber freue mich drauf.
2: Okay, gab es da schon ein paar Probleme oder so? Wie war es denn bis jetzt?
1: Also gestern hat es ja den halben Tag geregnet und dann noch mit ordentlich Gegenwind und dann durchs Erzgebirge durch. Also es waren auf jeden Fall deutlich mehr Höhenmeter als erwartet. Also ich bin knapp 2000 Höhenmeter gestern gefahren bei 113 Kilometer und ich bin ja kein Profi-Fahrradfahrer, sondern ich mache das ja nur für den guten Zweck. Ich bin quasi am Freitag das allererste Mal 100 Kilometer Fahrrad gefahren und jetzt schon 400, also quasi wirklich jeden Tag 100 Kilometer im Durchschnitt. Ja, ich merke auch schon so ein bisschen Wade, Knie, da zwickelt es ein bisschen, aber es geht. Und vor allem für die ganzen Krebserkrankten kann ich da schon mal die Zähne zusammenbeißen.
2: Ja, Indien. Taj Mahal war es genau, wo das Endziel ist. Das ist noch eine ordentliche Strecke. Hast du da nicht irgendwie Angst, sei es jetzt mit den Leuten zu reden, wo man den Schlafplatz findet? Wie sieht das aus? Hast du da irgendwie einen Plan oder...
1: Also bis Istanbul ist schon ein bisschen geplant, dass man sagt, man kann auch bei Krebspatienten unterkommen oder auch auf die ein oder andere Krebsstation gehen, also jetzt in Nürnberg. Morgen werde ich auf der Krebsstation auch einige Krebspatienten besuchen und den Mut und Hoffnung geben. Aber ab Istanbul wird es wahrscheinlich wild, da habe ich dann auch keine Kontakte mehr. Und da geht es dann von Georgien nach Aserbaidschan und dann ja, Kasachstan, Usbekistan, Tadschikistan. Und dann muss ich einfach schauen, wie weit komme ich, wie sind die Straßen, wie ist das Wetter. Ich fahre durch den indischen Sommer und da wird es teilweise über 40 Grad sein. Demzufolge muss ich ganz früh morgens los und dann mittags kann ich nicht fahren und dann vielleicht nochmal in den späten Abendstunden, weil es einfach sonst zu heiß ist.
2: So wie ich das auch jetzt gesehen habe, du hast ja auch entsprechend eine Internetseite aufgemacht. Wie weit läuft es denn so schon mit der Spendenaktion?
1: Seit knapp 2 Monaten, also vor der Reise, habe ich die Spendenaktion gestartet. Da haben wir einen Notfallfonds auch aufgesetzt für junge Krebspatienten, um denen zu helfen. Wir konnten jetzt vor der Reise schon über 25.000 Euro an Spenden einsammeln und ich hoffe, es werden noch deutlich mehr. Man findet alle Details auf der Webseite 8000kilometer.live und auch quasi, wenn man auf den Gepäckträger mitgehen möchte, dann kann man das auch auf dem Instagram verfolgen und da heißt es auch 8000kilometer.live.
2: Dann wünschen wir dir auf jeden Fall eine gute Reise. Du schaffst das, ja. Ich finde das super toll, dass du das machst, ja, dass du auch an die Kinder denkst, dass eine gewisse Art Bereitschaft da ist, um Krebspatienten da ein bisschen zu helfen. Deswegen wünschen wir dir auf jeden Fall nochmal viel Glück auf der Reise.
1: Vielen, vielen lieben Dank.
0: Wirklich Respekt. Wir wünschen dir auch nochmal ganz viel Glück auf deiner Radtour, lieber John, und natürlich auch eine sichere Reise nach Indien.

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7: Mit Julia Krause. Der Verein Stadtmarketing Hof ist für viele Veranstaltungen in Hof zuständig. Dazu gehört zum Beispiel das Saaleauenfest im Sommer. In den vergangenen Jahren gab es aber auch immer wieder Kritik an den Strukturen des Vereins und den Verflechtungen mit der Stadt. Außerdem braucht das Stadtmarketing aktuell einen neuen Geschäftsführer. Der bisherige Stadtmarketingchef Carsten Reichel hatte Mitte April angekündigt, dass er Hof verlässt. Um all diese Punkte geht es heute Abend bei der Mitgliederversammlung des Hofer Stadtmarketings. Dabei wird Carsten Reichel verabschiedet und ein neuer erster Vorstand gewählt. Außerdem geht es um die Neuaufstellung des Stadtmarketings. Auch das 60. Jubiläum der Internationalen Hofer Filmtage und die geplanten Aktionen in diesem Jahr werden Thema sein. Die Versammlung ist nur für Vereinsmitglieder und damit nicht öffentlich. Ob in der Arbeit oder in der Familie, Konflikte gehören zu unserem Alltag. Der Kinder- und Jugendhilfeträger SysTep möchte das Thema jetzt weiter in den Fokus der Öffentlichkeit rücken. Bei den 12. systemischen Fachtagen heute und morgen in der Hofer Bürgergesellschaft. Im Mittelpunkt steht das sogenannte Mentalisieren, also die Fähigkeit, eigene und fremde Gefühle und Gedanken wahrzunehmen und zu verstehen. SysTep-Geschäftsführer Michael Wilfert.
8: Wir freuen uns, dass wir dazu den Professor Dr. Aya Asen aus London eingeladen haben. Und er wird am ersten Tag gemeinsam mit dem Familienrichter Burka das Hof zum Gewaltschutzkonzept und zu häuslicher Gewalt sprechen. Am zweiten Tag geht es ums Thema Mentalisierung. Wie kriege ich eigentlich mit, wie es meinem Gegenüber geht? Wie wahre ich meine eigenen Grenzen und Grenzen anderer?
7: Die Fachtage richten sich an Fachkräfte aus Jugendhilfe, Schule, Justiz und Beratung, aber auch an alle Interessierten, die sich mit dem Thema familiäre Gewalt und Gewaltprävention auseinandersetzen möchten. Beim letzten Heimspiel der Fußball-Bayern-Liga-Saison hat sich die Spielvereinigung Bayernhof von einigen Spielern und Funktionären verabschiedet. Nach 9 Jahren verlässt Michael Kiel

0: Fitzek die Mannschaft. Er war zuvor Torwarttrainer, vor allem im Nachwuchs- und Herrenbereich. Auch sein Sohn, Torhüter Lukas Kitzek, wird künftig nicht mehr für die Hofer Bayern auflaufen. Mit Maximilian Weiß verlieren die Hofer eine feste Größe im Bayern-Liga-Team, heißt es. Er verlässt den Verein aus beruflichen Gründen. Der 19-jährige Toni Wunderlich kam erst im Winter zur Spielvereinigung Bayernhof. Schon vorab war mit dem VfC Plauen eine halbjährige Leihe vereinbart, heißt es. Marvin Göldner war seine ganze bisherige Fußballlaufbahn über bei den Hofer Bayern, während Max Hertel erst Anfang der vergangenen Saison zum Team gestoßen ist.
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0: Knapp 2 Wochen nach dem Start kommt der Tankrabatt inzwischen weitgehend bei den Verbrauchern an. Das zeigt ein Vergleich der Monopolkommission mit Frankreich und Großbritannien. 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
2: Und genau, haben uns die Eisheiligen am Wickel mit viel Wolken, böig kaltem Wind und immer wieder Schauern in Hochfranken. Und das bei kaum über 7 Grad. Die Windkälte ist da noch gar nicht eingerechnet. In der Nacht reißt es ab und zu auf mit Tiefstwerten um 2 Grad. Und morgen folgen schon die nächsten Schauer mit kalten Böen. Die Sonne zeigt sich nur hier und da mal bei etwa 10 Grad. Und auch zum Vatertag und am Freitag wird es wechselhaft bleiben und recht windig. Zwar mit Zwischenreihen auch mal etwas Sonne, aber Schauer sind auch immer wieder eingestreut. Und das bei kaum über 11 Grad. Aus der Radio Euroherz, Wetterredaktion Christian König.
3: 4 Minuten nach 4:30, der Euroherz-Service, die schnellsten Verkehrsinfos von hier.
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3: A9 Richtung Berlin zwischen dem Dreieck Bayreuth-Kulmbach und Bad Berneck-Himmelkronen immer noch 1 Kilometer stocken. Der Verkehr löst sich aber langsam auf. A93 in Richtung Hof zwischen Marktredwitz Süd und Marktredwitz Nord. Eine Ölspur auf dem rechten Fahrstreifen und dem Standstreifen. Und auf dem Standstreifen steht auch noch ein defekter LKW. Und wir haben noch die B173 Richtung Zwickau zwischen Plauen und Plauen-Ost. Mit aktuell dichtem Verkehr plant ihr bitte auch ein paar Minuten länger ein. Geblitzt wird auf der B2 zwischen Münchberg und Konradsreuth auf Höhe Schotteneinzel und in Neumühl bei Lorpelsgrün. Wenn ihr noch was entdeckt habt, Staus, Blitzer oder Verkehrsstörungen, einfach anrufen oder ihr lasst mir eine WhatsApp im Studio da. 09281 880 880.
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0: Entspannten Dienstagnachmittag mit dem Feierabendstarter. Ich glaube, ihr habt heute Morgen ganz ähnlich wie ich aus dem Fenster geschaut, ne, und gedacht, spinne ich denn jetzt? Schnee? Hallo? Nee. Wetter ist doch kaputt, oder? Dann ist mir aber aufgefallen, wir stecken ja jetzt mitten in den Eisheiligen. Und die nehmen auch gleich die komplette Woche in Beschlag. Wetterkönig Christian König, was droht uns denn jetzt statt Sonne und lauer Mailuft?
1: Ja, wenn es jetzt Januar wäre, würde ich einen massiven Wintereinbruch ankündigen. Und tatsächlich stammt die Luft auch aus polaren Breiten. Und es ist eine Menge Feuchtigkeit durch die Nordsee mit dabei. Und das wird uns tatsächlich

0: einschließlich Freitag, dem Brückentag nach dem Vatertag, hier in Beschlag halten. Das bedeutet immer wieder mal Böen, schubweise Schauer und nur vorübergehend am Mittwoch eher ein bisschen freundlichere Verhältnisse mit weniger Wind. Knapp daneben ist auch vorbei, denn eigentlich wäre es ja zum Feiertag, Christi Himmelfahrt, Vatertag besser. Aber da gibt es auch wieder Schauer am Mittwoch früh. Da ist ziemlich verbreitet in Senken und Mulden, wenn es länger sternklar bleiben sollte, mit etwas Bodenfrost zu rechnen. Also alles, was empfindlich ist, bitte abdecken oder an die Hauswand ziehen, damit wir diese Woche möglichst gut überstehen. Die Temperaturen werden dann ab der Wochenmitte so bei 12 bis 15 Grad maximal liegen. Das ist jetzt auch nicht die Welt. Da müssen wir durch.
1: Ja, danke Christian. Heißt nochmal Zähne zusammenbeißen, vorsichtig fahren und Zwiebellook, bis die Sonne und auch der Frühling wieder zurückkommen. Schönen Dienstagnachmittag.

0: Minuten vor fünf. Es ist eine wunderbar musikalische Woche, denn der Eurovision Song Contest steht an, Auftakt in die heiße Phase heute, denn heute steigt das erste Halbfinale. Das könnte auch aus deutscher Sicht schon sehr spannend werden und brisant wegen eines anderen Teilnehmers. Wir reden darüber mit Radio Euroherz-Reporter Ronny Thorau. Ronny, im ersten Halbfinale könnte die Stimmung sehr brisant werden, weil da das Land auftritt, das schon im vergangenen Jahr beim ESC im Mittelpunkt einer hitzigen politischen Debatte stand.
1: Ja, Israel steht ja weiter in der Kritik wegen seines Vorgehens im Gazastreifen. Dieses Jahr trifft das den israelischen Sänger Noam. Fünf Länder boykottieren ja dieses Jahr sogar den Song Contest, weil Israel dabei ist. Unsere deutsche Kandidatin Sarah Engels, die findet allerdings, dass der ESC für solche Proteste irgendwie die falsche Bühne ist.
2: Weil da geht es um Musik, es geht darum, dass wir Menschen verbinden. Ich glaube, das ist einfach der falsche Ort dafür.
1: Nun ist es aber, wie es ist. Auftritt und Debatte finden statt und wir werden mal sehen, wie die Reaktionen in der Wiener Stadthalle während des israelischen Auftritts sein werden und ob es drumherum Protestaktionen geben wird.
0: Ja, aus deutscher Sicht ist das erste Halbfinale ja auch schon sehr spannend, auch wenn es für uns ja nicht darum geht, ob wir uns fürs Finale qualifizieren, ne?
1: Ja, Deutschland ist ja als einer der sogenannten Big Five automatisch fürs Finale qualifiziert. Mhm. Aber seit einigen Jahren dürfen die Big Five immer schon in einem der Halbfinals ihren Song präsentieren. Und Sarah Engels für Deutschland ist da heute dran mit ihrem Frauenpower-Song Fire und geht das Ganze, wie sie sagt, durchaus cool an.
2: Ich bin da eher sehr gelassen, weil das werde ich ein einziges Mal erleben und ich glaube, es wäre viel zu schade, da mit Angst reinzugehen.
1: Positiv aufgefallen ist Sarah Engels auf jeden Fall schon in Wien bei der offiziellen Eröffnung mit einem spektakulären roten Flammenkleid.
0: Ja, und Ronny, was meinst du, sehen wir heute schon jemanden, der den ESC in diesem Jahr auch gewinnen könnte?
1: Ja, da sind schon Top-Favoriten dabei, zumindest wenn man den Buchmachern glaubt, Finnland und Griechenland insbesondere. Und das ist heute das eine der beiden Halbfinals, wo wir als deutsches Publikum mitvoten dürfen, wer ins Finale am Samstag kommen darf.
0: Wir sind gespannt. Wir sprechen nachher auch nochmal mit unserem Jan Gebelein, ESC-Fan und für uns auch gerade in Wien.

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13: Ich bin Joshua Heise. Vor ihrem Koalitionsausschuss waren sowohl Kanzler Merz als auch Arbeitsministerin Baas beim Bundeskongress des Deutschen Gewerkschaftsbundes zu Gast. Beide warben um Unterstützung für die geplanten Sozialreformen. Merz wurde während seiner Rede sogar ausgebuht. Baas, die hingegen Beifall bekam, versprach, sie wolle die soziale Sicherung nicht kleiner, sondern klüger machen. Einst war er Verfassungsschutzpräsident, jetzt könnte Hans-Georg Maaßen Innenminister in Sachsen-Anhalt werden, und zwar für die AfD. Vorausgesetzt natürlich, dass diese nach der Landtagswahl im September die Regierung stellt. Maaßen zeigte sich im Interview mit der Zeit zumindest offen gegenüber der Idee. Ob er von der als gesichert rechtsextrem eingestuften Landespartei schon gefragt worden sei, ließ er offen. Die Toten Hosen, Nina Tschuba, Johannes Oerding. In einem offenen Brief fordern zahlreiche Musikerinnen und Musiker wirksame Gesetze gegen überteuerte Ticketpreise auf dem Zweitmarkt. Deutschland sei bislang ein weitgehend rechtsfreier Raum für Ticketspekulanten, so die Kritik. Thomas Bremser berichtet.
14: Wer seine Konzertkarten weiterverkaufen will, kann das auf einem Zweitmarkt tun. Doch dort tummeln sich immer mehr Abzocker. Die kaufen die Tickets in Massen auf, oft mit einer automatisierten Software, um sie anschließend zu Wucherpreisen weiterzuverkaufen. Dort landen auch immer mehr gefälschte Tickets. Die Musikstars fordern eine Preisobergrenze für den Zweitmarkt. Und die Konzertveranstalter sollten bestimmen, auf welchen Plattformen ihre Tickets weiterverkauft werden dürfen.
13: Die frühere Profifußballerin Kathleen Krüger wird neue Sportvorständin beim Bundesligisten Hamburger SV. Wie der HSV mitgeteilt hat, wird sie damit Nachfolgerin von Stefan Kuntz. Die 40-jährige Krüger war jahrelang Teammanagerin beim FC Bayern München und bekleidete zuletzt eine Funktion im Vorstandsbereich des Rekordmeisters.
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15: Mit Julia Krause. Auf die Bewohner von Eichicht im Vogtland kommt demnächst eine große Baustelle zu. Für über 3 Millionen Euro wird die Kreisstraße umfassend saniert. Dazu gehört, dass die Entwässerung auf Stand gebracht und der Lochbach renaturiert wird. In der Ortsmitte von Eichicht entstehen ein Gehweg und 2 barrierefreie Bushaltestellen. Außerdem wird die Straßenbeleuchtung erneuert und es geht mit dem Glasfaserausbau voran. Damit alle in Eichicht rechtzeitig Bescheid wissen, gibt es heute Abend eine Einwohnerversammlung, bei der die Projektpartner über die Maßnahmen aufklären.

0: Beim letzten Heimspiel der Fußball-Bayern-Liga-Saison hat sich die Spielvereinigung Bayernhof von einigen Spielern und Funktionären verabschiedet. Nach 9 Jahren verlässt Torwarttrainer Michal Kizek die Mannschaft. Auch sein Sohn Torhüter Lukas Kizek wird künftig nicht mehr für die Hofer Bayern auflaufen. Maximilian Weiß verlässt den Verein aus beruflichen Gründen. Auch Toni Wunderlich, Marvin Göldner und Max Hertel wurden auf der grünen Au verabschiedet. 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
3: Mit Pankratius liefern die Eisheiligen bei uns in Hochfranken eine drastische Punktlandung. So bleibt es windig bewölkt bei kaum über 7 Grad mit immer wieder mal Schauern. In der Nacht reißt es dann auf mit Frühwerten um 2 Grad. Und dann haben wir morgen schon die nächste Runde mit Schauern, kalten Böen und eher wenig Sonne bei etwa 10 Grad. Und auch zum Vatertag und zum Brückentag am Freitag wird es wechselhaft bleiben und ziemlich windig. Immer mal wieder mit Schauern und die Temperaturen gehen, selbst wenn sich die Sonne mal zeigt, kaum über 10, 11 Grad hinaus. Aus der Radio Euroherz, Wetterredaktion Christian König.
4: Kurz nach 5 der Euroherz-Service die schnellsten Verkehrsinfos von hier. Mit der A9 Richtung Berlin zwischen dem Dreieck Bayreuth-Kulmbach und Bad Benneck-Himmelkron. 2 Kilometer stockender Verkehr und A93 in Richtung Hof zwischen Marktredwitz Süd und Marktredwitz Nord. Eine Ölspur auf dem rechten Fahrstreifen und dem Standstreifen und da auch noch ein defekter LKW. Passt bitte gut auf. Geblitzt wird auf der B2 zwischen Münchberg und Konradsreuth bei Schotten Einzel. Der ist übrig geblieben. Wenn ihr noch was seht, sagt gern Bescheid. 09281 880 880.
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4: Und das am Dienstagnachmittag. Hallo zusammen. Heute Abend, also das erste Halbfinale beim ESC 2026. Unser Jan Gebelein ist großer ESC-Fan und er ist vor Ort in Wien. Wir sprechen gleich mit ihm und was so seine Favoriten für dieses Jahr sind. Gleich hier im Feierabendstarter nach Callum Scott und Whitney Houston. Außerdem jetzt für euch Corey Hart, Sunglasses at Night.

Der 70. Eurovision Song Contest findet in dieser Woche in Wien statt und unser Jan Gebelein aus der Euroherz-Redaktion, ja, der ist nicht hier, sondern der ist in Wien. Der ist nämlich großer ESC-Fan und hat sich auch heute

0: Kinder wieder auf den Weg dahin gemacht. Heute Abend steht das erste Halbfinale an. Bei den Proben war unser Jan auch schon. Und bist du jetzt schon aufgeregt? Worauf freust du dich denn am meisten?
1: Ich mag ja die Halbfinals noch viel lieber, weil du da alle siehst und oft auch besonders verrückte Auftritte, die es nicht ins Finale schaffen. Den meisten Applaus hat's für Akilas aus Griechenland gegeben. Ferto kritisiert den Überkonsum in der heutigen Zeit und ist ein richtiger Partyhit im Videospiel-Sound.

0: Spaß. Suipaferto.
1: Es gibt aber auch einen Balladenteil. Da überzeugen also Show und Musik. Finnland ist auch ganz vorne dabei, übrigens auch mal wieder in den Wettquoten. Likin Heitin heißt Flammenwerfer. Da wird's heiß auf der Bühne, aber nicht nur wegen dem Feuer. Es geht um körperliche Anziehung.

Ganz besonders neben dem Sänger steht auch Linda Lampenius auf der Bühne und die soll die Geige live spielen. Das ist beim ESC eigentlich nicht üblich. Mir persönlich hat Estland gefallen. Die Pop-Rock-Girlband Vanilla Ninja ist zurück, nachdem sie 2005 schon mal für die Schweiz angetreten war, in diesem Jahr also für ihr eigenes Land. Too Epic to Be True ist ein gute Laune Liebeslied.

0: San Marino hat sich Boy George mit auf die Bühne geholt, ist aber ein sehr wilder Auftritt. Bin ich mal gespannt, wie der so ankommt. Und wir sehen heute auch schon Sarah Engels mit Fire auf der Bühne, weil Deutschland heute im ersten Halbfinale stimmberechtigt ist. Natürlich gibt's viel Feuer auf der Bühne und es wird sexy mit Tänzerinnen und kurzen Kleidern. Sie singt auch wirklich gut, ob der Song aber besonders auffällt zwischen den vielen anderen, da bin ich ehrlich, das könnte schwierig werden.
1: Ja, Jan, wir werden es sehen. Vielen lieben Dank dir. Ganz, ganz viel Spaß heute Abend. 21 Uhr geht's los mit dem ersten Halbfinale des Eurovision Song Contest 2026.

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1: 12. Mai 2017. Mark Forster steigt mit Sowieso in die Charts ein.

0: Es ist 2015. Mark Forster macht Urlaub, denn den hat er sich verdient. Zwei Alben hat er schon rausgebracht. Er hat sich direkt in den Olymp der deutschen Popmusik geschossen. Einer seiner ersten Songs war direkt ein Riesenerfolg. Au revoir.
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0: Und genau deswegen muss Mark mal raus, neue Inspirationen suchen und hoffentlich auch finden. Er ist in New Orleans und geht das erste Mal seit Monaten wieder mit offenen Ohren durch die Stadt. Und plötzlich an einer Straßenecke sieht er eine Bläsergruppe. Fünf Menschen mit ihren Trompeten spielen gut gelaunt ihre Songs. Nicht jeder Ton sitzt perfekt, aber das ist ihnen sichtlich egal. Sie spielen, weil sie spielen wollen und weil es ihnen Spaß macht. Und Mark denkt sich, ja, genau so sollte es eigentlich sein. Musik machen, weil es Spaß macht. Und wenn es mal blöd klingt, dann ist das auch egal, weil es darum eben eigentlich nicht geht. Und genau so ist es auch im Leben. Wenn es mal nicht gut läuft, egal, einfach weitermachen. Und mit dieser Leichtigkeit geht er zurück nach Berlin und schreibt seinen neuen Song mit den Bläsern aus New Orleans.

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9: Mit Julia Krause. Die Sparkasse Hochfranken hat im vergangenen Jahr knapp 250 Immobilien im Wert von 30 Millionen Euro vermittelt. Insgesamt bleibt der Immobilienmarkt in Hochfranken laut Sparkassenvorstand Michael Maurer damit stabil, mit Luft nach oben. Grund seien die nach wie vor günstigen Immobilienpreise im bayerischen Vergleich. Gerade in der Stadt Hof müsste aber mehr investiert werden, so Maurer.
10: Ich glaube, dass es für unsere Region wahnsinnig wichtig ist, dass in Wohnraum investiert wird, weil dadurch steigt einfach die Attraktivität unserer Region. Die Handwerker haben Arbeitsplätze und haben Arbeit. Und wenn Fachkräfte kommen, dann haben die ein attraktives Angebot an Wohnraum. Ich denke, das ist einfach eine Win-Win-Win-Situation, da können wir alle nur profitieren.
9: Bayernweit müssten aktuell jährlich 70.000 Wohnungen gebaut werden, um dem Bedarf gerecht zu werden. Aktuell sind es nur rund 46.000. Im Vogtland stehen in den nächsten Monaten umfangreiche Bauarbeiten an der Kreisstraße in Eichicht an. Bis Ende 2027 soll die Kreisstraße eine neue Fahrbahn bekommen. Außerdem wird die Entwässerung auf Stand gebracht und ein Durchlass saniert. Daneben wird der Lochbach renaturiert und saniert, schreibt der Vogtlandkreis in einer Mitteilung. In der Ortsmitte von Eichicht entstehen ein Gehweg und zwei barrierefreie Bushaltestellen. Außerdem wird die Straßenbeleuchtung erneuert und es geht mit dem Glasfaserausbau voran. Die Gesamtkosten für alle Maßnahmen liegen bei über 3 Millionen Euro. Knapp die Hälfte davon übernimmt der Freistaat Sachsen. Um die Anwohner frühzeitig über die Arbeiten zu informieren, organisieren die Projektpartner in einer halben Stunde eine Einwohnerversammlung in Eichicht. In Hof könnten euch in diesen Tagen öfter Studierende der Hochschule ansprechen. Sie machen eine Befragung darüber, wie die Hoferinnen und Hofer ihre Stadt wahrnehmen und welche Wünsche sie für die Zukunft haben. Es geht dabei unter anderem um den öffentlichen Nahverkehr, Radwege, Straßen und das Einkaufsverhalten in der Innenstadt. Insgesamt wollen die Studierenden gut 250 Bürgerinnen und Bürger befragen und dazu noch 250 Mitstudierende. Bis Ende des Monats sind sie dafür im gesamten Stadtgebiet unterwegs. Erste Ergebnisse soll es im Juli geben. Die Hochschule Hof stellt sie dann auch öffentlich vor.

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1: Vor ihrem Koalitionsausschuss waren sowohl Kanzler Merz als auch Arbeitsministerin Baas beim Bundeskongress des Deutschen Gewerkschaftsbundes zu Gast. Beide warben um Unterstützung für die geplanten Sozialreformen. Merz wurde während seiner Rede sogar ausgebuht. Einst war er Verfassungsschutzpräsident, jetzt könnte Hans-Georg Maaßen Innenminister in Sachsen-Anhalt werden, und zwar für die AfD. Vorausgesetzt natürlich, dass diese nach der Landtagswahl im September die Regierung stellt. 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
2: Punktgenau haben uns die Eisheiligen am Wickeln mit viel Wolken, wühlig kaltem Wind und immer wieder Schauern in Hochfranken. Und das bei kaum über 7 Grad. Die Windkälte ist da noch gar nicht eingerechnet. In der Nacht reißt es ab und zu auf mit Tiefstwerten um 2 Grad. Und morgen folgen schon die nächsten Schauer mit kalten Böen. Die Sonne zeigt sich nur hier und da mal bei etwa 10 Grad. Und auch zum Vatertag und am Freitag wird es wechselhaft bleiben und recht windig. Zwar mit Zwischenreihen auch mal etwas Sonne, aber Schauer sind auch immer wieder eingestreut. Und das bei kaum über 11 Grad. Aus der Radio Euroherz, Wetterredaktion Christian König.
3: Dankeschön, Christian. 5 Minuten nach 5:30 der Euroherz-Service. Die schnellsten Verkehrsinfos von hier.
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3: Eine Meldung ist übrig geblieben von der A9 Richtung Berlin. Zwischen dem Dreieck Bayreuth-Kulmbach und Markt-Schorgast aktuell 2 Kilometer stockender Verkehr. Also hier ein bisschen aufpassen. Und es wird geblitzt auf der B2 zwischen Münchberg und Konradsreuth auf Höhe Schotteneinzel. Wenn ihr noch was seht, gerne eine WhatsApp durchschicken. 09 281 880 880. Dankeschön.
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Grau in Grau, ja, so lässt sich der Dienstagnachmittag aktuell beschreiben, wenn ich so rausschaue. Es regnet, der Wind pfeift und es ist echt ungemütlich heute. Und bei diesem Wetter Rad zu fahren, ja, das finde ich schon mutig. Da hilft auch die dicke Daunenjacke nur.

0: wenig. Es gibt allerdings einen Radfahrer, der gerade täglich bei jedem Wetter und jedem Wind mit dem Rad unterwegs ist. John Müller aus dem Allgäu, der möchte rund 8000 Kilometer von Berlin nach Indien mit dem Fahrrad fahren und das für einen guten Zweck. Heute früh hat John einen Stopp am Funkhaus in Hof gemacht und Euroherz-Reporter Jermaine Abrams hat mit ihm über seine Wahnsinnstour geredet.
1: Servus, ich bin der John. Ich komme gebürtig aus dem Allgäu und ich will 8000 Kilometer von Berlin zum Taj Mahal nach Indien fahren für krebserkrankte junge Erwachsene, weil ich vor 3 Jahren selber sehr schwer an Krebs erkrankt bin. Also war 10 Monate im Krankenhaus, 14 Chemozyklen und ich habe mir geschworen, wenn ich es lebendig da raus schaffe, dann möchte ich was zurückgeben. Und deswegen fahre ich jetzt jeden Tag in Gedanken an diejenigen, die gerade im Krankenhaus um ihr Leben kämpfen und auch diejenigen, die es vielleicht nicht geschafft haben und all diejenigen, quasi die Angehörigen von denen.
2: Wann genau hat jetzt die Tour schon gestartet?
1: Letzten Freitag und da ging es dann direkt mit 111 Kilometer nach Wittenberg und jetzt habe ich mittlerweile über 400 Kilometer zurückgelegt und heute ist dann Tag 5 und es geht nach Nürnberg. Jetzt ist ja Schneeregen angesagt, mindestens 150 Kilometer werden das, wird eine richtig knackige Tour, aber freue mich drauf.
2: Okay, gab es da schon ein paar Probleme oder so? Wie war es denn bis jetzt?
1: Also gestern hat es ja den halben Tag geregnet und dann noch mit ordentlich Gegenwind und dann durchs Erzgebirge durch. Also es waren auf jeden Fall deutlich mehr Höhenmeter als erwartet. Also ich bin knapp 2000 Höhenmeter gestern gefahren bei 113 Kilometer und ich bin ja kein Profi-Fahrradfahrer, sondern ich mache das ja nur für den guten Zweck. Ich bin quasi am Freitag das allererste Mal 100 Kilometer Fahrrad gefahren und jetzt schon 400, also quasi wirklich jeden Tag 100 Kilometer im Durchschnitt. Ja, ich merke auch schon so ein bisschen Wade, Knie, da zwickelt es ein bisschen, aber es geht. Und vor allem für die ganzen Krebserkrankten kann ich da schon mal die Zähne zusammenbeißen.
2: Ja, Indien. Taj Mahal war es genau, wo das Endziel ist. Das ist noch eine ordentliche Strecke. Hast du da nicht irgendwie Angst, sei es jetzt mit den Leuten zu reden, wo man den Schlafplatz findet? Wie sieht das aus? Hast du da irgendwie einen Plan oder...
1: Also bis Istanbul ist schon ein bisschen geplant, dass man sagt, man kann auch bei Krebspatienten unterkommen oder auch auf die ein oder andere Krebsstation gehen, also jetzt in Nürnberg. Morgen werde ich auf der Krebsstation auch einige Krebspatienten besuchen und den Mut und Hoffnung geben. Aber ab Istanbul wird es wahrscheinlich wild, da habe ich dann noch keine Kontakte mehr. Und da geht es dann von Georgien nach Aserbaidschan und dann ja, Kasachstan, Usbekistan, Tadschikistan. Und dann muss ich einfach schauen, wie weit komme ich, wie sind die Straßen, wie ist das Wetter. Ich fahre durch den indischen Sommer und da wird es teilweise über 40 Grad sein. Demzufolge muss ich ganz früh morgens los und dann mittags kann ich nicht fahren und dann vielleicht nochmal in den späten Abendstunden, weil es einfach sonst zu heiß ist.
2: So wie ich das auch jetzt gesehen habe, du hast ja auch entsprechend eine Internetseite aufgemacht. Wie weit läuft es denn so schon mit der Spendenaktion?
1: Seit knapp 2 Monaten, also vor der Reise, habe ich die Spendenaktion gestartet. Da haben wir einen Notfallfonds auch aufgesetzt für junge Krebspatienten, um denen zu helfen. Wir konnten jetzt vor der Reise schon über 25.000 Euro an Spenden einsammeln und ich hoffe, es werden noch deutlich mehr. Man findet alle Details auf der Webseite 8000kilometer.live und auch quasi, wenn man auf den Gepäckträger mitgehen möchte, dann kann man das auch auf dem Instagram verfolgen und da heißt es auch 8000kilometer.live.
2: Dann wünschen wir dir auf jeden Fall eine gute Reise. Du schaffst das, ja. Ich finde das super toll, dass du das machst, ja, dass du auch an die Kinder denkst, dass eine gewisse Art Bereitschaft da ist, um Krebspatienten da ein bisschen zu helfen. Deswegen wünschen wir dir auf jeden Fall nochmal viel Glück auf der Reise.
1: Vielen, vielen lieben Dank.
0: Wirklich Respekt. Wir wünschen dir auch nochmal ganz viel Glück auf deiner Radtour, lieber John. Und natürlich auch eine sichere Reise nach Indien. Sometimes

Der Dienstag ist geschafft und damit wünsche ich euch einen wunderschönen Feierabend. Genießt die Zeit und sammelt Kraft. Morgen nochmal am Donnerstag genießen wir schon wieder einen Feiertag. Ich bin Julia Großmann und freue mich, wenn ihr morgen wieder mit dabei seid. Ab 15 Uhr hier im Feierabendstarter. Bis dahin, ciao!

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8: Ich bin Joshua Heise. Der Holocaust-Überlebende Albrecht Weinberg ist im Alter von 101 Jahren gestorben. Er hatte 3 Konzentrationslager und mehrere Todesmärsche überlebt. Seine jüdische Familie wurde von den Nazis fast vollständig ermordet. Weinberg war 2012 aus den USA in seine Heimat Ostfriesland zurückgekehrt und hat seitdem in Schulen vor dem Vergessen gewarnt. Nachdem die Union mit AfD-Stimmen einen Migrationsantrag durchgebracht hatte, gab er aus Protest sein Bundesverdienstkreuz zurück. Der Krieg im Iran hat das Leben bei uns wieder stark verteuert. Im April ist die Inflationsrate auf fast 3% gestiegen. Heißt, die Lebenskosten waren fast 3% teurer als vor einem Jahr. Das ist der höchste Stand seit Januar 2024. Tine Klimach mit den Details.
9: Allein Benzin und Diesel sind gut ein Viertel teurer geworden. Auch Preise für Lebensmittel sind etwas angezogen. Das hat sich besonders bei Schokolade bemerkbar gemacht. Teure Energie treibt bei Unternehmen die Produktions- und Transportkosten nach oben. Die Sorge ist, dass der Iran-Krieg die gesamte Wirtschaft erfasst und die Preise auch für Lebensmittel, Restaurantbesuche und Dienstleistungen weiter steigen.
8: Vor dem Koalitionsausschuss von Union und SPD hat Vizekanzler Klingbeil Hoffnungen auf konkrete Beschlüsse ausgebremst. Das Treffen sei eine Arbeitssitzung, so der SPD-Chef. Er erhoffe sich aber zumindest einen Fahrplan für die anstehenden Reformpläne. Außerdem soll es um Entlastungen für die Bürger gehen. Die geplante 1.000-Euro-Prämie war am Freitag im Bundesrat gescheitert. Wer das Oktoberfest etwas entspannter und familienfreundlicher erleben will, kann auf die Eudewiesen gehen. Doch seit Jahren kommen immer weniger Gäste. Der Münchner Stadtrat hat deshalb ein neues Konzept beschlossen, um dem entgegenzuwirken. Geplant sind unter anderem QR-Codes für einen schnelleren Einlass oder Mengenrabattkarten. Heißt, wer 10-mal kommt, kann 12-mal rein. Außerdem soll das Musikprogramm vielfältiger werden. Deutschlands bester Tennisprofi Alexander Zverev ist beim Masters-Turnier in Rom im Achtelfinale gescheitert. Der 29-Jährige unterlag dem Italiener Luciano Darderi in 3 Sätzen. Dabei vergab Zverev gleich 4 Matchbälle im zweiten Satz und brach dann im dritten Abschnitt völlig ein. Der Italiener gewann den finalen Satz mit 6:0.
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10: Mit Julia Krause. Der Verein Stadtmarketing Hof steht aktuell ohne Geschäftsführer da. Der bisherige Stadtmarketingchef Carsten Reichel hatte Mitte April angekündigt, dass er Hof verlässt. Bei der Mitgliederversammlung des Hofer Stadtmarketings am Abend wird Reichel offiziell verabschiedet und ein neuer erster Vorstand gewählt. Außerdem geht es um die Neuaufstellung des Stadtmarketings und die geplanten Events und Aktionen in diesem Jahr. Die Versammlung ist nur für Vereinsmitglieder, also nicht öffentlich. Beim CHE-Ranking hat die Hochschule Hof in diesem Jahr wieder sehr gut abgeschnitten. Das Ranking setzt sich aus Bewertungen von Studierenden der Studiengänge Wirtschaftsinformatik, Betriebswirtschaft, Wirtschaftsrecht und Wirtschaftspsychologie zusammen. Die empfinden die Betreuung durch Lehrende, die Organisation des Studiums und die Unterstützung beim Studienstart an der Hochschule Hof als besonders positiv. Das CHE-Ranking ist einer der wichtigsten Hochschulvergleiche im Deutschen.

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1: Dankeschön und wir schauen aufs Wetter für die Region. Ich schaue gerade mal aus dem Fenster. Aktuell scheint ein bisschen die Sonne durch, aber insgesamt bleibt es heute Abend beim windig kalten Mix, teilweise sogar mit Regen. Im Fichtelgebirge teilweise sogar Schnee oder Graupel. Heute Nacht dann teilweise sternenklar und Bodenfrostgefahr. Und so geht's auch weiter. Morgen wieder Regen, kalter Wind und wenig Sonne. Und auch zum Vatertag und Freitag wird's weiterhin wechselhaft mit viel Wind und schubweise Regen. Und der Euroherz-Verkehrsservice. Aktuell kommt ihr überall gut durch, aber Achtung, Blitzer haben wir. Auf der B2 zwischen Münchberg und Konradsreuth, auf der Höhe Schotteneinzell, da werdet ihr geblitzt. Habt ihr noch einen gesehen? Gerne melden. Schreibt einfach eine WhatsApp an 09281 880 880.
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1: Mit Julia Krause. Guten Abend. Im vergangenen Jahr konnte die Landesbausparkasse Süd ihr Finanzierungsneugeschäft auf einem hohen Niveau weiter ausbauen. Insgesamt wurden Kredite von rund 3,2 Milliarden Euro bewilligt. Mehr als die Hälfte davon entfiel auf Bauspardarlehen. Nach dem Ende der Niedrigzinsphase hat sich der Immobilienmarkt nach Angaben der Sparkasse Hochfranken stabilisiert. In den nächsten Jahren kommen aber immense Herausforderungen auf uns zu. Grund ist die geschätzte Bevölkerung. Zunahme um 280.000 Menschen in Bayern bis zum Jahr 2044. Marion May aus dem Vorstand der LBS Süd.
2: Insgesamt werden nicht genug Wohnungen gebaut, als wir benötigen, heute schon. Und jetzt kommen die 280.000 Menschen Richtung 2044 noch dazu. Und zum anderen haben Sie noch die Situation, dass auch das Wohnen sich verändert. Wir haben viel, viel mehr Single-Haushalte. Das heißt, ich brauche auch mehr Einzelwohnungen, die sich auch verändern müssen.
1: Im vergangenen Jahr lag die Baufinanzierung der Sparkasse Hochfranken bei rund 142 Millionen Euro. Dazu hat sie im Geschäftsgebiet 248 Immobilien im Wert von 30 Millionen Euro vermittelt. Der Verein Stadtmarketing Hof ist für viele Veranstaltungen in Hof zuständig, zum Beispiel fürs Saaleauenfest im Sommer. In den vergangenen Jahren gab es aber auch immer wieder Kritik an den Strukturen des Vereins und den Verflechtungen mit der Stadt. Außerdem braucht das Stadtmarketing aktuell einen neuen Geschäftsführer. Der bisherige Stadtmarketingchef Carsten Reichel hatte Mitte April angekündigt, dass er Hof verlässt. Um all diese Punkte geht es heute Abend bei der Mitgliederversammlung des Hofer Stadtmarketings. Dabei wird Carsten Reichel verabschiedet und ein neuer erster Vorstand gewählt. Außerdem geht es um die Neuaufstellung des Stadtmarketings. Auch das 60. Jubiläum der Internationalen Hofer Filmtage und die geplanten Aktionen in diesem Jahr werden Thema sein. Die Versammlung ist nur für Vereinsmitglieder und damit nicht öffentlich.

0: Das CHE-Ranking gilt als einer der wichtigsten Hochschulvergleiche im deutschsprachigen Raum. Auch in diesem Jahr hat die Hochschule Hof dabei wieder sehr gut abgeschnitten. Das Ranking basiert auf dem Urteil von Studierenden. Konkret wurden die Studiengänge Wirtschaftsinformatik, Betriebswirtschaft, Wirtschaftsrecht und Wirtschaftspsychologie untersucht. Die Studierenden bewerten die Betreuung durch Lehrende, die Organisation des Studiums und die Unterstützung beim Studienstart an der Hochschule Hof als besonders positiv. Auch digitale Lehre, Bibliothek und Ausstattung liegen laut Ranking über dem bundesweiten Durchschnitt.
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0: Der Holocaust-Überlebende Albrecht Weinberg ist im Alter von 101 Jahren gestorben. Er hatte 3 Konzentrationslager und mehrere Todesmärsche überlebt. Seine jüdische Familie wurde von den Nazis fast vollständig ermordet. Weinberg war 2012 aus den USA in seine Heimat Ostfriesland zurückgekehrt und hat seitdem in Schulen vor dem Vergessen gewarnt. 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
2: Und wir schauen gleich noch aufs Wetter. Heute Abend spitzt ein bisschen die Sonne durch, aber heute Nacht wird's wieder ziemlich kalt und Bodenfrostgefahr. Also auch auf den Straßen Vorsicht. Morgen geht's weiter mit Regen, kaltem Wind und auch wieder wenig Sonne. Und die Prognose für Vatertag und Freitag sind auch weiterhin wechselhaft und recht windig mit teilweise Regen.
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2: Und ein Blick auf die Straßen im Euroherzgebiet. Achtung auf der A9 Richtung Nürnberg zwischen Dittersdorf und Schleiz. Da sind Personen auf der Fahrbahn. Da bitte ganz, ganz vorsichtig fahren. Ansonsten kommt ihr aber überall gut durch. Nur Blitzer haben wir noch einen. Auf der B2 zwischen Münchberg und Konradsreuth auf der Höhe Schotteneinsel. Da werdet ihr geblitzt. War das nicht alles? Dann gerne melden. 09281 880 880. Schreibt uns einfach eine WhatsApp ins Studio.
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2: Ich bin Joshua Heise. Immer höhere Beiträge bei sinkenden Leistungen. Die Zufriedenheit mit dem deutschen Gesundheitssystem bröckelt. Das zeigt eine Umfrage im Auftrag der DRK. Thomas Thonfeld berichtet.
3: Bis 2022 lag die Zufriedenheit rund 10 Jahre lang stabil bei über 80%. Dann ging's bergab. Und knapp 60% erwarten, dass die Gesundheitsversorgung in den kommenden 10 Jahren noch schlechter wird. Reformen im Gesundheitswesen halten 2/3 der Menschen für notwendig. Sie glauben aber nicht daran, dass sie auch kommen.
2: Deutschland wird mit Paketen überflutet, vor allem mit Billigwaren aus China. Laut der Zolljahresbilanz, die Finanzminister Klingbeil vorgestellt hat, hat der Zoll letztes Jahr knapp 790 Millionen Waren abgefertigt. Im Jahr davor waren es noch 595 Millionen. Der SPD-Chef will den Zoll deshalb besser ausstatten, unter anderem durch 1500 neue Stellen. Zudem fällt ab Juli die Zollfreigrenze für Pakete unter 150 Euro weg. Im Prozess um die abgesagten Taylor Swift-Konzerte in Wien hat der Hauptangeklagte sein Motiv genannt. Er wollte vor dem IS wie ein Held dastehen und berühmt werden. Der 21-Jährige hatte sich nach eigenen Worten als Sicherheitsmitarbeiter einschleusen wollen, um das Stadion auszuspähen. Sein Ziel waren demnach die Swifties vor dem Konzertgelände. Dem IS-Anhänger drohen bis zu 20 Jahre Haft. Bayerns Mittelschulen sollen mehr Freiheiten für individuelle Förderung bekommen. Das hat Kultusministerin Stolz nach einer Kabinettssitzung angekündigt. Die Schulen können künftig flexibler entscheiden, wie sie Deutsch, Mathe und Englisch unterrichten, ohne dass Fächer gestrichen werden. Außerdem gibt es mehr Projektarbeit schon ab der 5. Klasse. Als langjähriger Coach des SC Freiburg hat sich Christian Streich Kultstatus erarbeitet, auch mit Äußerungen über den Sport hinaus. Jetzt kehrt Streich zurück in die Fußballöffentlichkeit. Er wird nämlich ZDF-Experte bei der WM in den USA, Mexiko und Kanada. Seine Aufgabe wird es sein, die Spielideen der Teams zu erklären. Streich gibt sein Debüt gleich am 11. Juni beim Eröffnungsspiel Mexiko gegen Südafrika. Es ist jetzt 7:15.
4: Dankeschön und wir schauen aufs Wetter. Heute Abend bleibt's erstmal ein bisschen wolkig, bisschen schaut die Sonne durch, aber insgesamt noch ziemlich eisig kalter Wind. Heute Nacht ebenfalls ziemlich kalt mit Bodenfrost. Die Eisheiligen werden ihrem Namen doch gerecht. Wer noch kleine Pflanzen draußen hat, vielleicht doch lieber nochmal reinholen. Und die Eisheiligen sind morgen auch noch nicht vorbei. Da geht's weiter mit Regen, kaltem Wind und wenig Sonne. Und auch für Freitag und Freitag sieht's bisher nicht so schön aus. Es bleibt wechselhaft und windig mit Regen und ganz selten Sonne. Der Euroherz Verkehrsservice und wir schauen gleich mal auf die A93 Hof Richtung Weiden. Bei der Ausfahrt Zelb West, da liegt ein Holzbalken auf der Fahrbahn. Da bitte ganz arg vorsichtig fahren. Und auf der A9 Richtung Nürnberg zwischen Dittersdorf und Schleiz, da sind Personen auf der Fahrbahn. Da bitte auch aufpassen. Ansonsten haben wir noch Blitzer und zwar auf der B2 zwischen Münchberg und Konradsreuth auf der Höhe Schotten-Einzel. Da werdet ihr geblitzt. Habt ihr noch was? Gerne melden 09281 880 880.
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9: Ich bin Joshua Heise. Immer höhere Beiträge bei sinkenden Leistungen. Die Zufriedenheit mit dem deutschen Gesundheitssystem bröckelt. Das zeigt eine Umfrage im Auftrag der DRK. Thomas Thonfeld berichtet.
10: Bis 2022 lag die Zufriedenheit rund 10 Jahre lang stabil bei über 80%. Dann ging's bergab. Und knapp 60% erwarten, dass die Gesundheitsversorgung in den kommenden 10 Jahren noch schlechter wird. Reformen im Gesundheitswesen halten 2/3 der Menschen für notwendig. Sie glauben aber nicht daran, dass sie auch kommen.
9: Deutschland wird mit Paketen überflutet. Vor allem mit Billigwaren aus China. Laut der

0: Jahresbilanz, die Finanzminister Klingbeil vorgestellt hat, hat der Zoll letztes Jahr knapp 790 Millionen Waren abgefertigt. Im Jahr davor waren es noch 595 Millionen. Der SPD-Chef will den Zoll deshalb besser ausstatten, unter anderem durch 1500 neue Stellen. Zudem fällt ab Juli die Zollfreigrenze für Pakete unter 150 Euro weg. Das waren die Nachrichten um 5:30.
1: Und wir schauen aufs Wetter für die Region. Aktuell scheint ein bisschen die Sonne durch, aber insgesamt bleibt es heute Abend beim windig kalten Mix, teilweise sogar mit Regen. Im Fichtelgebirge teilweise sogar Schnee oder Graupel. Heute Nacht dann teilweise sternenklar und Bodenfrostgefahr. Und so geht's auch weiter. Morgen wieder Regen, kalter Wind und wenig Sonne. Und auch zum Vatertag und Freitag wird's weiterhin wechselhaft mit viel Wind und schubweise Regen. Und wir schauen auf die Straßen in der Euroherz-Region. Wir schauen gleich mal auf die A9 Richtung Berlin. Zwischen Weidensees und Pegnitz, da ist der Standstreifen blockiert. Da steht ein kaputtes Auto. Ansonsten kommt ihr aber überall gut durch. Aber Achtung, Blitzer haben wir einen. Auf der B2 zwischen Münchberg und Konradsreuth. Auf der Höhe Schotten-Einzel. War das nicht alles? Dann schickt uns gerne WhatsApp an 09281 880 880.
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10: Ich bin Joshua Heise. Die Parteispitzen von Union und SPD sind im Kanzleramt zum Koalitionsausschuss zusammengekommen. Auf der Agenda stehen Entlastungen für die Bürger, der Bundeshaushalt und der Fahrplan für die angedachten Reformen. Im Voraus wurde schon klargestellt, mit Beschlüssen ist heute nicht zu rechnen. Vielmehr sollen

0: die Streitigkeiten der letzten Wochen geklärt werden. Immer mehr deutsche Unternehmen und Organisationen erleben Cyberattacken und werden anschließend erpresst. Im vergangenen Jahr wurden laut Bundeskriminalamt bundesweit über 1000 solcher Fälle angezeigt. BKA-Vizepräsidentin Link schlägt Alarm.
1: Deutschland gehört über alle Erscheinungsformen der Cybercrime hinweg regelmäßig zu den Top-Angriffszielen in der Welt. Die Bedrohungslage in Deutschland ist insbesondere geprägt durch schwere Cybercrime-Delikte und hier durch Delikte, die aus dem Ausland heraus begangen werden.
0: Nicht nur Unternehmen sind betroffen, jeder 9. Internetnutzer in Deutschland wurde im vergangenen Jahr Opfer von Cyberkriminalität. Internationale Studierende kommen nach wie vor gern nach Deutschland. Laut einer neuen UNESCO-Studie bleiben wir auf Platz 4 der beliebtesten Länder für ausländische Studis, hinter den USA, Großbritannien und Australien. Bei Leuten aus Europa ist Deutschland sogar das beliebteste Hochschulland. Nach Angaben des Statistischen Bundesamtes machten ausländische Erstsemester im Jahr 2024 rund 30% aus. Ein wortwörtlich stinkender Schatz ist in Paderborn gefunden worden. Archäologen haben bei Bauarbeiten zum Neubau der Stadtverwaltung ein Notizbuch aus dem 13. bis 14. Jahrhundert entdeckt, mitten in einer mittelalterlichen Latrine. Das Buch aus Leder, Holz und Wachs ist gut erhalten und wird jetzt in Münster restauriert. Danach soll der Text entschlüsselt werden. Der Landschaftsverband Westfalen-Lippe hofft auf wertvolle Einblicke in den mittelalterlichen Alltag der Region. 3 Monate Sommerferien dank der Fußball-WM, das hätte es fast in Mexiko gegeben. Nach heftiger Kritik hat die Regierung aber entschieden, der Unterricht endet wie geplant am 15. Juli. Das biete Familien, deren Alltag vom Schulkalender abhängt, Sicherheit und Stabilität, hieß es zur Begründung. Letzte Woche hatte das Bildungsministerium die Ferien um mehr als einen Monat vorverlegt. Mexiko ist neben den USA und Kanada WM-Gastgeber. Es ist jetzt kurz nach 8.
2: Dankeschön. Und wir schauen gleich noch aufs Wetter. Heute Abend spitzt ein bisschen die Sonne durch, aber heute Nacht wird's wieder ziemlich kalt und Bodenfrostgefahr. Also auch auf den Straßen Vorsicht. Morgen geht's weiter mit Regen, kaltem Wind und auch wieder wenig Sonne. Die Prognose für Vatertag und Freitag weiterhin wechselhaft und recht windig mit teilweise Regen. Hallo liebe Autofahrer, hier ist euer Euroherz Verkehrsservice. Achtung auf der A9 Richtung Berlin zwischen Weidensees und Pegnitz. Da ist nach wie vor der Standstreifen blockiert wegen einem kaputten Auto. Ansonsten kommt ihr aber gut durch, aber Blitzer haben wir noch einen. Auf der B2 zwischen Münchberg und Konradsreuth auf der Höhe Schotten-Einzel. War das nicht alles? Dann meldet uns gerne, schreibt uns eine WhatsApp an 09281 880 880.
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1: Ich bin Joshua Heise. Die Parteispitzen von Union und SPD sind im Kanzleramt zum Koalitionsausschuss zusammengekommen. Auf der Agenda stehen Entlastungen für die Bürger, der Bundeshaushalt und der Fahrplan für die angedachten Reformen. Im Voraus wurde schon klargestellt, mit Beschlüssen ist heute nicht zu rechnen. Vielmehr sollen die Streitigkeiten der letzten Wochen geklärt werden. Immer mehr deutsche Unternehmen und Organisationen erleben Cyberattacken und werden anschließend erpresst. Im vergangenen Jahr wurden laut Bundeskriminalamt bundesweit über 1000 solcher Fälle angezeigt. BKA-Vizepräsidentin Link schlägt Alarm.
2: Deutschland gehört über alle Erscheinungsformen der Cybercrime hinweg regelmäßig zu den Top-Angriffszielen in der Welt. Die Bedrohungslage in Deutschland ist insbesondere geprägt durch schwere Cybercrime-Delikte und hier durch Delikte, die aus dem Ausland heraus begangen werden.
1: Nicht nur Unternehmen sind betroffen. Jeder 9. Internetnutzer in Deutschland wurde im vergangenen Jahr Opfer von Cyberkriminalität. Das waren die Nachrichten um halb.
3: Und wir schauen aufs Wetter. Heute Abend bisschen schaut die Sonne durch, aber insgesamt noch ziemlich eisig kalter Wind. Heute Nacht ebenfalls ziemlich kalt mit Bodenfrost. Die Eisheiligen werden ihrem Namen doch gerecht. Wer noch kleine Pflanzen draußen hat, vielleicht doch lieber nochmal reinholen. Und die Eisheiligen sind morgen auch noch nicht vorbei. Da geht's weiter mit Regen, kaltem Wind und wenig Sonne. Und auch für Freitag und Freitag sieht's bisher nicht so schön aus. Es bleibt wechselhaft und windig mit Regen und ganz selten Sonne. Und wir schauen noch kurz auf die Straßen im Euroherzgebiet. Vorsicht auf der A93 Richtung Weiden zwischen Schönwald und Selb Nord. Da liegt ein Plastikteil auf der Fahrbahn. Da bitte vorsichtig fahren. Und dann schauen wir noch kurz auf die A9 Richtung Berlin zwischen Weidensees und Pegnitz. Da ist der Standstreifen blockiert. Da ist ein kaputtes Auto. Dann haben wir noch einen Blitzer auf der B2 zwischen Münchberg und Konradsreuth auf der Höhe Schotteneinzel. Habt ihr noch was? Gerne melden 09281
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1: Ich bin Joshua Heise. Die Deutsche Bahn lockt für die Sommerferien mit einem Sonderangebot. Ab Mitte Juni können demnach Familientickets zu einem Festpreis von knapp 100 Euro gebucht werden. Als Gründe nennt der Konzern steigende Benzin- und Flugkosten. Thomas Bremser berichtet.
2: Die Familientickets gelten für maximal 5 Personen. Es kann also ein Erwachsener mit 4 Kindern verreisen oder 2 Erwachsene mit 3 Kindern. Ein Kind muss aber mindestens dabei sein. Verwandt sein müssen die Personen aber nicht. Die Tickets sind an die gebuchten Züge gebunden und gelten für Hin- und Rückfahrt, egal wie lang die Strecke innerhalb Deutschlands ist. Die Sitzplätze sind inklusive.
1: Knapp 2 Wochen nach dem Start kommt der Tankrabatt inzwischen weitgehend bei den Verbrauchern an. Das zeigt ein Vergleich der Monopolkommission mit Frankreich und Großbritannien. Berechnungen des IFO-Instituts zufolge ist der Dieselpreis um 14 Cent gesunken, der Liter Superbenzin vergünstigte sich um 15 Cent. Zum 1. Mai sind die Spritsteuern um 16,7 Cent gesenkt worden, befristet auf 2 Monate. Die Türkei hat nach 12 Jahren zum ersten Mal wieder einen ihrer Grenzübergänge nach Syrien für den zivilen Reiseverkehr geöffnet. Den Angaben zufolge ist die Ein- und Ausreise über den Checkpoint Akçakale möglich. Der Übergang war 2014 wegen des Bürgerkriegs in Syrien für zivile Zwecke geschlossen worden. Nur humanitäre Hilfe durfte die Grenze überqueren. Vom Bayerischen Landtag ins Kabinett von Rheinland-Pfalz. Die CSU-Abgeordnete Ute Eiling-Hüttig wird Bildungsministerin unter dem designierten Ministerpräsidenten Schnieder. Dieser sagte dazu, wir holen damit bewusst Erfahrung aus einem der erfolgreichsten Bildungssysteme Deutschlands nach Rheinland-Pfalz. Eiling-Hüttig ist promovierte Historikerin und kommt ursprünglich aus Nordrhein-Westfalen. Die frühere Profifußballerin Kathleen Krüger wird neue Sportvorständin beim Bundesligisten Hamburger SV. Wie der HSV mitgeteilt hat, wird sie damit Nachfolgerin von Stefan Kuntz. Die 40-jährige Krüger war jahrelang Teammanagerin beim FC Bayern München und bekleidete zuletzt eine Funktion im Vorstandsbereich des Rekordmeisters. Es ist jetzt kurz nach 9. In der Nacht ist es nach letzten Schauern locker bewölkt oder klar. In Franken sind später mehr Wolken unterwegs, bei Tiefstwerten zwischen plus 5 und minus 2 Grad. Morgen scheint in Alpennähe länger die Sonne, sonst breiten sich von Nordwesten Wolken aus. Regen fällt besonders nördlich des Mains, am Nachmittag auch in der Oberpfalz. Die Höchstwerte 10 bis 17 Grad. Von Christi Himmelfahrt bis zum Wochenende bleibt es wechselhaft bei ähnlichen Temperaturen.
3: Eine Meldung von der A3 Frankfurt Richtung Würzburg. Zwischen Helmstadt und Würzburg-Heidingsfeld immer noch 7 Kilometer Stau und 1,5 Stunden Wartezeit. Dann die A70 Bayreuth Richtung Schweinfurt-Werneck. Zwischen Scheßlitz und dem Kreuz Bamberg, da liegen Fahrzeugteile auf der Fahrbahn. A92 Deggendorf Richtung München. Zwischen Dingolfing West und Wörth an der Isar, ein Gegenstand auf der rechten Spur. Und auf der A96 Lindau Richtung München, da ist am Kreuz Memmingen die Überleitung zur A7 Richtung Ulm wegen Bergungsarbeiten gesperrt.
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1: Ich bin Joshua Heise. Die Deutsche Bahn lockt für die Sommerferien mit einem Sonderangebot. Ab Mitte Juni können demnach Familientickets zu einem Festpreis von knapp 100 Euro gebucht werden. Als Gründe nennt der Konzern steigende Benzin- und Flugkosten. Thomas Bremser berichtet.
2: Die Familientickets gelten für maximal 5 Personen. Es kann also ein Erwachsener mit 4 Kindern verreisen oder 2 Erwachsene mit 3 Kindern. Ein Kind muss aber mindestens dabei sein. Verwandt sein müssen die Personen aber nicht. Die Tickets sind an die gebuchten Züge gebunden und gelten für Hin- und Rückfahrt, egal wie lang die Strecke innerhalb Deutschlands ist. Die Sitzplätze sind inklusive.
1: Knapp 2 Wochen nach dem Start kommt der Tankrabatt inzwischen weitgehend bei den Verbrauchern an. Das zeigt ein Vergleich der Monopolkommission mit Frankreich und Großbritannien. Berechnungen des IFO-Instituts zufolge

0: Ist der Dieselpreis um 14 Cent gesunken, der Liter Superbenzin vergünstigte sich um 15 Cent. Zum 1. Mai sind die Spritsteuern um 16,7 Cent gesenkt worden, befristet auf 2 Monate. Das waren die Nachrichten um 5:30. In der Nacht ist es nach letzten Schauern locker bewölkt oder klar. In Franken sind später mehr Wolken unterwegs, bei Tiefstwerten zwischen plus 5 und minus 2 Grad. Morgen scheint in Altennähe länger die Sonne, sonst breiten sich von Nordwesten Wolken aus. Regen fällt besonders nördlich des Mains, am Nachmittag auch in der Oberpfalz. Die Höchstwerte 10 bis 17 Grad. Von Christi Himmelfahrt bis zum Wochenende bleibt es wechselhaft bei ähnlichen Temperaturen.
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0: bin Katrin Steinberger. Die Parteispitzen von Union und SPD sind im Kanzleramt zum Koalitionsausschuss zusammengekommen. Auf der Agenda stehen Entlastungen für die Bürger, der Bundeshaushalt und der Fahrplan für die angedachten Reformen. Im Voraus wurde schon klargestellt, mit Beschlüssen ist heute nicht zu rechnen. Vielmehr sollen die Streitigkeiten der letzten Wochen geklärt werden. Immer höhere Beiträge bei sinkenden Leistungen. Die Zufriedenheit mit dem deutschen Gesundheitssystem bröckelt. Das zeigt eine Umfrage im Auftrag der DAK. Thomas Thunfeld berichtet.
1: Bis 2022 lag die Zufriedenheit rund 10 Jahre lang stabil bei über 80%. Dann ging's bergab. Und knapp 60% erwarten, dass die Gesundheitsversorgung in den kommenden 10 Jahren noch schlechter wird. Reformen im Gesundheitswesen halten 2/3 der Menschen für notwendig. Sie glauben aber nicht daran, dass sie auch kommen.
0: Diese Position würde man sich gerne sparen. Deutschland ist nach dem aktuellen Bundeslagebild eines der Top-Ziele in Sachen Cybercrime. Immer mehr Unternehmen und Behörden werden demnach Opfer von Ransomware-Attacken, bei denen Kriminelle Daten verschlüsseln und Lösegeld fordern. Allein letztes Jahr gab es über 1000 angezeigte Angriffe. Bundesinnenminister Dobrindt will mit einem Gesetz zur aktiven Cyberabwehr gegensteuern. Der Holocaust-Überlebende Albrecht Weinberg ist im Alter von 101 Jahren gestorben. Er hatte 3 Konzentrationslager und mehrere Todesmärsche überlebt. Seine jüdische Familie wurde von den Nazis fast vollständig ermordet. Weinberg war 2012 aus den USA in seine Heimat Ostfriesland zurückgekehrt und hat seitdem in Schulen vor dem Vergessen gewarnt. Nachdem die Union mit AfD-Stimmen einen Migrationsantrag durchgebracht hatte, gab er aus Protest sein Bundesverdienstkreuz zurück. Wer das Oktoberfest etwas entspannter und familienfreundlicher erleben will, kann auf die Eudewiesen gehen. Doch seit Jahren kommen immer weniger Gäste. Der Münchner Stadtrat hat deshalb ein neues Konzept beschlossen, um dem entgegenzuwirken. Geplant sind unter anderem QR-Codes für einen schnelleren Einlass oder Mengenrabattkarten. Heißt, wer 10-mal kommt, kann 12-mal rein. Außerdem soll das Musikprogramm vielfältiger werden. Es ist jetzt 9:15. In der Nacht ist es nach letzten Schauen locker bewölkt oder klar. In Franken sind später aber dann wieder mehr Wolken unterwegs, bei Tiefstwerten zwischen +5 und -2 Grad. Morgen scheint in Alpennähe dann länger die Sonne, sonst breiten sich von Nordwesten her Wolken aus. Regen fällt besonders dann nördlich des Mains, am Nachmittag dann auch in der Oberpfalz. Die Höchstwerte 10 bis 17 Grad. Von Christi Himmelfahrt bis zum Wochenende bleibt es wechselhaft bei ähnlichen Temperaturen. Der Blick auf die A3 Frankfurt Richtung Würzburg. Zwischen Helmstadt und Würzburg-Heidingsfeld staut es sich im Moment auf 5 Kilometer. Es dauert eine gute Stunde länger. Grund sind Bergungsarbeiten zwischen Würzburg-Kist und Würzburg-Heidingsfeld nach einem Lastwagenunfall. Die Umleitung ist die U95. Vollsperre im Moment auf der A96 Lindau Richtung München zwischen Landsberg am Lech Ost und Schöffelding. Hier brennt ein Fahrzeug.
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1: Ich bin Katrin Steinberger. Die Parteispitzen von Union und SPD sind im Kanzleramt zum Koalitionsausschuss zusammengekommen. Auf der Agenda stehen Entlastungen für die Bürger, der Bundeshaushalt und der Fahrplan für die angedachten Reformen. Im Voraus wurde schon klargestellt, mit Beschlüssen ist heute nicht zu rechnen. Vielmehr sollen die Streitigkeiten der letzten Wochen geklärt werden. Immer höhere Beiträge bei sinkenden Leistungen. Die Zufriedenheit mit dem deutschen Gesundheitssystem bröckelt. Das zeigt eine Umfrage im Auftrag der DAK. Thomas Thunfeld berichtet.
2: Bis 2022 lag die Zufriedenheit rund 10 Jahre lang stabil bei über 80%. Dann ging's bergab. Und knapp 60% erwarten, dass die Gesundheitsversorgung in den kommenden 10 Jahren noch schlechter wird. Reformen im Gesundheitswesen halten 2/3 der Menschen für notwendig. Sie glauben aber nicht daran, dass sie auch kommen.
1: Das waren die Nachrichten um 9:30. In der Nacht ist es nach letzten Schauen locker bewölkt oder klar. In Franken sind später aber dann wieder mehr Wolken unterwegs, bei Tiefstwerten zwischen +5 und -2 Grad. Morgen scheint in Alpennähe dann länger die Sonne, sonst breiten sich von Nordwesten her Wolken aus. Regen fällt besonders dann nördlich des Mains, am Nachmittag dann auch in der Oberpfalz. Die Höchstwerte 10 bis 17 Grad. Von Christi Himmelfahrt bis zum Wochenende bleibt es wechselhaft bei ähnlichen Temperaturen.
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1: Ich bin Katrin Steinberger. Die Deutsche Bahn bringt in den Sommerferien ein neues Familienticket raus. Für rund 100 Euro können bis zu 5 Personen gemeinsam mit dem Zug durchs Land fahren, Hin- und Rückfahrt inklusive. Die Sitzplätze sind auch im Preis inklusive. Das Ticket gibt es ab Mitte Juni und gilt dann für Reisen bis Mitte September. Die Bahn reagiert damit auf die teuren Sprit- und Flugpreise. Der Bayerische Elternverband setzt sich dafür ein, dass der Freitag nach Christi Himmelfahrt schulfrei wird. Damit könnten Familien ein langes Wochenende haben. Dafür gibt es jetzt eine Online-Petition. Momentan müssen die Kinder in Bayern

0: kann am Brückentag ganz normal zur Schule. In anderen Bundesländern ist das oft anders. Dort ist der Tag entweder generell frei oder die Schulen nutzen einen beweglichen Ferientag. Es liegen schwierige Themen auf dem Tisch. Entlastungen für die Bürger, der Bundeshaushalt und Reformen. Gerade diskutieren Union und SPD im Kanzleramt. Suita Suvali, die Stimmung beim Koalitionsausschuss dürfte angespannt sein.
1: Kanzler Merz wurde für seine Reformpläne bei Rente und Arbeitszeit beim Kongress des Deutschen Gewerkschaftsbundes heftig ausgebuht. SPD-Chefin Baas hat sich dort klar gegen Sozialabbau gestellt. Genau diese Spannungen dürften jetzt auch beim Koalitionsausschuss spürbar werden. Dazu kommt noch der Streit um die geplante Entlastungsprämie von bis zu 1.000 Euro. Nach dem Nein des Bundesrats steht die Maßnahme wohl vor dem Aus.
0: Mercedes verkauft alle Autohäuser in Berlin und Brandenburg an die britische Firma Global Auto Holdings. Insgesamt geht es um 7 Standorte mit mehr als 1.100 Beschäftigten. Der Deal muss aber noch von den Behörden genehmigt werden und soll Ende des Jahres abgeschlossen sein. Dass Mercedes seine Autohäuser verkaufen will, ist schon seit 2 Jahren bekannt. Die britische Käuferfirma betreibt Mercedes-Häuser in Großbritannien und den USA. Schock in der NBA. Die nordamerikanische Basketball-Profiliga trauert um Brandon Clark. Der Spieler von den Memphis Grizzlies ist im Alter von nur 29 Jahren gestorben. Das teilten das Franchise und Clarks Agentur mit. Die Todesursache ist noch unbekannt. Brandon Clark spielte seit 2019 für die Memphis Grizzlies. Es ist jetzt 11:15. In der Nacht ist es nach letzten Schauen locker bewölkt oder klar. In Franken sind später aber dann wieder mehr Wolken unterwegs, bei Tiefstwerten zwischen +5 und -2 Grad. Morgen scheint in Alpennähe dann länger die Sonne, sonst breiten sich von Nordwesten her Wolken aus. Regen fällt besonders dann nördlich des Mains, am Nachmittag dann auch in der Oberpfalz. Die Höchstwerte 10 bis 17 Grad. Von Christi Himmelfahrt bis zum Wochenende bleibt es wechselhaft bei ähnlichen Temperaturen. Es entspannt sich auf der A3 Frankfurt Richtung Würzburg. Zwischen Würzburg-Kist und Würzburg-Heidingsfeld Reinigungsarbeiten nach einem LKW-Unfall. Auf 2 Spuren geht's hier an der Unfallstelle vorbei. Dann ist die A96 Lindau Richtung München zwischen Landsberg am Lech Ost und Schöffelding noch beeinträchtigt. Nach einem Unfall ist hier die rechte Spur gesperrt.
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1: Ich bin Katrin Steinberger. Die Deutsche Bahn bringt in den Sommerferien ein neues Familienticket raus. Für rund 100 Euro können bis zu 5 Personen gemeinsam mit dem Zug durchs Land fahren, Hin- und Rückfahrt inklusive. Die Sitzplätze sind im Preis ebenfalls enthalten. Das Ticket gibt es ab Mitte Juni und gilt für Reisen bis Mitte September. Lange Nacht für Union und SPD. Der Koalitionsausschuss hat beraten, 6 Stunden lang bis kurz nach Mitternacht. Es ging um neue Reformen und Entlastungen wegen der hohen Energiepreise. Konkrete Ergebnisse gibt es noch nicht. Vizekanzler Klingbeil hatte schon vorher gesagt, dass es keine großen Entscheidungen geben werde. Beraten werden sollte, wie es mit Projekten wie der Steuerreform weitergeht. Da hatte es zuletzt immer wieder zwischen den Koalitionspartnern geknirscht. Mercedes verkauft alle Autohäuser in Berlin und Brandenburg an die britische Firma Global Auto Holdings. Insgesamt geht es um 7 Standorte mit mehr als 1.100 Beschäftigten. Der Deal muss noch von den Behörden genehmigt werden und soll Ende des Jahres abgeschlossen sein. Dass Mercedes seine Autohäuser verkaufen will, ist schon seit 2024 bekannt. Die Türkei hat nach 12 Jahren zum ersten Mal wieder einen ihrer Grenzübergänge nach Syrien für den zivilen Reiseverkehr geöffnet. Den Angaben zufolge ist die Ein- und Ausreise über einen Checkpoint möglich. Der Übergang war 2014 wegen des Bürgerkriegs in Syrien für zivile Zwecke geschlossen worden. Nur humanitäre Hilfe durfte die Grenze überqueren. Die frühere Profifußballerin Kathleen Krüger wird Sportvorständin beim Hamburger SV. Wie der Bundesligist mitgeteilt hat, wird sie damit Nachfolgerin des Ende Dezember entlassenen Stefan Kunz. Krüger wechselt vom FC Bayern nach Hamburg. Moritz Einzel berichtet aus München.
2: Du bist die beste Frau. Das grölten die Bayern-Spieler einst im Jahr 2013 vom Münchner Rathausbalkon. Kathleen Krüger war damals Teammanagerin beim FC Bayern. Zuletzt war sie als Funktionärin für Sportstrategie und strukturelle Weiterentwicklung beim Rekordmeister zuständig. Jetzt also ist Krüger für den HSV die beste Frau für die sportliche Gesamtverantwortung. Die 40-Jährige schreibt damit Bundesliga-Geschichte als erste Frau fest in dieser Funktion.
1: Es ist jetzt kurz nach 1. Die Wolken lockern etwas auf, aber in Franken, da ziehen im Laufe der Nacht wieder mehr Wolken auf. Die Tiefstwerte liegen zwischen plus 5 und minus 2 Grad. Tagsüber scheint dann in Alpen länger die Sonne. Sonst breiten sich von Nordwesten her Wolken aus. Regen fällt besonders dann nördlich des Mains. Am Nachmittag dann auch in der Oberpfalz. Die Höchstwerte 10 bis 17 Grad. Von Christi Himmelfahrt bis zum Wochenende, da bleibt es weiter wechselhaft bei ähnlichen Temperaturen. Uns liegen im Moment keine Meldungen vor. Freie Fahrt auf Bayerns Straßen.
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1: Ich bin Katrin Steinberger. Die Deutsche Bahn bringt in den Sommerferien ein neues Familienticket raus. Für rund 100 Euro können bis zu 5 Personen gemeinsam mit dem Zug durchs Land fahren, Hin- und Rückfahrt inklusive. Die Sitzplätze sind im Preis ebenfalls enthalten. Das Ticket gibt es ab Mitte Juni und gilt für Reisen bis Mitte September. Lange Nacht für Union und SPD. Der Koalitionsausschuss hat beraten, 6 Stunden lang bis kurz nach Mitternacht. Es ging um neue Reformen und Entlastungen wegen der hohen Energiepreise. Konkrete Ergebnisse gibt es noch nicht. Vizekanzler Klingbeil hatte schon vorher gesagt, dass es keine großen Entscheidungen geben werde. Beraten werden sollte, wie es mit Projekten wie der Steuerreform weitergeht. Da hatte es zuletzt immer wieder zwischen den Koalitionspartnern geknirscht. Das waren die Nachrichten um 13:30. Die Wolken lockern etwas auf, aber in Franken, da ziehen

0: im Laufe der Nacht wieder mehr Wolken auf. Die Tiefstwerte liegen zwischen plus 5 und minus 2 Grad. Tagsüber scheint dann in Alpen länger die Sonne. Sonst breiten sich von Nordwesten her Wolken aus. Regen fällt besonders dann nördlich des Mains. Am Nachmittag dann auch in der Oberpfalz. Die Höchstwerte 10 bis 17 Grad. Von Christi Himmelfahrt bis zum Wochenende, da bleibt es weiter wechselhaft bei ähnlichen Temperaturen.
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